0: 7 Cent pro Liter Benzin oder Diesel bringen. Wie vollständig sie an die Verbraucher weitergegeben wird, wird sich in den nächsten Tagen zeigen. Es gibt keine direkte Verpflichtung der Tankstellen, die Preise zu senken. Die Regierung hatte den Tankrabatt wegen der extrem hohen Spritpreise auf den Weg gebracht. Der September war der mit Abstand teuerste Tankmonat bisher. Das hat sich sogar in der Inflation niedergeschlagen. Im September stieg die Inflationsrate auf 3,3%. So hoch war sie seit fast 3 Jahre nicht mehr.
1: Die Lage im Nahen Osten macht sich weiter im Portemonnaie der Menschen bemerkbar. Insgesamt mussten Verbraucher im September für Kraftstoffe und Haushaltsenergie fast 15% mehr zahlen als ein Jahr vorher. Und je länger die Energiepreise hoch sind, umso größer ist das Risiko, dass auch andere Preise steigen. Denn auch Transport und Kühlung von Lebensmitteln wird dadurch teurer. Die Folgen von Hitze und Trockenheit treiben die Preise ebenfalls. Lea Matschulat, Nachrichtenredaktion.
0: Nach dem gewaltsamen Vorfall auf einem Flug von Dubai nach Tel Aviv geht die israelische Regierung von einem versuchten Terroranschlag aus. Israels Verteidigungsminister Israel Katz sprach vom Versuch eines dschihadistischen Anschlags, der nur dank des Mutes israelischer Passagiere vereitelt worden sei. Die Fly-Dubai-Maschine war in Saudi-Arabien notgelandet.
2: Große Erleichterung am Flughafen in Tel Aviv. Die israelischen Passagiere sind zurück. Angehörige schlossen ihre Liebsten nach der Landung einer Ersatzmaschine in die Arme. Nach Angaben von Ministerpräsident Benjamin Netanyahu soll einer der Piloten mit einem Messer auf seinen Kollegen eingestochen haben, als sich die Maschine Israel näherte. Er habe offenbar versucht, das Flugzeug mit den Passagieren zum Absturz zu bringen. Nach israelischer Einschätzung soll es sich bei dem Tatverdächtigen um einen Einzeltäter handeln. Aus Tel Aviv, Sarah Lemmel.
0: Die Bundesregierung teilt ihre geplante Pflegereform wegen Meinungsverschiedenheiten zwischen Union und SPD in 2 Teile auf. Den ersten Schritt brachte das Kabinett gestern auf den Weg. Dabei geht es zunächst darum, akute Finanzprobleme der Pflegeversicherung zu lindern. Für eine 2. größere Strukturreform soll eine Kommission Vorschläge erarbeiten. Dieser 2. Teil soll im kommenden Sommer umgesetzt werden.
3: Das Wetter. Ja, da ist auch schon wieder vorbei mit dem Sommer, also diesem kurzfristigen, den wir gerade noch mal ein paar Tage hatten. Denn jetzt kommen immer mehr Wolken zu uns rein. Die bringen erstmal Schauer mit, nachher auch verstärkt Regen. Und das wird ansonsten nachher auch ein sehr, sehr regnerischer Donnerstag. Temperaturen nachher so zwischen 19 und 22 Grad. Aktuell messen wir so 13 Grad. Und der Freitag wird dann zum Glück wieder ein bisschen trockener.
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5: A2 Dortmund-Hannover zwischen Flotow-West und Kreuz-Bad Oeynhausen. 1 Kilometer Stau. Und A44 Dortmund-Kassel zwischen Werl-Süd und Soest-Ost. 2 Kilometer stockender Verkehr, 7 Minuten Verzögerung. Wir wünschen allen unterwegs gute Fahrt.
3: So, wie fühlt es sich an, billig zu tanken? Also ihr könntet die Ersten sein in dieser Nacht. Seit 0 Uhr gilt ja der neue Tankrabatt. 17 Cent sollte es billiger werden. Ich hoffe, die Mineralölkonzerne geben es auch weiter. Fühlt es sich schon so an, wenn ihr gerade an der Tankstelle vorbeifahrt? Also fühlt ihr die 17 Cent billiger? Ja oder nein? Also ich drücke euch auf jeden Fall die Daumen, dass ihr jetzt billig tanken könnt. Und wir sind bei euch in dieser Nacht.
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0: das Wetter.
1: So, ihr merkt es schon, es kommen immer mehr Wolken jetzt in dieser Nacht zu uns rein. Erstmal schauert es hier und da, nachher gibt es dann aber fast durchgängig Regen. Und auch der Donnerstag, also quasi der ganze Tag gleich, wird ein regnerischer Tag bei Temperaturen zwischen 19 und 22 Grad. Erst am Freitag wird es dann wieder trockener.
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2: A40 Dortmund-Essen zwischen Dortmund-Hombruch und Dortmund-Barup 1 Kilometer Stau. Und A43 Wuppertal-Recklinghausen zwischen Witten-Herbede und Bochum-Witten 1 Kilometer stockender Verkehr, 5 Minuten Verzögerung. Wir wünschen allen unterwegs gute Fahrt.
1: Schöne Nacht mit uns. Kommt gut durch diese Nacht, egal ob ihr arbeiten müsst oder mit dem Auto gerade unterwegs seid. Das ja hoffentlich dann jetzt wieder ein bisschen mehr Spaß macht, zumindest wenn ihr tanken müsst. 17 Cent Tankrabatt seit 0 Uhr, also seit 2,5 Stunden etwa, gilt dieser neue Tankrabatt. Vielleicht seht ihr es ja an den Tankstellen.
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0: Goja, Jason Derulo und Melody. Da frage ich mich natürlich immer, wer hat eigentlich da nicht mitgesungen? Mi Chico, hier bei uns, damit ihr gut gelaunt durch diese Nacht kommt. Und damit ihr auch weiterhin gut gelaunt durch diese ersten paar Stunden des neuen Monats kommt, des Oktobers, überlasse ich euch jetzt in die Hände von Sascha Fassbender. Viel Spaß mit ihm.
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1: Ich bin Uli Reitinger. Um Mitternacht ist der zweite Tankrabatt in diesem Jahr in Kraft getreten. Die Energiesteuern werden für 3 Monate abgesenkt. Das soll eine Entlastung von 16,7 Cent pro Liter Benzin oder Diesel bringen. Der Tankrabatt ist umstritten. Kritiker verweisen unter anderem darauf, dass er ungenau ist und nicht komplett beim Verbraucher ankommt. Die Mineralölwirtschaft widerspricht und auch der Branchenverband Fuels und Energie verspricht eine vollständige Weitergabe des Rabatts an die Kunden. Außenminister Wadefuhl hat sich erleichtert über den Ausgang des gewaltsamen Vorfalls im Cockpit eines Fly Dubai Flugs auf dem Weg von Dubai nach Tel Aviv geäußert. Er habe mit großem Schrecken von dem versuchten Entführungsfall des Flugzeugs erfahren, das teilte Wadefuhl.

0: nach einem Telefonat mit seinem israelischen Amtskollegen Gideon Samit.
1: Wir sind alle das tiefste erschrocken, dass ein derartig schrecklicher Anschlag auf eine mit israelisch besetzte Maschine versucht wurde. Es ist der Tapferkeit des Piloten und weiterer Passagiere zu verdanken, dass dieser Absturz in letzter Sekunde verhindert werden konnte.
0: Einer der Piloten hatte mit einem Messer auf seinen Kollegen eingestochen. Er wollte das Flugzeug offenbar zum Absturz bringen. Die israelische Regierung spricht von Terror. Angriffe auf Busfahrer, Zugbegleiter und Rettungskräfte sollen künftig härter bestraft werden. Das sieht ein Gesetzentwurf vor, den das Kabinett beschlossen hat. Wer unser Land am Laufen hält, verdient unseren Schutz, sagt Justizministerin Hubig.
2: Es geht vor allem um Abschreckung und das bedeutet, die Strafen bei solchen Angriffen werden verdoppelt auf 6 Monate Haft. Mindestens. Denn oft geht's nicht nur um Pöbeleien und Spuckattacken. Doch Strafen allein reichen nicht. Genauso wichtig sei Prävention, sagt Hubig. Außerdem will sie auch härter gegen Volksverhetzung vorgehen. Claudia Wächter, Nachrichtenredaktion.
0: Die Arbeitgeber bei Volkswagen haben im Ringen um schärfere Sparmaßnahmen einen Großteil der Tarifverträge gekündigt. Darunter auch den wichtigen Manteltarifvertrag. So wollen die Arbeitgeber verschiedene Regelungen in diesen Verträgen verändern, mit Blick auf den aktuellen Kostendruck. Der Manteltarifvertrag beinhaltet grundlegende Regelungen für mehr als 100.000 Beschäftigte, zum Beispiel zur Arbeitszeit und den Urlaubstagen. Die anderen Verträge regeln unter anderem die Eingruppierungen, Zulagen, Zusatzvergütungen und die Ausbildung.
3: Das Wetter. Heute geht's tagsüber hoch auf maximal 22 Grad. Dazu bleibt's meist bewölkt und nass, örtlich auch mit Gewittern. Freitag, also morgen, wieder trocken, dann bis zu 20 Grad.
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5: A40 Dortmund-Essen zwischen Dortmund-Hombruch und Dortmund-Barup. 1 Kilometer Stau. Wir wünschen allen unterwegs gute Fahrt.
3: Sascha Fassbender hier. Und was denkt ihr? Was könnte das hier sein? Klingt wie eine rostige Schaukel, ist aber tatsächlich ein Vogel mit dem wunderschönen Namen Nacktkehlglockenvogel. Und dieser Vogel gehört zu den lautesten Vögeln der Welt. Laut aktuellen Messungen aus Brasilien erreicht dieses Tier über 120 Dezibel. Das ist lauter als eine Kettensäge oder ein Presslufthammer. Bäm!
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0: Wetter.
1: Es zieht sich heute immer weiter zu, weiter regnerisch mit maximal 22 Grad in der Spitze. Morgen am Freitag lockert es dann wieder auf und es wird meist trocken mit 20 Grad maximal.
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2: A40 Dortmund-Essen zwischen Dortmund-Hombruch und Dortmund-Barob, 1 Kilometer Stau. Wir wünschen allen unterwegs gute Fahrt.
1: Leute, es gibt ein neues Reality-TV-Format auf RTL 2. Folgendes, die Kandidatinnen und Kandidaten vollziehen da zuerst den Koitus, also den Beischlaf. Also ja Leute, ihr wisst schon, die haben sich halt doll lieb. Und erst danach sollen sie sich dann kennenlernen. Erst Sex, dann kennenlernen. Das ist jetzt der Unterhaltungsdurchbruch? Ich meine, bei vielen Kneipen und Clubs ist das kein Reality-TV, sondern ein klassischer Samstagabend.
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0: So, Thema Tiere. Sie sind klein, sie sehen irgendwie eklig aus und sie haben so eine Art Schild auf dem Rücken. Sieht aus, als würden sie ihr eigenes braunes Wappen rumschleppen. Stinkwanzen. Ich weiß, heißen die eigentlich wirklich Stinkwanzen? Naja, nach dem warmen Sommer gibt es besonders viele von diesen sogenannten Stinkwanzen und die kommen jetzt im Herbst gerne mal in unsere vier Wände, weil es da schön warm ist und schön kuschelig. Und das gefällt nicht jedem.
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2: Ich bin's, Laura.
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2: Was ist das eigentlich für eine grauenvolle Zeit gerade? Reicht es denn nicht, dass ich reihenweise Monster-Endgegner-Spinnen wegsaugen muss? Was? Die saugt man nicht weg? Ja, nee, das mache ich natürlich auch nicht. Ich spreche die Spinne liebevoll an, streichle ihr über ihren haarigen Rücken und danach spazieren wir Hand in Achterhand gemeinsam nach draußen, während wir zusammen die Titelmelodie von Bibi und Tina pfeifen. Zwischenfrage, wenn Spinnen ein High Five geben, ist das dann eigentlich ein High 8? Egal, Spinnen kennen wir also schon, Stinkwanzen jetzt also auch noch. Ha, da war eine.
3: Alarm! Alarm!
2: Ja, draufhauen oder die Tiere wegsaugen, das ist keine gute Idee. Bei Stinkwanzen ist der Name nämlich Programm.
4: Wenn die Tiere Panik bekommen, dann sondern sie ein Sekret ab und das kann wirklich sehr stinken. Und deswegen sollte man die Tiere auf gar keinen Fall stressen. Außerdem ist es auch sehr brutal, die Tiere mit dem Staubsauger einzusaugen.
2: Das war Silvia Teich vom Naturschutzbund. Auch so Tipps wie Socke über das Rohr stülpen, anmachen und dann sanft ansaugen. Dinge, die man beim Staubsauger und auch im Bett sagen kann. Jedenfalls das mit der Socke über dem Rohr klappt nicht. Bei Stinkwanzen und übrigens bei anderen Dingen auch nicht. Am besten macht ihr Stinkwanzen mit einem Glas weg und einem Stück Papier und tragt sie dann raus. Wichtig ist, diese Tierchen sind völlig harmlos. Die übertragen keine Krankheiten, geben keine Widerworte und sind damit schon mal angenehmer als so manch ein WG-Mitbewohner.
4: Die Tiere sind überhaupt nicht gefährlich und auch überhaupt nicht schädlich.
2: Trotzdem kann ich natürlich voll verstehen, dass ihr die nicht in eurer Wohnung haben wollt. Schließlich zahlen die ja auch keine Miete. Gut, das machen Kinder streng genommen auch nicht, aber das ist ein anderes Thema.
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1: Ich bin Uli Reitinger. Tanken soll ab heute wieder billiger werden. Um Mitternacht trat der zweite Tankrabatt in diesem Jahr in Kraft. Bis Jahresende werden die Energiesteuern auf Benzin und Diesel gesenkt. Unterm Strich soll der Sprit um knapp 17 Cent pro Liter günstiger werden.
2: Tanken ohne Frustattacken, das wünschen sich wohl viele, zumal es im September an der Zapfsäule so teuer war wie nie. Und die Mineralölwirtschaft verspricht, wir geben den Rabatt auch sofort weiter. Die Frage ist allerdings, ob das 1:1 passiert. Viele, auch der ADAC, vermuten, dass wieder einmal ein Teil verpufft. Und Kritiker sagen vom Rabatt würden auch Gutverdiener profitieren. Der sei also ungerecht. Claudia Wächter, Nachrichtenredaktion.
1: Der Chef der Krankenkasse DAK Gesundheit, Andreas Storm, sieht die von der Koalition geplante Anhebung der Pflegebeitragssätze für Kinderlose kritisch. Sein Argument ist der Unterschied der Beitragshöhe von Menschen ohne Kinder im Vergleich zum allgemeinen Beitragssatz für die anderen. Hier komme man verfassungsrechtlich in eine bedenkliche Dimension, sagte Storm der Rheinischen Post. Die Regierung will den Pflegebeitrag für Kinderlose 2027 um 0,3 Prozentpunkte auf 4,5% anheben. Der allgemeine Beitragssatz liegt aktuell bei 3,6%. Das Deutschlandticket kostet ab Januar 66,80 €. Das hat der zuständige Koordinierungsrat gestern entschieden.

0: Das Ticket wird demnach knapp 4 Euro teurer im Monat.
1: Mit 9 Euro im Monat hat alles angefangen vor 4 Jahren. Mit dem Billigticket wollte die Ampel damals die hohen Energiepreise auffangen nach dem Beginn des Ukraine-Kriegs. Danach einigten sich Bund und Länder auf einen Monatspreis von 49 Euro. Seitdem ist der Preis immer weiter angestiegen. Der neue Abo-Preis wurde diesmal erstmals mit Hilfe einer Formel berechnet, die sich unter anderem orientiert an den Kosten für Personal und Energie. Thomas Bremser, Nachrichtenredaktion.
0: Die Proteste an französischen Schulen haben an Umfang und Härte zugenommen und gestern zu 625 Festnahmen geführt. Mehr als 115 Polizisten, Lehrer und Schüler wurden verletzt. Dabei habe die Gewalt deutlich zugenommen und es sei zu Zerstörungen in Schulen und zu Brandstiftungen gekommen, heißt es aus dem Innenministerium. Die Proteste an über 350 Schulen richten sich gegen fehlende Mittel, zu wenige Lehrkräfte und heruntergekommene Gebäude.
2: Das Wetter.
3: Es wird langsam herbstlicher. Heute gibt es fast flächendeckend immer wieder Regen bei höchstens 22 Grad. Morgen am Freitag wieder was freundlicher und auch trocken mit bis zu 20 Grad.
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4: A40 Dortmund-Essen zwischen Dortmund-Hombruch und Dortmund-Barob. 1 Kilometer Stau. Wir wünschen allen unterwegs gute Fahrt.
3: Endlich wieder ohne schlechtes Gewissen schön auf der Couch hängen und Filme und Serien glotzen. Jawohl, der Herbst steht an. Und das Beste ist, wir checken hier Serien und Filme für euch, damit ihr nicht eure Zeit verschwenden müsst. Ne? Den nächsten Seriencheck gibt's hier nach rund 10 Minuten Musik bei mir.
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0: Was für eine Stimme.
1: Teddy Swims,
0: Perfect Man.
2: Was machen Sie beruflich?
3: Ich bin Tatortreiniger.
4: Ja, ich habe schon immer gern mit Blut und Tod zu tun gehabt und dann habe ich mein Hobby zum Beruf gemacht.
1: Bjarne Mädel als Schotti in der Kultserie Der Tatortreiniger. Dass es bei dem Job im Regelfall nicht ganz so viel zu lachen gibt, erlebt jetzt Eileen Tetzel in der neuen Serie Serial Cleaner, die heute Abend bei ZDF Neo läuft. Jörg Albrecht mit dem Seriencheck.
5: Schau mal einer.
6: Ich bin nur die Putzfrau.
7: Die sich dummerweise zur falschen Zeit am falschen Ort aufhält. Ex-Dortmund-Tatort-Kommissarin Eileen Tetzel ist Theresa, die in einem Hotelkomplex Zeugin eines Mordes wird. Aus Angst um ihr Leben bietet sie den Tätern ihre Hilfe an.
6: Ich kann das sauber machen, bevor das Blut in den Boden sickert. Dann kann euch niemand nachweisen, was hier passiert ist.
7: Und so wird Theresa zur Tatortreinigerin.
6: Kann ich jetzt gehen?
7: Fragt sie, als sie mit der Beseitigung der Spuren fertig ist. Doch schon bald sieht sie einen der Männer aus der Tatnacht wieder.
8: Hast vergessen abzuschließen?
6: Ganz sicher nicht.
7: Vincent, Sohn aus einer mafiösen Unternehmerfamilie, wartet auf Theresa in ihrer Wohnung.
6: Ich hab gemacht, was du wolltest. Ich hab geschwiegen. Was willst du noch von mir?
8: Dass du weiter für mich arbeitest.
7: So will er Theresa nicht nur im Auge behalten. Ein Auge hat Vincent auch auf sie geworfen. Als er dann auch noch mit einem Scheck dafür sorgt, dass Theresas schwerkranke Tochter an einer klinischen Studie teilnehmen kann, begibt sich Theresa in ein gefährliches Abhängigkeitsverhältnis.
6: Du hast gesagt, dass mir nichts passiert, wenn ich für dich arbeite. Mir darf nichts passieren, ich muss für Luca da sein.
7: Interessiert nur Vincents unberechenbaren Bruder nicht. Der will die Zeugen loswerden. Gespielt wird er von Rick Ocon und damit einem weiteren bekannten Gesicht aus dem Dortmund-Tatort.
9: Ich hätte das schon im Club durchziehen sollen. Also komm, verpiss dich.
8: Wer beseitigt diesmal die Spuren?
7: Wer Netflix hat, kennt vielleicht die US-Serie The Cleaning Lady. Die erzählt dieselbe Geschichte wie jetzt Serial Cleaner. Beide sind Remakes eines argentinischen Originals. Und auch in der deutschen Version funktioniert der spannende und emotionale Mix aus Thriller und Familiendrama. Mit Serial Cleaner hat Eileen Tetzel nach Unbroken ihre zweite starke Serie am Start.

0: das Wetter.
1: Heute geht es tagsüber hoch auf maximal 22 Grad. Dazu bleibt es meist bewölkt und nass, örtlich auch mit Gewittern. Freitag, also morgen, wieder trocken, dann bis zu 20 Grad.
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2: A40 Essen-Dortmund zwischen Dortmund-Barob und Dortmund-Hombruch. 1 Kilometer Stau. Wir wünschen allen unterwegs gute Fahrt.
1: Da gibst du mehrere hundert Euro für ein Handy aus und nun ist alles gefälscht. Kriminelle haben in Düsseldorf aus alten Handys neu aussehende Handys gebaut und sie online verkauft. Wir haben für euch abgecheckt, wie ihr sehen könnt, ob ihr ein echtes Handy habt oder eben ein gefälschtes. Hört ihr nach rund 10 Minuten Musik hier bei mir. Ich bin Sascha Fassbender. Schicken Mittwoch.
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0: verbringst den halben Tag mit ihm. Und es stellt sich raus, es ist gefälscht. Habt ihr ein Samsung-Handy? Es könnte gefälscht sein, ja. Denn Betrüger haben Handykäuferinnen und Käufer in ganz Deutschland und der EU wohl hinters Licht geführt. Sie sollen seit 8 Jahren im großen Stil Handys online als Neuware verkauft haben, die eben aus alten Teilen bestehen, hauptsächlich Samsung-Handys. Gestern gab es eine europaweite Razzia, auch hier in NRW. Ihr habt es bei uns gehört. Es geht um mindestens 1 Million gefälschte Handys und 300 Millionen Euro Schaden. Wahnsinn. Kollege Thorsten Ortmann, so einfach erkenne ich die Fälschung aber gar nicht.
1: Ja, das ist schwierig, denn die Fälschungen sind so gut gemacht, dass sie von außen wirklich neu aussehen. Die in Wahrheit gebrauchten Handys wurden in Asien professionell aufbereitet, neu verpackt und versiegelt wie Originalware. Und dann haben die Betrüger die Handys hauptsächlich über Verkaufsportale wie eBay oder Amazon als Neuware verkauft. Es gibt aber einige Indizien, die für gefälschte Neuware sprechen. Nutzer berichten zum Beispiel, dass das Gerät unerwartet neu startet oder häufiger abstürzt oder dass der Akku ungewöhnlich schnell an Leistung verliert. Wer es genau checken will, jedes Smartphone hat eine individuelle Kennnummer und die lässt sich über Einstellungen Handyinfo rausfinden. Wer Zweifel an seinem Gerät hat, der kann dann die Nummer beim Samsung Support prüfen lassen.
0: Thorsten, welche Ansprüche habe ich, wenn ich betroffen bin? Kriege ich mein Geld denn überhaupt zurück?
1: Man sollte auf jeden Fall Anzeige bei der Polizei erstatten. Das geht übrigens auch online. Dann sollte man den betreffenden Händler informieren und eine Rückerstattung verlangen. Wenn der Händler nicht reagiert, dann die Verkaufsplattform selbst einschalten, denn Online-Marktplätze haben häufig spezielle Käuferschutzprogramme, wenn ein Produkt falsch beschrieben wurde, sagt Rechtsanwalt Arndt Kempkens.
2: Und die haben ja den Käuferschutz und da bitte Anträge stellen und dann muss man einfach mal abwarten, wie die reagieren. Aber die werden natürlich auch jetzt aufgrund der Vielzahl der Fälle, werden die natürlich viel zu tun haben. Das wird lange dauern.
1: Allerdings gibt es bei Amazon eine 90-Tage-Frist. Ein Versuch ist es aber wert, denn es geht ja um Betrug. Eine andere Möglichkeit, über den Kreditkartenanbieter oder PayPal kann man bis zu 180 Tage nach dem Kauf noch ein sogenanntes Chargeback-Verfahren eröffnen, um dann so den Kaufpreis zurückzubekommen.
0: Kriminelle sollen mindestens 1 Million Handys aus Gebrauchteilen als neu deklariert online verkauft haben. Ein Großteil davon in Deutschland.
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1: Ich bin Uli Reitinger. Seit Mitternacht gilt der zweite Tankrabatt in diesem Jahr. Eine für 3 Monate geltende Absenkung der Energiesteuern soll eine Entlastung von 16,7 Cent pro Liter Benzin oder Diesel bringen. Wie vollständig sie an die Verbraucher weitergegeben wird, wird sich in den nächsten Tagen zeigen. Die Regierung hatte den Tankrabatt wegen der extrem hohen Spritpreise auf den Weg gebracht. Der September war der mit Abstand teuerste Tankmonat bisher. Das hat sich sogar in der Inflation niedergeschlagen. Im September stieg die Inflationsrate auf 3,3%. So hoch war sie seit fast 3 Jahren nicht mehr.
2: Die Lage im Nahen Osten macht sich weiter im Portemonnaie der Menschen bemerkbar. Insgesamt mussten Verbraucher im September für Kraftstoffe und Haushaltsenergie fast 15% mehr zahlen als ein Jahr vorher. Und je länger die Energiepreise hoch sind, umso größer ist das Risiko, dass auch andere Preise steigen. Denn auch Transport und Kühlung von Lebensmitteln wird dadurch teurer. Die Folgen von Hitze und Trockenheit treiben die Preise ebenfalls. Lea Matschulat, Nachrichtenredaktion.
1: Nach der Gewalttat auf einem Flug von Dubai nach Tel Aviv hat Israels Ministerpräsident Netanyahu den Mut des mutmaßlich von seinem Kollegen angegriffenen Piloten gewürdigt. Er ist ein wahrer Held, schreibt Netanyahu auf der Plattform X. Trotz schwerer Stichverletzungen habe der indische Flugkapitän Widerstand geleistet, die Cockpit-Tür geöffnet und es Passagieren ermöglicht, den Angreifer zu überwältigen. Damit habe er eine Katastrophe verhindert und die Leben von 174 Menschen gerettet. Zum Sport. Im dritten Anlauf will Neubundestrainer Jürgen Klopp endlich den ersten Sieg einfahren. Die deutsche Fußballnationalmannschaft trifft am Abend in München auf Serbien. Gelingt wieder kein Sieg, wäre Klopp der erste Bundestrainer überhaupt, der keine seiner ersten 3 Partien gewinnen konnte.
3: Von Druck ist bei Jürgen Klopp nicht zu spüren. Gut gelaunt präsentiert er sich in München und verweist immer wieder darauf, dass das Team Zeit brauche. Ein neu zusammengestelltes Ballett renne sich schließlich nach 4 Tagen auch noch über den Haufen. Im Tor steht erstmals

0: Bayerns Ersatzkeeper Jonas Urbich. Abwehrspieler Nico Schlotterbeck muss dagegen verletzt abreisen. Gegner Serbien hat die ersten beiden Spiele verloren und wird sich wohl auf die Defensive konzentrieren, ähnlich wie Griechenland. Thomas Bremser, Sportredaktion.
1: Anpfiff ist um 20.45 Uhr, das ZDF überträgt.
2: Das Wetter.
3: Es zieht sich heute immer weiter zu, weiter regnerisch mit maximal 22 Grad in der Spitze. Morgen am Freitag lockert es dann wieder auf und es wird meist trocken mit 20 Grad maximal.
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4: Hier die aktuelle Verkehrslage, A4 Aachen-Köln zwischen Kreuz Köln-West und Köln-Eiffeltor, 1 Kilometer Stau. Weiterhin auf der A40 Essen-Dortmund zwischen Dortmund-Barob und Dortmund-Hombruch, 1 Kilometer stockender Verkehr und zusätzlich auf der A52 Mönchengladbach-Düsseldorf zwischen Schiefbahn und Büderich, 1 Kilometer zähfließender Verkehr, 7 Minuten längere Fahrzeit. Wir wünschen allen unterwegs gute Fahrt.
3: Warte, was? Es gibt jetzt eine YouGov-Umfrage, die sagt, Zitat, fast 60% der Menschen arbeiten nur noch fürs Geld. Hä, ja, wofür denn sonst? Ja, stimmt, ich bin heute aus Spaß früh aufgestanden, zum Bahnhof getigert, habe auf die verspätete Bahn gewartet, die on top noch nach Urin gerochen hat. Ja, das mache ich alles ehrenamtlich. Wir stehen auch alle gerne morgens und nachmittags aus Jux im Stau. Nicht für Geld.
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3: Sascha Fassbender hier, hi. Und jetzt mal ehrlich, natürlich macht der Job hier Spaß und ich spiele euch jetzt auch richtig gern Dua Lipa mit Houdini, aber Geld stinkt halt nicht. Da kommt

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0: Moskenner, Worshipping the Sun für euren ganz frühen Donnerstagmorgen.
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0: Ja, tanken ist ja für viele heute das Wichtigste. Aber wenn ihr noch ein paar Tage damit warten könnt, dann solltet ihr das am besten tun. Die Kollegin Natascha Wittmark ist da. Guten Morgen.
2: Guten Morgen.
0: Der Tankrabatt ist zwar in Kraft getreten, aber damit davon möglichst viel auch im Portemonnaie ankommt, macht das denn noch so ein bisschen mit dem Volltanken zu warten, ne?
2: Genau, der Kraftstoff, der zur alten Kondition von den Tankstellen eingekauft wurde, der wird ja auch oft noch zu diesen verkauft. Also in ein paar Tagen, wenn neuer rabattierter Kraftstoff bei den Tankstellen angekommen ist, wird der Sprit wahrscheinlich noch mal ein bisschen günstiger.
0: Ganz schön frech eigentlich.
2: Ja.
0: Aber wenn ihr unbedingt tanken müsst, dann am besten halt klar zwischen 11 Uhr und 11:30, wenn ihr dann so einen Platz an der Tanksäule auch findet.
2: Genau.
0: Und wo wir gerade bei Geld sind, der Bund der Steuerzahler veröffentlicht heute sein 54. Schwarzbuch. Da schauen wir natürlich auch rein.
2: Ja, 100 neue Fälle von Steuergeldverschwendung sind da abgedruckt. Also da können wir dann nachlesen, wo unser Steuergeld zum Teil hingegangen ist. Solange der Vorrat reicht, könnt ihr das auch kostenfrei nach Hause bestellen.
0: Na guck mal, das ist doch geil. Außerdem spricht heute Colin Fernandes im Landtag auf Einladung der SPD über digitale Gewalt und Deepfakes im Internet. Wir werden natürlich auch für euch dranbleiben, ist doch klar.
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0: versteht es nicht. Hi, Sascha Fassbender hier und vielleicht könnt ihr mir helfen. Jetzt soll Benzin günstiger werden, es steigt aber der Preis des Deutschland-Tickets um rund 4 Euro auf 66,80 Euro. Ich meine, wenn ich das mal irgendwann meinen Kindern erzähle, dass das Teil mal 9 Euro gekostet und nachweislich beim Klimaschutz geholfen hat, die lachen mich doch aus.
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0: So klein, so unscheinbar und doch so wichtig. Sascha Fassbender hier. Einen schönen guten Morgen. Büroklammern halten Papier zusammen, liegen aber oft einfach herrenlos in Schubladen und neben dem Kopierer rum. Ein unscheinbares Stückchen Draht. Julia Rebecca Riedel von der Evangelischen Kirche erzählt im Augenblick mal, was Büroklammern mit zivilgesellschaftlichem Engagement zu tun haben.
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2: Norwegen 1940. Die deutsche Wehrmacht hat das Land besetzt. Im Herbst fangen vor allem Studierende in Oslo an, eine Büroklammer am Kragen zu tragen. Die soll zeigen, wir halten zusammen. Schnell wird die Büroklammer zum Symbol des Widerstands. Das offene Tragen wird verboten und wer es trotzdem tut, riskiert, verhaftet zu werden. Auf Social Media taucht die Büroklammer als Symbol für Demokratie und Zusammenhalt bei uns seit der Landtagswahl in Sachsen-Anhalt im September mit der eindringlichen Bitte auf, sie sichtbar, zum Beispiel am Pulli oder am Rucksack zu tragen. Denn diese Wahl hat vielen Menschen im Land Angst gemacht. Sicher, so eine Büroklammer wird wohl nicht die Welt verändern. Aber sie zeigt, ich bin Team Mitgefühl und nicht Team Hass. Und sie zeigt, ich muss keine großen Demonstrationen anführen, große Reden halten und mich vor die Fäuste eines gewaltbereiten Gegenübers stürzen, um Haltung zu zeigen. Schwaches Zeichen, findest du? Ich glaube an einen Gott, der auf der Seite der Schwachen steht. Und viele Schwache zusammen, die können ganz schön viel Stärke zeigen. Manchmal beginnt Haltung eben ganz klein. Und deshalb heute meine Bitte an euch, klemmt euch eine Büroklammer an den Pulli für Demokratie und Zusammenhalt und gegen rechte Politik. Julia Rebecca Riedel von der Evangelischen Kirche für Augenblick mal.

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1: Mit Thorsten Adolfs. Guten Morgen. Tanken hat die letzten Wochen richtig wehgetan. Aber jetzt gibt es wenigstens ein bisschen Entlastung für die Autofahrer. Um Mitternacht ist der neue Tankrabatt in Kraft getreten. Bis Jahresende werden die Energiesteuern auf Benzin und Diesel gesenkt. Unterm Strich macht das knapp 17 Cent weniger pro Liter. Malte Albrecht aus dem News-Team. Das Ganze ist für den Staat aber extrem teuer.
2: Allerdings, fast 2,5 Milliarden Euro kostet der Tankrabatt den Staat in den nächsten 3 Monaten. Trotzdem ist auch diesmal fraglich, ob die Mineralölkonzerne die Steuersenkung wirklich voll an uns weitergeben. Der Wirtschaftsverband Fuels und Energie verspricht das zwar, aber der ADAC ist da skeptischer. Und auch die Erfahrungen vom ersten Tankrabatt im Mai und Juni zeigen, dass die Steuersenkung zwar größtenteils bei den Verbrauchern ankam, aber eben nicht vollständig. Zu diesem Schluss waren unter anderem das IFO-Institut, die Monopolkommission und das Bundeskartellamt gekommen. Gut 200 Millionen Euro blieben damals bei den Konzernen hängen. Denn eine Pflicht, den Rabatt weiterzugeben, gibt es nicht. Immerhin sind die Spritpreise schon gestern Vormittag gesunken. Laut ADAC waren Super E10 und Diesel rund 4 Cent billiger als am Dienstag. Grund dafür könnte die jüngste Entspannung an den internationalen Ölmärkten sein, hieß es. Heute dürften die Preise dann nochmal fallen.
1: Dankeschön, Malte. Und jetzt weitere Meldungen im Überblick. Nach der Einigung im Bundeskabinett auf eine Pflegereform hat der Chef der Krankenkasse DAK Gesundheit Storm verfassungsrechtliche Zweifel. Bei der geplanten Anhebung der Beitragssätze für Kinderlose sei man in einer bedenklichen Dimension angekommen, sagte er der RP. Weiter dürfe die Spreizung der Beiträge zwischen Menschen mit und ohne Kinder nicht gehen. Im Zusammenhang mit der riesigen Rocker-Razzia gestern könnten auch ein Polizist und 2 Mitarbeiter der Stadt Duisburg in den Fall verwickelt sein. Laut Staatsanwaltschaft gibt es Anzeichen dafür, dass sie die Kriminellen möglicherweise gegen eine Geldzahlung mit dienstlichen Infos versorgt haben könnten. Einzelheiten zur Razzia soll es heute bei einer Pressekonferenz geben. Der VW-Software-Tochter Cariad droht nach Informationen aus Unternehmenskreisen der Abbau von rund 1000 Arbeitsplätzen. Das wäre ungefähr ein Viertel der Belegschaft. Wegen Problemen bei der Software vieler Modelle hat VW-Chef Blume die Strategie gewechselt. Er setzt auf Kooperationen mit Anbietern aus China und den USA. Es gibt Wirbel um den Ticketverkauf bei der letzten Fußball-WM. Die Glücksspielbehörde der Länder sagt, das Vorgehen der FIFA war illegal. Laut der Mitteldeutschen Zeitung war das Problem beim Ticketverkauf der Zufallsfaktor. Wer damals Eintrittskarten gekauft hat, wusste anfangs gar nicht, welche Plätze oder Kategorien er am Ende bekommen würde. Man hat also Geld bezahlt, ohne eine feste Zusage für einen bestimmten Platz zu erhalten. Und das sieht die Behörde nach deutschem Recht ganz klar als Glücksspiel an. Die FIFA hat mittlerweile reagiert. Sie verspricht, die Regeln beim Ticketverkauf zu ändern. Dann, damit sie deutschem Recht entsprechen. Das waren die Nachrichten mit Thorsten Adolfs.
3: Die FIFA und illegal kann ich mir nicht vorstellen. Mit im Oktober kommt heute auch der Regen. Den ganzen Tag über immer mal wieder nass bei uns. Jetzt schon richtig warm, 19 Grad bei uns am Bahnhof in Altena. Viel kommt da heute an Temperatursteigerung, aber nicht mehr dazu. Bei 22 Grad ist Schluss. Morgen zum Start ins Wochenende wieder mehr Sonne bei 18 Grad. Und der

0: Radio MK Verkehr hat aktuell noch keine Meldungen. Wenn ihr was seht, ruft gerne durch 08000 150 500. Gute Fahrt. So, und hier kommt jetzt das Motto für den Tag. Lucky Day. Sascha am Donnerstagmorgen. Kommt gut aus dem Bett im Märkischen Kreis.
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0: Ups, Nachmittag ist ja noch gar nicht. Sascha gibt's trotzdem.

0: Gesundheit. Erkältungs- und Grippezeit. Sind wir wieder angekommen? Viele sind gerade krank. Falls ihr dazugehört, gute Besserung. Und wir haben im Märkischen Kreis gerade den niedrigsten Impfstand gegen Grippe seit 17 Jahren. Der Apothekerverband Westfalen-Lippe ruft deswegen dazu auf, sich jetzt im Herbst impfen zu lassen. Macht ihr oder macht ihr nicht im Märkischen Kreis?
1: Ja, weil mein Immunsystem geschwächt ist, weil ich Krebs gehabt habe und aus dem Grunde macht mein Doktor das schon automatisch.
2: Nein, ich bin mehr homöopathisch orientiert und nehme Eigenblut.
3: Ja, wegen Winter wird man geschützter ist.
4: Nee, ich versuch's mit Hausmitteln.
5: Ja, weil meine Frau Ärztin ist.
6: Nein, weil ich chronisch Bronchitis habe, da nutzt das sowieso nichts.
0: Apotheken bei uns bieten dafür auch Termine in Randzeiten an, am 12. November sogar bis in den späten Abend, da ist wieder die lange Nacht des Impfens. Besonders empfohlen wird die Impfung für Menschen ab 60 Jahren und Personen mit chronischen Erkrankungen. Überlegt's euch. Ich hoffe einfach, dass wir alle möglichst gesund und gut durch den Herbst und den Winter kommen. Und wie gesagt, falls es euch schon erwischt hat, werdet schnell wieder fit, bitte. Radio MK hier mit Lucia um 10 nach 6. Und jetzt geht's in die 90er mit Aerosmith. I don't wanna miss a thing. Kommt gut in den Tag. 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

0: Super 2.10 in Lüdenscheid, 2.20 in Iserlohn. Könnt ihr zum Beispiel bei clevertanken.de vergleichen und da auch die günstigste Tankstelle bei euch im Ort im Märkischen Kreis finden. Ja, das ist er jetzt also, der Tankrabatt. Ja? Bis Jahresende werden die Energiesteuern auf Benzin und Diesel gesenkt, und zwar um knapp 17 Cent pro Liter. Kollegin Claudia Wächter. Rollen also heute die Autofahrer im Märkischen Kreis in Scharen mit einem breiten Grinsen an die Zapfsäule?
1: Naja, tanken löst nun sicher keinen kollektiven Glücksrausch aus, aber die Mineralöllobby, die sagt, ihr werdet es sofort merken. Wir geben den Rabatt nämlich unverzüglich weiter, wie beim ersten Mal, also beim ersten Tankrabatt, aber genau da liegt der Haken. Da haben die Konzerne ja auch einen Teil selbst einbehalten und viele vermuten, dass der Rabatt auch dieses Mal nicht 1:1 weitergegeben wird.
0: Grundsätzlich ist es heute am besten, so zwischen 11 und 11:30 tanken zu fahren, raten zumindest Experten. Um 12 ist ja weiterhin der Zeitpunkt, wo die Tankstellen die Preise erhöhen. Ne? Also alles kompliziert und weiterhin nicht günstig, aber ab heute immerhin mit Tankrabatt. Was meint ihr dazu? Meint ihr, es bringt was oder regt ihr euch auf? Lasst es gerne raus. Schickt mir eine WhatsApp-Sprachnachricht an die 02371 790 3x3. Bin gespannt, was ihr sagt. Radio MK hier mit den guten Morgenmachern gleich 6:20. Leonie macht sich schon mal keine Sorgen. Don't worry jetzt. Schönen guten Morgen in den Märkischen Kreis.

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0: Der Tankrabatt ist da und das beschäftigt uns natürlich auch heute Morgen in den Radio MK Nachrichten. Gut informiert in den Donnerstag. Es ist 6:30. Schönen guten Morgen.
1: Mit Dominik Pfeiffer. Einen schönen guten Morgen. Auf diesen Tag dürften Autofahrer schon lange gewartet haben. Seit Mitternacht gilt der neue Tankrabatt. Die Preise für Benzin und Diesel sollen durch eine Absenkung der Energiesteuer um rund 17 Cent fallen. Ob das auch direkt bei den Tankstellen ankommt, ist aber noch unsicher. Der Tankrabatt soll zunächst bis Ende des Jahres gelten. Die IG Metall droht Volkswagen mit Arbeitskämpfen, falls der Konzern weitere Sparmaßnahmen plant. Bezirksdirektor Otto sagte dem MDR, besonders längere Arbeitszeiten würden auf massiven Widerstand der Beschäftigten stoßen. VW hat zuletzt mehrere Tarifverträge gekündigt. Dazu gehört laut IG Metall auch der Manteltarifvertrag. Darin seien unter anderem Arbeitszeit und Urlaubsanspruch geregelt. Auf der L539 zwischen Meinerzhagen und Fallbad ist es am Abend zu einem tödlichen Verkehrsunfall gekommen. Nach ersten Erkenntnissen ist ein 29-jähriger Meinerzhagener auf seinem Motorrad im Bereich Listerhammer mit einem entgegenkommenden Auto kollidiert. Der Motorradfahrer verstarb trotz Reanimationsversuchen noch an der Unfallstelle. Nach Angaben der Polizei soll der Autofahrer möglicherweise beim Überholen in den Gegenverkehr geraten sein. Für die genaue Rekonstruktion wurde ein spezielles Unfallaufnahmeteam herangezogen. Die Straße war bis zum frühen Morgen gesperrt. Deutschland hat in diesem Jahr so viel Solarstrom produziert wie noch nie zuvor. Auch im Märkischen Kreis ist der Ausbau spürbar. Bei uns sind aktuell mehr als 24.000 Solaranlagen mit einer Gesamtleistung von knapp 268 Megawatt in Betrieb. Das geht aus dem Marktstammdatenregister hervor. Die meisten Anlagen stehen in Iserlohn, gefolgt von Menden und Lüdenscheid. Darunter sind auch mehr als 8.000 sogenannte Balkonkraftwerke. 2023 wurden dabei mit über 5.300 neuen Anlagen so viele wie noch nie zuvor in Betrieb genommen.
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1: Ihr wisst noch nicht, wie es nach der Schule weitergeht und habt auch keine Zeit, alles einzeln auszutesten. Ab morgen öffnen wieder 19 heimische Unternehmen innerhalb der nächsten 2 Wochen ihre Türen im Rahmen der Elterndays. Bei Firmenrundgängen und Gesprächen mit Auszubildenden gibt es Einblicke in Ausbildungsberufe und duale Studiengänge. Dabei sind Betriebe aus Lüdenscheid, Iserlohn, Menden, Meinerzhagen, Halfa, Neuenrade und Altena. Ihr solltet euch aber anmelden, die Plätze sind nämlich begrenzt. Diese und weitere Meldungen findet ihr auch nochmal auf radio-mk.de und in unserer App. Und das waren die Nachrichten mit Dominik Pfeiffer.
0: Danke dir, Dominik. 2 Minuten nach 6:30. Achtung, es kann heute Morgen stellenweise neblig sein und nass. Ansonsten wieder sehr mild. Schon 19 Grad bei uns am Stadtmuseum in Iserlohn. Später sind bis 22 drin. Der Regen bleibt über den Tag verteilt, ist immer mal wieder dabei. Morgen wird es insgesamt ein bisschen frischer. Dafür kommt die Sonne zurück. 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A45 Dortmund-Hagen zwischen Dortmund-Hafen und Kreuz Dortmund-West. 1 Kilometer Stau, 3 Minuten. Ist zu verkraften, glaube ich. Wenn ihr noch mehr gesehen habt, meldet euch gerne kostenlos rein unter der 08000 150 500. Gute Fahrt euch. Künstliche Intelligenz in den Schulen. Die Rektoren sagen, ja, kann helfen, aber eine aktuelle Studie zeigt, fast 80% haben Angst, dass Schüler durch KI verlernen, eigenständig zu denken. Also nach künstlicher Intelligenz folgt gar keine Intelligenz mehr.
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0: im Oktober angekommen. Die Radio MK Guten Morgenmacher hier um 20 vor 7. Ja, und jetzt im Oktober gibt's ein paar Veränderungen. Tankrabatt ab heute, aber auch Alkoholverbot an Bahnsteigen. Haben schon einige Bahnhöfe eingeführt, nebenan Dortmund zum Beispiel. Alle anderen in Deutschland müssen bis spätestens 15. Oktober folgen. Was haltet ihr davon im Märkischen Kreis?
1: Finde ich super. Finde ich sehr gut.
2: Weniger Besoffene und man wird weniger angepöbelt.
3: Ich verstehe grundsätzlich, woher der Gedanke kommt. Aber ich finde, dass es auf der anderen Seite auch immer eine Sache ist, wie sehr schränkt man Leute ein.
2: Ich glaube nicht, dass man das so richtig kontrollieren oder unterbinden kann.
4: Es muss kontrolliert werden. Also es muss Personal unterwegs sein, wenn es denn dann zur Verfügung steht.
0: Das werden wir dann sehen, aber gut finde ich es auf jeden Fall. Gilt dann im gesamten Bahnhofsbereich inklusive der Bahnsteige. In den gastronomischen Betrieben im Bahnhof darf aber weiterhin Alkohol sowohl verkauft als auch getrunken werden. Gehört bei Radio MK und jetzt gibt's Avicii auf die Ohren. Heaven für euren Weg zur Kaffeemaschine an diesem Donnerstagmorgen.

0: frisch aufgebrüht aus der Filtermaschine oder mit leckerem Milchschaum oder einfach die schnelle italienische Art mit Espresso. Was wäre ein Morgen ohne Kaffee, oder?
1: Ein Tag ohne Kaffee ist für mich ein schwerer Tag, weil dann komme ich müde in den Tag und nicht so richtig in Schwung.
2: Ein Tag ohne Kaffee ist für mich ein schlechter Tag.
3: Ein Tag ist für mich unglaublich langweilig ohne Kaffee.
4: Ich krieg Kopfschmerzen.
5: Ein Tag ohne Kaffee für mich ist aushaltbar, würde ich sagen, weil ich nicht so viel Kaffee trinke, weil das nicht gut für den Herzkreislauf ist.
6: Tag ohne Kaffee ist für mich ein guter Tag, aber mit Kaffee ist er deutlich besser.
7: Ein Tag ohne Kaffee ist für mich nicht vollständig.
8: Ein Tag ohne Kaffee für mich, es ist ein Tag ohne Sonne.
0: So, und da die Sonne ja heute schon nicht scheint im Märkischen Kreis, schütten wir sie uns einfach in die Tasse, schlage ich vor. Genießt euren Cappuccino heute Morgen am Tag des Kaffees. Und natürlich mit Radio MK. Ja, perfekte Kombination, würde ich sagen. Die Lucia hier. Ich hole mir jetzt auch noch schnell eine Tasse. Es ist 7:10 am Donnerstag.

0: stehen gleich zum Sommerhit des Jahres 2026. Shakira und Burna Boy, Dai Dai. Heißt ja auf Deutsch, mach voran. Also Dai Dai, italienisch, ja, hier. Komm in a Pötte sozusagen, also wisst ihr Bescheid. Kurz vor sieben, Radio MK, die guten Morgenmacher. Ich bin Lucia, schön, dass ihr bei mir seid.
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1: Mit Thorsten Adolfs. Guten Morgen. Der Tag, auf den viele Autofahrer seit Wochen warten, ist endlich da. Seit Mitternacht gilt der neue Tankrabatt. Um 17 Cent pro Liter soll er uns in etwa entlasten. Danny Hopper aus dem News-Team. Und an vielen Tankstellen in NRW sind die Preise auch direkt zum Teil deutlich runtergegangen.
2: Ja, das sieht man, wenn man sich mal die Spritpreisportale anschaut, zum Beispiel vom ADAC. Da liegt der Liter Super E10 oft schon bei 2,03 Euro, vereinzelt sogar unter der 2-Euro-Marke und der Liter Diesel so bei 2,19 Euro. Damit liegen wir natürlich immer noch deutlich über den Literpreisen vom letzten Tankrabatt, aber als Autofahrer ist man inzwischen ja genügsam geworden und freut sich über jede Entlastung. Wie vollständig der Tankrabatt diesmal an die Verbraucher weitergegeben wird, kann man jetzt natürlich so kurz nach dem Start noch nicht sagen. Das wird sich erst in den nächsten Stunden und Tagen zeigen. Der Wirtschaftsverband Fuels und Energie hatte zwar angekündigt, dass der Rabatt schon ab Mitternacht weitergegeben werde. Der ADAC ist ja aber skeptischer.
1: Skeptisch sind auch einige Wirtschaftsinstitute, was den Tankrabatt angeht.
2: Ja, da haben sich jetzt nochmal zwei führende Institute zu Wort gemeldet, die den Tankrabatt schlicht für falsch halten. Das IFO-Institut zum Beispiel kritisiert, dass dadurch vor allem auch Vielfahrer mit großen Autos entlastet würden, die das gar nicht nötig hätten. Dazu kostet die Maßnahme den Staat rund 2,5 Milliarden Euro, heißt es. Genau in dieselbe Kerbe schlägt auch das Deutsche Institut für Wirtschaftsforschung. Es kritisiert, dass Haushalte ohne Auto nicht entlastet würden, die Maßnahme aber mitfinanzieren müssten. Außerdem erfüllten hohe Preise auch eine Funktion, sagt das DIW, nämlich dass Autofahrer sparsamer fahren oder das Auto auch mal stehen lassen würden.
1: Danke, Danny. Und jetzt weitere Themen im Überblick. Beim Einsatz autonomer KI-Agenten gehört Deutschland weltweit zur Spitzengruppe. Laut einer Umfrage des Technologiekonzerns HP nutzt fast jeder zweite Arbeitnehmer bei uns im Job solche KI-Agenten. Gleichzeitig befürchten viele Beschäftigte in Deutschland, dass durch den Umbruch der eigene Arbeitsplatz verloren gehen könnte. Für die Alpengletscher war der Sommer in diesem Jahr verheerend. In der Schweiz ging die Eismenge um 5,5% zurück. Einige kleinere Gletscher sind ganz verschwunden. Auch den vier letzten deutschen Gletschern setzt die Hitze weiter zu. In spätestens 10 Jahren sollen auch sie nach Berechnungen der Bayerischen Akademie der Wissenschaften komplett verschwunden sein. Beim FC Bayern soll laut Kicker die Verpflichtung von Torwart Oliver Baumann von der TSG Hoffenheim ein Thema sein. Der 36-Jährige sei Kandidat für die Rolle als neue Nummer 2 beim Rekordmeister, heißt es, wenn Jonas Obig nächsten Sommer Manuel Neuer als Nummer 1 im Tor ablöst. Kleinkinder bewegen sich deutlich mehr als viele Erwachsene. Forscher haben herausgefunden, dass sie, wenn sie 3 oder 4 Jahre alt sind, im Schnitt pro Tag 18.000 Schritte laufen. Die körperliche Aktivität in der frühen Kindheit sei für das Wachstum und eine gesunde Entwicklung unerlässlich, schreiben die mehr als 30 Autoren der sogenannten Sunrise-Studie. In der Studie kam außerdem heraus, dass Jungen in diesem Alter aktiver sind als gleichaltrige Mädchen, unter anderem, weil sie anders spielen würden, heißt es. Soweit die Meldungen mit Thorsten Adolfs.
3: Heute Morgen wieder super mild mit 19 Grad bei uns am Felsenmeer in Hema. Später kommt nicht mehr so viel drauf an Temperatur, 22 Grad heute maximal. Dazu den ganzen Tag immer mal wieder nass, kann heute Morgen auch stellenweise neblig sein, nicht wundern. Morgen dann wieder Sonne bei bis 18 Grad. 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Die 1 Münster dort.

0: Dortmund. Zwischen Kamm-Zentrum und Kreuz Dortmund-Unna 4 Kilometer stockend 5 Minuten. Die 45 Hagen-Dortmund zwischen Kreuzhagen und Westhofener Kreuz 2 Kilometer Stop and Go. 45 nochmal Dortmund-Hagen zwischen Kreuz Dortmund-Nordwest und Kreuz Dortmund-West 4 Kilometer Stop and Go. Und rüber auf die 46 Hemer-Hagen zwischen Hemer und Iserlohn-Zentrum 1 Kilometer Stau. Wenn ihr noch einen Blitzer oder sowas entdeckt, gerne Bescheid geben unter der 08000 150 500. Der Anruf ist kostenlos. Euch eine gute und sichere Fahrt. 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

0: Tanzen um die Uhrzeit, ich weiß es nicht, aber vielleicht seid ihr immerhin schon wach. 10:07, Radio MK hier mit Lucia Caro Gioiello. Was ist die Moral von den Bremer Stadtmusikanten? Dass man gemeinsam stärker ist und durch Zusammenarbeit auch in schwierigen Situationen viel erreichen kann. Ja, oder das, was Jans Herbst sagt.
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2: Ein Esel ist zu alt zum Arbeiten und soll weg. Also will er nach Bremen und da Stadtmusikant werden. Unterwegs trifft er einen Hund, eine Katze und einen Hahn. Die sind auch alle zu alt und sagen, komm, dann machen wir jetzt eine Seniorenband. Dann sind sie müde, entdecken ein Haus voller Gangster, stellen sich aufeinander und machen ganz viel Krach. So mit IA, Miau, Wau Wau und Kikeriki. Und das halt alles zeitgleich. Das klang genauso grausam, wie wenn heutzutage im Teams-Chat alle zugleich das Mikro anhaben und reden. Und darum laufen im Märchen die Gangster weg. Zack, die Tiere ziehen in das Haus ein und bleiben da. Und fertig ist das Märchen. In Bremen kommen die nie an. Aber die Bronzeskulptur, die ist der Renner in Bremen, auch am Tag der Deutschen Einheit. Marketing konnten die Bremer schon damals.
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0: Wenn ich ehrlich bin, ich finde es unmöglich. Ich finde, dass der Staat da viel mehr eingreifen müsste. Ist immer noch viel zu teuer.
1: Ja, kann man so sehen, aber immerhin ist es jetzt etwas günstiger geworden. Ob der komplette Rabatt an uns weitergegeben wird, lassen wir mal dahingestellt. Herbert Rabel vom Tankstelleninteressensverband hält den Tankrabatt für eine gute Entscheidung.
2: Also wir finden, dass das der richtige Weg ist. Wir glauben, dass es alles viel schneller gehen könnte. Ist es jetzt sehr gut, dass man nochmal einen Tankrabatt bekommt, weil das entlastet den Säckel der Bürger und vor allen Dingen auch den Säckel der Wirtschaft. Dadurch wird einfach Sprit und Mobilität günstiger.
1: Gut, Glücksgefühle löst Tanken nun bei weitem weiterhin nicht aus. 2,10 Euro heute Morgen der Liter Super in Lüdenscheid, 2,20 in Iserlohn. Vergleichen könnt ihr zum Beispiel auf clevertanken.de. Grundsätzlich ist es heute am besten, so zwischen 11 und halb 12 tanken zu fahren, raten Experten. Um 12 ist ja weiterhin der Zeitpunkt, wo die Tankstellen die Preise erhöhen. Also alles kompliziert und weiterhin nicht günstig, aber ab heute immerhin mit Tankrabatt. Gleich 20 nach 7. Hier Radio MK, guten Morgenmacher hier und jetzt werden wir wach. Stromae, allons.

0: Geile Nummer. Wenn ihr jetzt nicht wach seid, dann weiß ich auch nicht mehr, was ich noch machen soll. Radio MK hier, die Guten Morgenmacher. Am Donnerstag und gleich geht's zurück ins Jahr 79. Ein Klassiker, Pink Floyd, Another Brick in the Wall. In knapp 3 Minütchen einfach dranbleiben und um 20:30 gibt's wie immer das Nachrichtenupdate für euch. Schönen guten Morgen.
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0: Der Liter Super 2,03 Euro. Das ist bisher der günstigste Preis, den ich hier so bei uns im Kreis gefunden habe. Vielleicht findet ihr einen noch günstigeren. Auf clevertanken.de kann man ja auch Preise vergleichen. Ab heute Tankrabatt ist jetzt auch Thema in den Radio MK Nachrichten. Wir bringen euch gut informiert in diesen Donnerstag. Es ist 7.30 Uhr jetzt ganz genau. Schönen guten Morgen.
1: Mit Dominik Pfeiffer. Einen schönen guten Morgen. Seit Mitternacht gilt der Tankrabatt. Er soll Autofahrer bei den Spritpreisen im Schnitt um 17 Cent pro Liter entlasten. Mehrere Wirtschaftsinstitute halten die Maßnahme allerdings für wenig sinnvoll. Wer monatlich 1000 Kilometer fährt, spart dadurch nur rund 10 Euro. Gleichzeitig kostet der Tankrabatt Bund und Länder bis Jahresende rund 2,5 Milliarden Euro. Das Deutsche Institut für Wirtschaftsforschung kritisiert außerdem, dass auch Menschen mit höherem Einkommen profitieren, während Haushalte ohne Auto nicht entlastet werden. Ein trockener Winter und mehrere Hitzewellen haben die Gletscherschmelze in der Schweiz stark beschleunigt. Die Gletscher hätten in diesem Jahr bereits mehr als 5% ihrer gesamten Eismasse verloren. Seit 2022 ist damit fast ein Fünftel des Gletschereises verschwunden. Die schützende Schneedecke war laut der Schweizer Organisation Glamos schon im Sommer weitgehend weg. Sie spricht deshalb von einem besonders katastrophalen Jahr. Auf der L539 zwischen Meinerzhagen und Fallbad ist es am Abend zu einem tödlichen Verkehrsunfall gekommen. Nach ersten Erkenntnissen ist ein 29-jähriger Meinerzhagener auf seinem Motorrad im Bereich Listerhammer mit einem entgegenkommenden Auto kollidiert. Der Motorradfahrer verstarb trotz Reanimationsversuchen noch an der Unfallstelle. Nach Angaben der Polizei soll der Autofahrer möglicherweise beim Überholen in den Gegenverkehr geraten sein. Für die genaue Rekonstruktion wurde ein spezielles Unfallaufnahmeteam herangezogen. Die Straße war bis zum frühen Morgen gesperrt. E-Zigaretten gehören nicht in den Hausmüll. Das ist seit Juli diesen Jahres gesetzlich geregelt. Händler sind seitdem verpflichtet, gebrauchte Vapes kostenlos zurückzunehmen, auch ohne Kauf eines neuen Geräts. Ein Marktcheck der Abfallbehörde des Märkischen Kreises hat jetzt gezeigt, 2/3 der insgesamt 39 geprüften Geschäfte nehmen Altgeräte tatsächlich zurück. Bei der Kennzeichnungspflicht gibt es aber noch Nachholbedarf. Nur ein einziger Betrieb hatte die vorgeschriebenen Hinweisschilder vollständig angebracht. Die Behörde appelliert deshalb an die Verbraucher, E-Zigaretten immer in die Elektroschrottsammlung geben. Die enthaltenen Lithium-Ionen-Akkus können sonst schnell Brände auslösen.
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1: Ihr wisst noch nicht, wie es nach der Schule weitergeht und habt auch keine Zeit, alles einzeln auszutesten. Ab morgen öffnen wieder 19 heimische Unternehmen innerhalb der nächsten 2 Wochen ihre Türen im Rahmen der Elterndays. Bei Firmenrundgängen und Gesprächen mit Auszubildenden gibt es Einblicke in Ausbildungsberufe und duale Studiengänge. Dabei sind Betriebe aus Lüdenscheid, Iserlohn, Menden, Meinerzhagen, Halfa, Neuenrade und Altena. Ihr solltet euch aber anmelden, die Plätze sind nämlich begrenzt. Diese und weitere Meldungen findet ihr auch nochmal auf radio-mk.de und in unserer App. Und das waren die Nachrichten mit Dominik Pfeiffer.
0: Danke dir, Dominik. Gleich 7:35. Heute wird's herbstlicher. Nass immer wieder über den Tag. Dazu aber heute Morgen noch sehr mild. 18 Grad bei uns am Apollo-Kino in Altena. Später kriegen wir 22. Morgen insgesamt etwas kühler, aber die Sonne kommt zurück. 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A1 Münster-Dortmund, zwischen Kamm-Zentrum und Unna 4 Kilometer stockend. Die 1 Münster-Köln, zwischen Kreuz Dortmund-Unna und Westhofener Kreuz 4 Kilometer, eine Viertelstunde länger. A45 Hagen-Dortmund, zwischen Kreuz Hagen und Westhofener Kreuz 3 Kilometer. 45 Dortmund-Hagen zwischen Kreuz Castrop-Rauxel-Ost und Kreuz Dortmund-West, 5 Kilometer Stop-and-Go. Und noch auf die 46 Hemer-Hagen zwischen Hemer und Iserlohn-Zentrum, 1 Kilometer Stau. Wenn ihr noch eine Störung, einen Blitzer, irgendwas entdeckt, dann sagt mir gerne Bescheid. Ich gebe es weiter an die anderen unter der 08150 500.
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0: Krass, ich strampel mich wirklich jeden Tag ab, um meine 10.000 Schritte voll zu kriegen, ne? Und jetzt zeigt eine internationale Studie, 3- bis 4-jährige Kinder machen pro Tag ca. 18.000 Schritte. Ja, die sind klein und die haben kurze Beine und müssen deswegen mehr Schritte machen. Aber ich bin auch klein und ich habe auch kurze Beine. Was läuft falsch?
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0: 20 vor 8. Einen schönen guten Morgen in den Märkischen Kreis. Für die Iserlohn Roosters wird's heute wieder ernst. Bisher 4 Spiele, 4 Niederlagen. Nur ein Punkt in der Tabelle. Kommt, Jungs. Klar, der Saisonstart war damit bisher nicht so rosig, aber wir wollen positiv denken. Heute Spieltag 5. Es geht für die Sauerländer zu den Adlern aus Mannheim. Die sind Vizemeister und müssen heute auf ihren Cheftrainer verzichten. Der ist einfach nach Nordamerika abgehauen zum Scouten, ja, und überlässt seinem Assistenten den Job gegen den IEC. Ist das ein Vorteil, haben wir Iserlohns Sportdirektor Franz Fritzmeier gefragt.
1: Sie sind natürlich einer von 3 bis 4 absoluten Titelfavoriten. Ja. Was die Situation jetzt da mit der Trainersituation betrifft, ich denke, Marcel Gotsch ist auch ein sehr guter Trainer und genauso der andere Assistant Coach. Und ich glaube, zum Schluss wird es an den Spielern liegen, wie sie uns gegenübertreten und auch an uns liegen, wie wir sie fordern.
0: Wir sind gespannt und drücken natürlich die Daumen. Die Roosters werden heute mit einem neuen Line-up an den Start gehen, also neu zusammengestellten Reihen. Außerdem haben einige Jungs eine Ansage gekriegt, endlich mal durchzustarten. Machen wir das doch auch, oder? 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

0: 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Ich drücke die Daumen, macht auf jeden Fall mit, Lucia Caro Gioiello hier, die Radio-MK Guten Morgenmacher. Ja, wenn es gut läuft, dann habt ihr Wunschfee Jürgen Bangert aus unserem Wunscherfüller-Team am Telefon, sowie der Elias jetzt.
1: Hallo Elias, Jürgen Bangert hier vom Wunscherfüller.
2: Hi.
1: Wobei störe ich dich gerade?
2: Ich bin gerade im Baumarkt.
1: Hast du den Wagen schon voll oder geht's noch?
2: Nee, das geht noch.
1: Du bist am Umbauen. Du hast uns ja geschrieben. Erzähl mal, was ist bei euch los?
2: Ich überlege jetzt gerade mit meiner Freundin zusammenzuziehen Anfang nächsten Jahres ins Haus von meiner Oma. Und okay. Da steht noch einiges an Renovierung an. Boden, Wand, Tapete, alles Mögliche.
1: Was macht ihr mit den Fußböden?
2: Ja, haben wir jetzt schon mal ein bisschen geguckt, ob wir da jetzt irgendwie Laminat, Vinyl oder ähnliches drauf verlegen.
1: Hast du noch nicht gekauft, auch noch nicht bestellt?
2: Nee.
1: Weil wir haben ja hier bei uns im Wunscherfüller einen Gutschein vom Laminatdepot über 2.500 Euro. Und jetzt bin ich aber nur echt am Überlegen, weil ich meine, das ist ja auch viel Geld und dann ein nagelneues Laminat oder was ihr immer davon kaufen werdet. Und dann schreibst du uns hier, deine Freundin bringt auch 4 Katzen mit.
2: Ja, das ist richtig.
1: Ja, also, Leute, das ist doch in einem halben Jahr total verkratzt.
2: Ja, deswegen müssen wir uns auch für was Qualitatives entscheiden.
1: Du bekommst von uns 2.500 Euro als Gutschein vom Laminatdepot. Kannst du in allen Filialen oder sind 21 Filialen, glaube ich, in NRW, wo du das einlösen kannst oder online.
2: Oh, wow, also da bin ich jetzt echt sehr geschockt. Vielen, vielen lieben Dank.
1: Ist deine Freundin bei dir?
2: Ja, die freut sich gerade auch sehr.
3: Hallo.
1: Hallo. Herzlichen Glückwunsch auch dir für eure erste gemeinsame Wohnung zusammen. Das Laminat geht auf uns.
3: Ja, vielen, vielen Dank. Das ist super.
1: Bitteschön. Wenn ihr gleich nach Hause kommt, gehst du einfach mal online beim Laminatdepot auf die Seite und dann suchst du schon mal was Schönes aus.
3: Das wird gemacht.
1: Ihr zwei, ich wünsche euch alles Glück dieser Welt.
2: Ja, vielen Dank. Ihr seid die Besten.
1: Wir wollen auch eure Wünsche erfüllen. Deshalb geht auf unsere Homepage und schreibt uns.
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0: falls ihr gerade in der Elterntaxi-Warteschlange steht, um eure Kids bei der Schule abzuliefern. Gleich gibt's Madonna dazu. Material Girl, noch vor 8 hier bei den Radio MK. Guten Morgen, Macher.
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4: Mit Thorsten Adolfs. Guten Morgen. Am 1. Januar soll es losgehen mit dem staatlich geförderten Altersvorsorgedepot. Aber viele Menschen wissen bisher nur wenig darüber. Das zeigt eine aktuelle YouGov-Umfrage. Was für ein neues Angebot ist das nochmal genau?
5: Das Altersvorsorgedepot soll ermöglichen, unter anderem mit ETFs, Aktienfonds und Anleihen privat fürs Alter vorzusorgen. Der Staat fördert die Einzahlungen mit bis zu 540 Euro im Jahr. Für jedes Kind kommen bis zu 300 Euro hinzu. In der Ansparphase bleiben die Kapitalerträge steuerfrei. Allerdings zeigt die neue Umfrage, gut ein Drittel hat davon noch gar nichts gehört oder weiß nur wenig darüber. Mehr als die Hälfte derjenigen, die das Depot kennen, fühlt sich schlecht oder gar nicht darüber informiert. Deshalb halten auch nur 4 von 10 Befragten eine Depoteröffnung für sehr wahrscheinlich oder zumindest eher wahrscheinlich. Die Mehrheit ist noch unentschlossen.
4: Die Idee ist ja, dass die Menschen über die Anlage an der Börse chancenreicher fürs Alter vorsorgen können. Aber in der Umfrage haben 38% gesagt, dass sie bisher keine Erfahrungen mit der Wertpapieranlage haben.
5: Und genau deshalb ist das jetzt eine historische Chance, ein Gamechanger für die private Altersvorsorge, sagt Commerzbank-Manager Schaufler. Millionen von Menschen könnten zum ersten Mal mit dem Aktienmarkt in Berührung kommen. Das Potenzial scheint riesig zu sein. Der Manager ist überzeugt, dass die Nachfrage stark steigen wird, sobald die Menschen das Modell richtig verstanden haben. Aufklärung sei hier also der Schlüssel, damit es wirklich zum Erfolg werden kann, sagt er.
4: Malte, danke für die Infos und jetzt weitere Themen im Überblick. Der Tankrabatt ist seit Mitternacht in Kraft und er hat an vielen Orten schon für fallende Preise gesorgt. Den Liter Super E10 gibt es teilweise für unter 2 Euro. Bis Ende des Jahres gilt der Rabatt, um Autofahrer zu entlasten. Den Bund kostet die Maßnahme knapp 2,5 Milliarden Euro. Nach der Gewalttat an Bord einer Fly-Dubai-Maschine werden immer mehr Details bekannt. Nach Angaben von Passagieren soll ein Pilot mit einem Messer auf den anderen eingestochen haben, möglicherweise um die Maschine zum Absturz zu bringen. Gemeinsam mit Passagieren sei der Angreifer wenig später überwältigt worden. Crewmitglieder hätten die Maschine dann gelandet, heißt es. Das Bundesverwaltungsgericht entscheidet ab heute, ob ein Arzt selbst einen Impfstoff gegen das Coronavirus für seine Patienten herstellen darf. Ein Mediziner aus Baden-Württemberg wollte das machen. Das Regierungspräsidium Karlsruhe hatte ihm das aber verboten. Und dagegen zog der Arzt vor Gericht. Es sind gute Nachrichten für die Pendler zwischen Köln und Wuppertal. Die wochenlangen Behinderungen auf der Strecke sind vorbei. Ab sofort rollen die Züge wieder planmäßig über die Wupper bei Leverkusen-Opladen. Die Brücke dort ist repariert, nachdem dort ein Riss entdeckt worden war. Eine klitzekleine Einschränkung gibt es aber. Die Züge müssen etwas langsamer als früher über die Brücke fahren. Komplett saniert werden soll sie in den 2030er Jahren. Soweit die Meldungen mit Thorsten Adolfs.
6: Die Züge fahren wieder planmäßig, also mit der üblichen Stunde Verspätung oder so. Ihr wisst ja, ich bin ein bisschen Anti-Bahn, ne? Es tut mir leid. Wir gucken aufs Wetter. Mit dem Oktober kommt heute auch der Regen. Den ganzen Tag über immer wieder nass bei uns. Jetzt aber schon 19 Grad am Bahnhof in Altena. Viel kommt ja heute an Temperatursteigerung nicht mehr zu. Bei 22 ist Schluss. Morgen zum Start ins Wochenende wieder ein bisschen kühler, aber mehr Sonne. Beziehungsweise überhaupt Sonne. 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Die 1 Münster-Dortmund zwischen Kamm-Zentrum und Unna 4 Kilometer stockend. Die 1 Münster-Köln zwischen Kreuz Dortmund-Unna und Hagen-Nord 4 Kilometer Stop-and-Go. A45 Hagen-Dortmund zwischen Kreuz-Hagen und Kreuz Dortmund-Witten 9 Kilometer 20 Minuten plus. 45 Dortmund-Hagen zwischen Kreuz Dortmund-Nordwest und Kreuz Dortmund-West 6 Kilometer Stop-and-Go. 45 Dortmund-Hagen nochmal zwischen Dortmund-Süd und Westhofener Kreuz 2 Kilometer. Und noch rüber auf die 46 Hemer-Hagen zwischen Hemer und Iserlohn-Zentrum 1 Kilometer Stau. Wenn euch noch ein Blitzer unterwegs auffällt oder so, könnt ihr den gerne melden bei uns. Das Ganze wie immer.

0: War kostenlos unter der 08150 500. Eine gute und sichere Fahrt. Ja, schönen guten Morgen auch nach Nachort heute. Ich hoffe, ihr kommt einigermaßen klar. Da ist ja in einigen Straßen seit gestern Abend für 24 Stunden das Wasser abgestellt. Konntet da wahrscheinlich länger schlafen, weil duschen geht ja leider eh nicht, ne? Man muss es positiv sehen.
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0: Komplimente nehmen wir immer gerne, besonders am noch relativ frühen Morgen. Beautiful People, David Guetta und Sia. Hier um 7:45, da sind die Radio MK Guten Morgenmacher. Lucia Carucciolo bin ich.
1: Wenn ich ehrlich bin, ich finde es unmöglich. Ich finde, dass der Staat da viel mehr eingreifen müsste. Ist immer noch viel zu teuer.
0: Ja, kann man so sehen, aber immerhin ist es jetzt etwas günstiger geworden. Ob der komplette Rabatt an uns weitergegeben wird, lassen wir mal dahingestellt. Herbert Rabel vom Tankstelleninteressensverband hält den Tankrabatt aber für eine gute Entscheidung.
2: Also wir finden, dass das der richtige Weg ist. Wir glauben, dass es alles viel schneller gehen könnte. Es ist jetzt sehr gut, dass man nochmal einen Tankrabatt bekommt, weil das entlastet den Säckel der Bürger und vor allen Dingen auch den Säckel der Wirtschaft. Dadurch wird einfach Sprit und Mobilität günstiger.
0: Gut, Glücksgefühle löst Tanken jetzt bei weitem weiterhin nicht aus. 2,03 € heute Morgen der Liter Super. Das ist das, was ich bisher im Märkischen Kreis so als das günstigste gefunden habe. Vergleichen könnt ihr zum Beispiel auf clevertanken.de. Grundsätzlich ist es am besten, so zwischen 11:30 und 12 tanken zu fahren heute, raten Experten. Um 12 ist ja weiterhin der Zeitpunkt, wo die Tankstellen die Preise erhöhen. Also alles kompliziert und weiterhin nicht günstig, aber ab heute immerhin mit Tankrabatt.

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0: Ich finde den nach wie vor großartig, Falco Out of the Dark bei Radio MK am Donnerstagmorgen. Gleich gibt's Linkin Park mit The Emptiness Machine hier noch vor dem News-Update um 8:30.
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0: Der Tankrabatt ist da und das ist natürlich Thema jetzt in den Radio MK Nachrichten. Alles, was ihr zum Start in den Tag wissen müsst, es ist 8.30 Uhr.
1: Mit Dominik Pfeiffer, einen schönen guten Morgen. Auf diesen Tag dürften Autofahrer schon lange gewartet haben. Seit Mitternacht gilt der neue Tankrabatt. Die Preise für Benzin und Diesel sollen durch eine Absenkung der Energiesteuer um rund 17 Cent fallen. Ob das auch direkt bei den Tankstellen ankommt, ist aber noch unsicher. Der Tankrabatt soll zunächst bis Ende des Jahres gelten. Die IG Metall droht Volkswagen mit Arbeitskämpfen, falls der Konzern weitere Sparmaßnahmen plant. Bezirksdirektor Otto sagte dem MDR, besonders längere Arbeitszeiten würden auf massiven Widerstand der Beschäftigten stoßen. VW hat zuletzt mehrere Tarifverträge gekündigt. Dazu gehört laut IG Metall auch der Manteltarifvertrag. Darin seien unter anderem Arbeitszeit und Urlaubsanspruch geregelt. Auf der L539 zwischen Meinerzhagen und Fallbad ist es am Abend zu einem tödlichen Verkehrsunfall gekommen. Nach ersten Erkenntnissen ist ein 29-jähriger Meinerzhagener auf seinem Motorrad im Bereich Listerhammer mit einem entgegenkommenden Auto kollidiert. Der Motorradfahrer verstarb trotz Reanimationsversuchen noch an der Unfallstelle. Nach Angaben der Polizei soll der Autofahrer möglicherweise beim Überholen in den Gegenverkehr geraten sein. Für die genaue Rekonstruktion wurde ein spezielles Unfallaufnahmeteam herangezogen. Die Straße war bis zum frühen Morgen gesperrt. Deutschland hat in diesem Jahr so viel Solarstrom produziert wie noch nie zuvor. Auch im Märkischen Kreis ist der Ausbau spürbar. Bei uns sind aktuell mehr als 24.000 Solaranlagen mit einer Gesamtleistung von knapp 268 Megawatt in Betrieb. Das geht aus dem Marktstammdatenregister hervor. Die meisten Anlagen stehen in Iserlohn, gefolgt von Menden und Lüdenscheid. Darunter sind auch mehr als 8.000 sogenannte Balkonkraftwerke. 2023 wurden dabei mit über 5.300 neuen Anlagen so viele wie noch nie zuvor in Betrieb genommen.
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1: Ihr wisst noch nicht, wie es nach der Schule weitergeht und habt auch keine Zeit, alles einzeln auszutesten. Ab morgen öffnen wieder 19 heimische Unternehmen innerhalb der nächsten 2 Wochen ihre Türen im Rahmen der Elterndays. Bei Firmenrundgängen und Gesprächen mit Auszubildenden gibt es Einblicke in Ausbildungsberufe und duale Studiengänge. Dabei sind Betriebe aus Lüdenscheid, Iserlohn, Menden, Meinerzhagen, Halfa, Neuenrade und Altena. Ihr solltet euch aber anmelden, die Plätze sind nämlich begrenzt. Diese und weitere Meldungen findet ihr auch nochmal auf radio-mk.de und in unserer App. Und das waren die Nachrichten mit Dominik Pfeiffer.
0: Ich danke dir, Dominik. Gleich 8:35. Ja, wir wollten Herbstwetter. Da ist es. Ne? Immer wieder nass heute über den Tag. Schon 19 Grad allerdings bei uns am Stadtmuseum in Iserlohn. Also wirklich mild. Später sind bis 22 drin. Ja, der Regen bleibt über den Tag. Morgen verzieht er sich dann wieder. Da wird es zwar insgesamt etwas frischer, aber die Sonne kommt zurück. 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A1 Münster-Dortmund. Zwischen Kamener Kreuz und Kreuz Dortmund-Ohna 6 Kilometer stocken, 10 Minuten länger. Die 45 Hagen-Dortmund. Zwischen Kreuz Hagen und Kreuz Dortmund-Witten 8 Kilometer, eine halbe Stunde länger. 45 Dortmund-Hagen zwischen Kreuz Dortmund-Nordwest und Kreuz Dortmund-West 7 Kilometer Stop-and-Go 10 Minuten plus. 45 Dortmund-Hagen nochmal zwischen Dortmund-Süd und Westhofener Kreuz 2 Kilometer. Und die 46 Hemer-Hagen zwischen Iserlohn-Seilersee und Iserlohn-Zentrum, da stockt's auf 1 Kilometer. Das war's, reicht auch, wenn ihr noch was gesehen habt. Meldet euch gerne kostenlos rein unter der 08150 500. Gute und sichere Fahrt. Künstliche Intelligenz sehe ich ja generell sehr skeptisch, muss ich sagen. In den Schulen, okay, kann eine Hilfe sein, aber Direktoren sagen, laut aktueller Studie, 80% haben Angst, dass Schüler durch KI verlernen, eigenständig zu denken. Mhm. Also nach künstlicher Intelligenz folgt dann gar keine Intelligenz mehr. Herzlichen Glückwunsch.
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0: Gesundheit. Erkältungs- und Grippezeit. Sind wir wieder angekommen? Viele sind gerade krank. Falls ihr dazugehört, gute Besserung. Und wir haben im Märkischen Kreis gerade den niedrigsten Impfstand gegen Grippe seit 17 Jahren. Der Apothekerverband Westfalen-Lippe ruft deswegen dazu auf, sich jetzt im Herbst impfen zu lassen. Macht ihr oder macht ihr nicht im Märkischen Kreis?
1: Ja, weil mein Immunsystem geschwächt ist, weil ich Krebs gehabt habe und aus dem Grunde macht mein Doktor das schon automatisch.
2: Nein, ich bin mehr homöopathisch orientiert und nehme Eigenblut.
3: Ja, wegen Winter wird man geschützter ist.
4: Ne, ich versuch's mit Hausmitteln.
5: Ja, weil meine Frau Ärztin ist.
6: Nein, weil ich chronisch Bronchitis habe, da nutzt das sowieso nichts.
0: Apotheken bei uns bieten dafür auch Termine in Randzeiten an, am 12. November sogar bis in den späten Abend, da ist wieder die lange Nacht des Impfens. Besonders empfohlen wird die Impfung für Menschen ab 60 Jahren und Personen mit chronischen Erkrankungen. Überlegt's euch. Ich hoffe einfach, dass wir alle möglichst gesund und gut durch den Herbst und den Winter kommen. Und wie gesagt, falls es euch schon erwischt hat, werdet schnell wieder fit, bitte. Radio MK hier mit Lucia Caro Giuliello. Das sind die Guten Morgenmacher am Donnerstag, den 1. Oktober. Und jetzt halten uns Rihanna und Jay-Z einen Regenschirm bereit. Das ist sehr aufmerksam. Wo doch heute es den ganzen Tag nass ist im Märkischen Kreis. Umbrella in den Hits.

0: Die frisch gebackene Mama Lady Gaga mit Just Dance hier in den Hits. Zu eurer Frühstückspause gleich noch vor 9, die Radio MK Guten Morgen Macher. Es ist Donnerstag.
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1: Mit Thorsten Adolfs. Guten Morgen. Die elektronische Patientenakte feiert heute ihren ersten Geburtstag. Seit einem Jahr müssen Praxen und Kliniken Daten wie Befunde oder Laborwerte dort eintragen. Und nach dem etwas holprigen Start sind die technischen Bedingungen mittlerweile flächendeckend erfüllt. Das hat das Bundesgesundheitsministerium mitgeteilt. Danny Hopper aus dem Newsteam. Von 160.000 Einrichtungen in Deutschland arbeiten mittlerweile mehr als 159.000 mit der E-Akte.
2: Genau, das klingt erstmal ganz gut. Allerdings gibt es da auch direkt eine kleine Einschränkung, denn ob die Praxen und Kliniken die E-Akte auch wirklich täglich füllen oder sie nur einmal kurz getestet haben, das geht aus diesen Zahlen nicht hervor. Aber andere Zahlen belegen, dass die E-Akte immer wichtiger wird. Laut Ministerium werden inzwischen pro Woche 3 Millionen Dokumente hochgeladen und mehr als 35 Millionen digital gespeicherte Listen mit verschriebenen Medikamenten geöffnet. Also da geht es voran, bestätigt auch die Kassenärztliche Bundesvereinigung. Sie kritisiert gleichzeitig aber auch, dass es noch immer oft Störungen gibt und es technisch nicht immer alles so stabil ist.
1: Können wir also festhalten, in den Praxen ist die E-Akte angekommen? Wie sieht es bei den Patienten aus?
2: Ja, da sieht die Kassenärztliche Bundesvereinigung noch Luft nach oben. Gut 73 Millionen der 74,5 Millionen gesetzlich Versicherten haben eine E-Akte von ihrer Krankenkasse angelegt bekommen. Aber nur rund 5,4 Millionen Versicherte haben inzwischen auch eine digitale Gesundheitsidentität. Mit der kann man auf die eigene E-Akte zugreifen, zum Beispiel um Daten anzusehen oder auch sensible Inhalte zu sperren. Und da sagt die Kassenärztliche Bundesvereinigung, die E-Akte sei noch nicht so richtig im Bewusstsein der Menschen angekommen. Viele hätten offenbar aber auch Probleme, sich zu registrieren. Selbst diejenigen, die die App nutzen wollten, scheiterten oft schon bei der Anmeldung, heißt es. Also so ganz rund läuft es noch nicht.
1: Danke dir, Danny. Und jetzt weitere Meldungen in der Zusammenfassung. Der Tankrabatt ist in Kraft und die Preise an vielen Tankstellen sind schon gefallen. Kritik an der Maßnahme kommt unter anderem vom Deutschen Institut für Wirtschaftsforschung. Dort heißt es, am meisten würden diejenigen profitieren, die viel mit großen Autos fahren und in der Regel höhere Einkommen hätten. Haushalte ohne Auto erhielten keine Entlastung, sie müssten den Tankrabatt aber mitfinanzieren. In den USA ist die geplante Hinrichtung einer verurteilten 50-Jährigen abgebrochen worden. Beide Giftspritzen hatten nicht zum Tod der Frau geführt. Sie wurde in eine Klinik gebracht. Die Frau war in den 90er Jahren zum Tode verurteilt worden, weil sie eine Bekannte ermordet hatte. Für die Herstellung von Plastikflaschen wird immer mehr wiederverwertetes Material verwendet. Laut einer Studie der Gesellschaft für Verpackungsmarktforschung lag der Anteil im vergangenen Jahr bei fast 60%. Damit übertreffen wir in Deutschland deutlich die Mindestvorgaben der EU. Der Deutschen Umwelthilfe geht das aber nicht weit genug. Sie findet, dass insgesamt immer noch viel zu viel aus Einwegflaschen getrunken wird. Ein echter Umweltschutz werde erst dann erreicht, wenn Flaschen mehrmals befüllt werden, statt sie direkt zu schreddern, heißt es. Das waren die Nachrichten mit Thorsten Adolfs.
3: Heute Morgen ist es wieder super mild mit 19 Grad bei uns am Felsenmeer in Hemer. Später kommen nicht mehr so viel an Temperatur drauf, 22 Grad heute maximal. Dazu den Tag über immer mal wieder nass. Und morgen ist aber die Sonne zurück, das Ganze dann bei 18 Grad in der Spitze. Hallo Autofahrer der Radio MK Verkehr. A1 Münster-Dortmund zwischen Kamener Kreuz und Unna 5 Kilometer stockend. A44 Kassel-Dortmund zwischen Unna Ost und Kreuz Dortmund-Unna 2 Kilometer Stop and Go. Die 45 Hagen-Dortmund zwischen Kreuz Hagen und Kreuz Dortmund-Witten 8 Kilometer 25 Minuten. Und nochmal 45 Dortmund-Hagen zwischen Kreuz Castrop-Rauxel-Ost und Kreuz Dortmund-West 5 Kilometer stockender Verkehr. Ihr könnt uns jederzeit gerne Staus und Blitzer melden, geht auch kostenlos unter der 08000 150 500. Eine gute und sichere Fahrt. Im Moment ist ja irgendwie kompletter Boyband-Alarm, ne? Nicht zuletzt, weil die Backstreet Boys ja gerade ihre Konzertreihe in Düsseldorf spielen, aber auch die anderen. Es ist irgendwie immer noch schön, finde ich. So, und deswegen habe ich jetzt auch was ganz Tolles für euch, nämlich Take That mit Back for Good in unseren drei Hits am Stück. Viel Spaß.
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0: DJ Goja gleich mit Michiko hier bei Radio MK. Die guten Morgenmacher, ich bin Lucia Caro Gioiello um 8:45. Ja, Leben ist kein Ponyhof, aber manchmal ein Wunschkonzert. Zumindest im Moment bei uns.
1: Wunscherfüller mit Local Hero Bingo.
0: 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Anna hat sich zum Beispiel Tickets für Apache 207 gewünscht.
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0: Aus den 80ern mit Elton John gleich in die 2000er mit Nelly Furtado, Powerless. Hier in guter Minute, Radio MK, die guten Morgenmacher am Donnerstag. Es ist kurz vor 9:30.
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0: Der Tankrabatt ist da und das ist jetzt ein Thema in den Radio MK Nachrichten. Mit uns gut informiert in den Tag an diesem Donnerstag. Es ist 9:30.
1: Mit Dominik Pfeiffer. Einen schönen guten Morgen. Die EU-Innenminister beraten heute in Luxemburg über Verschärfungen der Migrationspolitik. Anlass ist der Migrantenansturm auf die spanische Exklave Ceuta. Im Mittelpunkt steht ein stärkerer Schutz der EU-Außengrenzen. Geplant sind verbesserte Überwachungs- und Frühwarnsysteme. Außerdem sollen mehr Abschiebungen in Drittstaaten ermöglicht werden. Während der Tankrabatt seit Mitternacht angelaufen ist, kritisieren Umweltverbände und Verbraucherschützer, dass das Deutschlandticket ab Januar teurer wird. Der Preis steigt um knapp 4 Euro auf 66,80 Euro. Höhere Kosten für Personal und Energie seien der Grund. Die Verbraucherschützer fordern, das Ticket müsse für alle bezahlbar bleiben. Die Umweltorganisation Greenpeace nennt die Preiserhöhung klimapolitisch kurzsichtig. Bundesverkehrsminister Bilger hält das Ticket aber für weiterhin ein sehr attraktives Angebot. Im Märkischen Kreis waren zuletzt nur 29% der Menschen ab 60 Jahren gegen Grippe geimpft. Das ist der niedrigste Stand seit 17 Jahren. Der Apothekerverband Westfalen-Lippe ruft deshalb dazu auf, sich jetzt im Herbst impfen zu lassen. Apotheken in der Region bieten dafür auch Termine in Randzeiten an. Am 12. November sogar bis in den späten Abend bei der Nacht des langen Impfens. Weltgesundheitsorganisation und EU haben eine Impfquote von 75% als Ziel ausgegeben. Besonders empfohlen wird die Impfung für Menschen ab 60 Jahren und Personen mit chronischen Erkrankungen. E-Zigaretten gehören nicht in den Hausmüll. Das ist seit Juli diesen Jahres gesetzlich geregelt. Händler sind seitdem verpflichtet, gebrauchte Vapes kostenlos zurückzunehmen, auch ohne Kauf eines neuen Geräts. Ein Marktcheck der Abfallbehörde des Märkischen Kreises hat jetzt gezeigt, 2 Drittel der insgesamt 39 geprüften Geschäfte nehmen Altgeräte tatsächlich zurück. Bei der Kennzeichnungspflicht gibt es aber noch Nachholbedarf. Nur ein einziger Betrieb hatte die vorgeschriebenen Hinweisschilder vollständig angebracht. Die Behörde appelliert deshalb an die Verbraucher, E-Zigaretten immer in die Elektroschrottsammlung geben. Die enthaltenen Lithium-Ionen-Akkus können sonst schnell Brände auslösen.
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1: Ihr wisst noch nicht, wie es nach der Schule weitergeht und habt auch keine Zeit, alles einzeln auszutesten. Ab morgen öffnen wieder 19 heimische Unternehmen innerhalb der nächsten 2 Wochen ihre Türen im Rahmen der Elterndays. Bei Firmenrundgängen und Gesprächen mit Auszubildenden gibt es Einblicke in Ausbildungsberufe und duale Studiengänge. Dabei sind Betriebe aus Lüdenscheid, Iserlohn, Menden, Meinerzhagen, Halver, Neuenrade und Altena. Ihr solltet euch aber anmelden, die Plätze sind nämlich begrenzt. Diese und weitere Meldungen findet ihr auch nochmal auf radio-mk.de und in unserer App. Und das waren die Nachrichten mit Dominik Pfeiffer.
0: Danke dir, Dominik. Gleich 9:30. Wir wollten Herbstwetter. Heute bekommen wir's. Ja? Immer wieder nass über den Tag. Dazu aber noch sehr mild, 19 Grad bei uns am Apollo-Kino in Altena. Später kriegen wir 22. Morgen ein bisschen kühler, aber da kommt dann die Sonne zurück. 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Die 1 Münster-Dortmund. Zwischen Kamener Kreuz und Kreuz Dortmund-Ohna 4 Kilometer Stau, gut 10 Minuten plus. 44 Kassel-Dortmund, zwischen Ohna Ost und Kreuz Dortmund-Ohna 2 Kilometer Stop and Go. Die 45 Hagen-Dortmund, zwischen Kreuz Hagen und Westhofener Kreuz 7 Kilometer. Und nochmal 45 Dortmund-Hagen zwischen Kreuz Castrop-Rauxel-Ost und Kreuz Dortmund-West 2 Kilometer Stop and Go. Wenn ihr noch einen Blitzer oder so melden wollt, bitte gerne 08000 150 500. Der Anruf ist kostenlos.
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0: Krass, ich strampel mich ja wirklich jeden Tag ab, um meine 10.000 Schritte vollzukriegen, ne? Jetzt zeigt eine internationale Studie, 3- bis 4-jährige Kinder machen pro Tag ca. 18.000 Schritte. Ja, die sind klein und die haben kurze Beine, klar, und müssen deswegen mehr Schritte machen. Aber ich bin auch klein und ich habe auch kurze Beine, also was läuft falsch?
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0: Would I Lie to You, Charles and Eddie, passt super zum nächsten Thema. 21:45 Radio MK. Steuerverschwendung. Bei uns in Deutschland? Da sind Jens Spahn glatt die alten Masken außer Hand gefallen. Ja, es ist wieder soweit. Der Bund der Steuerzahler veröffentlicht heute wieder sein Schwarzbuch. Das zeigt, wo Steuergeld verschwendet wird, welche Fehlentscheidungen dahinter stecken und was die Verantwortlichen besser machen können. Laura Potting hat jetzt mal so ein bisschen im Archiv geguckt, welche Beispiele da in den vergangenen Jahren schon so aufgeführt wurden.
1: Wusstet ihr, dass Kaiser Wilhelm II. Einen Dackel namens Erdmann hatte? Tja, so, laut Schwarzbuch hat 2020 eine Institution vom Land Hessen bei einer Auktion einen Mantel ersteigert, der angeblich besagtem Dackel mal gehört haben soll. 4.500 Euro hat das Ding gekostet. So, und jetzt kommt's. Leider war damals aber noch nicht mal sicher, dass die Decke überhaupt dem kaiserlichen Dackel gehört hat. Kunsthistoriker haben das nämlich angezweifelt. Ja, und laut Schwarzbuch gab es auch einfach gar keine Belege. Das heißt, diese 4.500-Euro-Decke hätte auch einfach jedem x-beliebigen Dackel gehören können. Die entsprechende Landesinstitution, die verweist darauf, dass sie vor dem Kauf nicht umfangreich nachprüfen konnte, da alles sehr kurzfristig war. Stand da bei der Decke vielleicht sowas wie: Dieses Angebot geht nur noch in den nächsten 10 Minuten. Schlagen Sie jetzt zu. Stark limitiert. Also ich habe da jedenfalls noch so ein paar Pumps. Die hat das Krokodil von Kaiserin Sissi immer getragen, wenn es in der Kirche Orgel gespielt hat. Nur 1.000 Euro. Nur 13 Millionen Exemplare verfügbar. Nur solange der Vorrat reicht. Und jetzt gucken wir noch nach NRW, nach Bochum-Wattenscheid. Da wurde 2024 eine neue Sporthalle eingeweiht. 20 Millionen Euro hat das Ding gekostet, laut Schwarzbuch. Das Problem, das Ding war innen mit schwarz-weißen Streifen verkleidet. Daher waren Netze und Tore leider schwer zu erkennen. Und den Kids ist zum Teil schwindelig geworden oder sie waren desorientiert. Jacqueline, rechts ist das Tor. Nein, nicht dahin. Jetzt. Oh, jetzt heult der Elias wieder. Tja, das Ding musste also verändert werden. Kostenpunkt fast 50.000 Euro.

0: Freunde, morgen ist schon Freitag. Und denkt dran, dass Samstag Feiertag ist, also Geschäfte zu sind, ne? Schön einkaufen, vielleicht schon heute, weil morgen wird's bestimmt voll. So, mein Tipp des Tages, Radio MK. Das war der Donnerstagmorgen mit Lucia Caro Gioiello, gleich 10 Uhr. Damit habe ich Feierabend für heute. Wünsche euch noch einen schönen Tag und wir hören uns morgen von 6 bis 10.
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0: mit Thorsten Adolfs. Guten Morgen. An den Tankstellen dürfte heute mehr los sein als an den letzten Tagen, denn seit Mitternacht gilt der neue Tankrabatt. Und viele Autofahrer hatten deshalb zuletzt damit gewartet, den Tank voll zu machen. Danny Hopper aus dem News-Team, und das war auch nicht verkehrt, denn die Preise sind in der Nacht direkt deutlich runtergegangen.
1: Ja, das hat das Spritportal Tankerkönig am Morgen mitgeteilt. Demnach sind die Preise für Diesel und Benzin kurz nach Mitternacht schon um 10 bis 11 Cent gesunken. An einigen Tankstellen gab es den Liter Super E10 sogar schon wieder für unter 2 Euro. Das ist aber von Tankstelle zu Tankstelle unterschiedlich, und auch regional gibt es zum Teil noch große Unterschiede. Laut ADAC gab es zum Beispiel in München, Stuttgart oder Leipzig am Morgen schon viele Angebote unter 2 Euro, in Köln dagegen an keiner Tankstelle. Wie vollständig der Tankrabatt an die Autofahrer wirklich weitergegeben wird, das kann man jetzt nach ein paar Stunden eh noch nicht sagen. Das dürfte erst nach ein paar Tagen der Fall sein.
0: Genau das ist ja auch immer wieder ein Kritikpunkt, denn das Vertrauen gegenüber den Mineralölkonzernen ist nicht besonders groß.
1: Nein, denn der erste Tankrabatt wurde eben nicht vollständig an die Autofahrer weitergegeben. Das haben ja zum Beispiel das IFO-Institut oder auch die Monopolkommission ausgerechnet. Worauf aber auch immer wieder hingewiesen wird, die Tankstellen müssen die Steuersenkung auch nicht 1:1 wiedergeben. Aber dass die Preise jetzt zum Start des neuen Tankrabatts zum Teil schon so stark gesunken sind, kann man erstmal als positives Signal werten. Generell hatten die Preise in den letzten Tagen aber sowieso schon ein gutes Stück nachgegeben, vielleicht auch schon als Vorgriff auf den Tankrabatt. Deshalb ist es momentan noch schwierig zu beurteilen, wie groß der Effekt gerade wirklich ist.
0: Danke, Danny. Und jetzt weitere Themen im Überblick. Viele Branchen schwächeln. In der deutschen Elektroindustrie sieht das gerade aber völlig anders aus. Sie entwickle sich zunehmend zur Konjunkturlokomotive, heißt es vom Münchner IFO-Institut. Die Unternehmen melden deutlich mehr Neuaufträge und wollen die Fertigung in den nächsten Monaten ausweiten. Auch vom Auslandsgeschäft werden Impulse erwartet. Polizei und Steuerfahndung wollen heute in Duisburg Bilanz zu der Großrazzia gegen ein Geldwäschenetzwerk und die Hells Angels ziehen. Gestern waren bei Einsätzen in 5 Bundesländern und weiteren Ländern Vermögenswerte in Höhe von rund 49 Millionen Euro beschlagnahmt worden. Nach Angaben der Ermittler besteht der Verdacht, dass Dritte den Kriminellen bei ihren Machenschaften geholfen haben könnten. Die Bevölkerung auf dem Land altert schneller als in den Städten. Das hat das Statistische Bundesamt ermittelt. Demnach liegt das Durchschnittsalter auf dem Land bei 46,8 Jahren und in den Großstädten bei 43,5 Jahren. Die im Schnitt jüngsten Bürger hat Hamburg, die ältesten leben in Sachsen-Anhalt. Der Bund der Steuerzahler stellt in einer Stunde in Düsseldorf sein neues Schwarzbuch vor. In dem Buch wird jedes Jahr kritisiert, wie mit dem Geld der Steuerzahler umgegangen wird. Beispiele aus Nordrhein-Westfalen haben in diesem Jahr ein eigenes Kapitel. Oft geht es um öffentliche Bauprojekte, deren Kosten aus dem Ruder laufen oder die nach Ansicht des Steuerzahlerbundes insgesamt überflüssig sind. Manche Projekte tauchen mehrfach in dem Buch auf, wenn sich die Kosten weiter erhöhen und sich die Fertigstellung über Jahre verzögert. Im vergangenen Jahr war die Kölner Oper ein Dauerbrenner. Das neue Opernhaus, bei dem Bauzeit und Baukosten massiv aus dem Ruder gelaufen waren, ist mittlerweile fertig und wieder eröffnet worden. Das waren die Nachrichten mit Thorsten Adolfs.
2: Das Wetter. Ja, das Wetter heute ist wie, wenn dir so eine Wasserbombe ins Gesicht fliegt. Ja, gestern Sommer, heute schon Regen und Herbst. Wir erreichen Temperaturen bis 22 Grad. Es regnet heute den ganzen Tag immer wieder. Die gute Nachricht, morgen zieht der Regen schon ab und es bleibt trocken. Und auch der Samstag wird eher trocken bleiben. Also pünktlich zum Wochenende wieder alles okay. Temperaturen bleiben in den nächsten Tag so bei um die 20 Grad.
3: NRW Verkehr.
2: Und das ist noch los. Relativ viel. Alle Staus jetzt ab 21 Minuten Zeitverlust. A3 Frankfurt-Oberhausen zwischen Rösrath und Köln-Delbrück 9 Kilometer, eine Stunde mehr. Die A4 Aachen-Olpe zwischen 3 Köln-Heumer und Bergisch-Gladbach-Refrath 2 Kilometer, 21 Minuten on top. Die A4 Olpe-Aachen zwischen Bergisch-Gladbach-Bensberg und Köln-Eifeltor 15 Kilometer, bedeutet 44 Minuten mehr. Die 42 Kamp-Lindfort-Dortmund zwischen Herne-Baukau und Castrop-Rauxel-Bladenhorst 2 Kilometer, 29 Minuten. A59 Bonn-Köln zwischen Köln-Bahn und 3 Köln-Heumer 5 Kilometer, 41 Minuten. Und die A61 Koblenz-Mönchengladbach zwischen Rheinbach und Kreuz-Bliesheim 10 Kilometer, 34 Minuten mehr. Euch eine gute Fahrt mit uns. Ich habe letztens von Isaac, Singer-Songwriter, ESC-Teilnehmer mit Always on the Run, ja, eine Sprachnachricht bekommen. Hört mal.
4: Ich habe mir gedacht, ich melde mich einfach mal bei dir, weil die Frage ist nämlich folgende. Ich habe, was gibt es, das ich tun kann, damit ich mehr bei euch gespielt werde?
2: Er muss doch nichts tun. Wenn er den Wunsch hat, dass ich seine neue Nummer, seinen neuen Song oder so spiele, erfüllen wir den Wunsch. Ich meine, Wünsche erfüllen, das ist doch gerade unsere Spezialität hier beim Wunscherfüller. Ich rufe ihn, glaube ich, gleich mal an.
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2: Ich bin Kevin Zimmer, euch einen schönen Start in diesen Donnerstag.

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0: Hallo, schönen guten Morgen. Isaac hat 2024 beim ESC teilgenommen. Platz 12 damals. Aus heutiger Sicht gar nicht so schlecht. Und vor ein paar Tagen habe ich eine Sprachnachricht von Isaac bekommen. Da hatte er den Wunsch, dass wir seinen Song spielen. Habt ihr gerade gehört? Die habe ich euch vorgespielt, diese Sprachnachricht. Und wir erfüllen ja gerade Wünsche hier bei uns, beim Wunscherfüller. Habe ich gedacht, dann rufe ich Isaac doch mal an und sag, ich erfülle deinen Wunsch. Hallo Isaac.
1: Moin Kevin.
0: Hi. Mensch Isaac, was machst du gerade?
1: Boah, ich bin gerade auf dem Weg zu einer Session. Was machst du gerade?
0: Ich mache Radio und spiele ein bisschen Musik, weißt du?
1: Ja, check ich.
0: Du bist auf dem Weg zu einer Session? Habe ich das richtig verstanden? Was ist es denn für eine Session?
1: Naja, ich treffe mich mit einem Dude in Nordhorn und mache mit dem Musik. Also wir schreiben Songs.
0: Neue Songs, die wir bald dann hören können?
1: Naja, also das dauert ja immer so ein bisschen, aber grundsätzlich ja bald. Das
0: hör mal, 2024 ESC. Guckst du dir heute eigentlich nochmal den Auftritt an? Oder wenn wir hier bei den NRW-Lokalradios Always on the Run spielen und du hörst es bei uns im Radio, kommen dann so Flashbacks eigentlich noch bei dir?
1: Ja, Flashbacks grundsätzlich, aber den Auftritt gucke ich mir nicht an, weil ich muss auch ganz ehrlich sagen, als ich da vor Ort gewesen bin, also man hat das ja irgendwie gefühlt 20 Mal geprobt und immer mit voller Aufnahme, bis ich den Auftritt gespielt habe, habe ich den selber schon 20 Mal gesehen. Und dann hatte ich irgendwie nicht mehr so das Verlangen danach, mir das nochmal anzugucken.
0: Du hast ja, das muss ich sagen, Isaac, unserer Musikchefin, der Annik, eine Sprachnachricht geschickt, dass du dir wünschst, dass wir deinen neuen Song spielen. Isaac, wir erfüllen ja gerade hier im Radio Wünsche unserer Hörer. Da erfüllen wir natürlich auch deinen. Das ist doch kein Problem, Mensch. Also, we had it all. Warum ist dir dieser Song so wichtig? Warum willst du unbedingt, dass wir den spielen?
1: Du musst dir vorstellen, nachdem ich Always on the Run veröffentlicht habe und der auch so durch die Decke gegangen ist, da war eine absolute Erwartungshaltung dahinter. Wenn du auf Krampf irgendwie versuchst, ja, jetzt lass mal einen Radiobanger schreiben, und dann ist das irgendwie das Arsch. Lass mal einfach chillen, lass uns vielleicht ein bisschen jammen und ich gehe lieber mit 2, 3 kurz schönen Ideen heraus. Und dann habe ich auf einmal diesen Song geschrieben, so immediately, sofort. Das ist eine super starke Nummer geworden, die sehr so zu diesem Früher hingezogen hat, dieses, wo alles so unbeschwert war, es eben an niemandem, weil wir alle komplette Loser waren, hatte niemand irgendeine Erwartungshaltung an uns. Das war dieser Moment, den ich mir da zumindest für eine Sekunde wahnsinnig doll zurückgewünscht habe.
0: Hast du eigentlich bei dir, wo du gerade von der Kindheit auch gesprochen hast und so ein bisschen, wo du kleiner warst, gab es da irgendwie so einen Wunsch, der vielleicht nie in Erfüllung gegangen ist, den du heute noch hast?
1: Boah, also ja doch, ich hatte schon immer so den Wunsch von einer Welttournee, hatte ich schon irgendwie, weil ich liebe es, Konzerte zu spielen und ich liebe es, Länder zu bereisen. Aber das war schon immer so ein Wunsch von mir und den werde ich mir auch noch irgendwann erfüllen. Kannst aber gibt draufnehmen.
0: Ja, das glaube ich. Ich glaube dir das. Wenn du das so sagst, dann glaube ich das so, Mensch. Gibt es irgendeinen Wunsch, den du dir schon abgearbeitet hast?
1: Es war immer ein Wunsch von mir gewesen, sämtliche Instrumente zu lernen. Ich habe jetzt seit einem Jahr ungefähr ein Cello.
0: Aber wie geil ist das? Da kauft der Mann sich einfach ein Cello. Du kannst aber noch nichts da drauf. Du hast einfach gesagt, ich will das jetzt lernen, das ist ein Wunsch von mir und dann kaufe ich mir das. Und dann gucke ich mal, wie weit ich komme. Bringst du dir das dann autodidaktisch bei oder hast du irgendwie einen Cello-Lehrer?
1: Nein, ich habe keinen Lehrer. Ich setz mich dann einfach dran und probiere so lange, dass ein geiler Ton rauskommt.
0: Okay. Isaac, also, wenn du mal wieder einen Wunsch hast, meldest du dich einfach bei uns und das mit We Had It All, den Wunsch erfüllen wir dir jetzt. Hier ist dein Song. Isaac, vielen Dank. Alles Gute für dich.
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1: Überlegt's euch, Apotheken in der Region bieten dafür auch Termine zu Randzeiten an, am 12. 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Besonders empfohlen wird die Impfung ja für Menschen ab 60 und Personen mit chronischen Erkrankungen. 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
1: Mit Dominik Pfeiffer. Einen schönen guten Tag. Bundesaußenminister Wadephul zeigt sich nach einem Angriff auf einen Fly-Dubai-Flug erleichtert. Ein Co-Pilot soll dort seinen Kollegen mit einem Messer attackiert haben. Zusätzlich habe er versucht, die Maschine zum Absturz zu bringen. Passagiere überwältigten den Mann, die Maschine konnte in Saudi-Arabien notlanden. Israel bezeichnete den Vorfall derweil als Terrorismus. Seit Mitternacht gilt in Deutschland wieder ein Tankrabatt. An vielen Zapfsäulen seien die Preise für Benzin und Diesel bereits gefallen. Branchenportalen zufolge ist der Liter Sprit im Schnitt 10 Cent billiger geworden. Die Energiesteuer auf Benzin und Diesel wurde um insgesamt 17 Cent gesenkt. Die volle Weitergabe des Nachlasses an Verbraucher ist aber noch umstritten. Die SPD und die CDU im Märkischen Kreis wollen die heimische Wirtschaft besser vor den Folgen des Klimawandels schützen. Deshalb fordern die beiden Fraktionen gemeinsam, das Förderprogramm Klimaprofit NRW im Kreis einzuführen. Damit sollen vor allem mittelständische Unternehmen dabei unterstützt werden, sich gegen Risiken wie Starkregen oder lange Hitzeperioden zu wappnen. Das sichere nicht nur Arbeitsplätze, sondern senke langfristig auch Kosten und verhindere Produktionsausfälle. Gleichzeitig helfe das Programm dem Märkischen Kreis, seine eigenen Klimaschutzziele zu erreichen. Der Kreistag soll heute Abend endgültig über den Antrag entscheiden. Nach 4 Niederlagen in Folge müssen die Iserlohn Roosters am Abend auswärts bei den Adlern Mannheim in der deutschen Eishockeyliga antreten. Der amtierende Vizemeister geht auch in diesem Jahr als Meisterschaftsmitfavorit in die Partie. Nach der 0:4 Niederlage von Sonntag erwartet das Team vom Seilersee damit eine ähnlich schwere Aufgabe. Ob die Roosters in Mannheim in Bestbesetzung antreten können, entscheidet sich erst im Verlauf des Tages. Ein Leistungsträger ist angeschlagen, Namen wollten die Sauerländer aber noch nicht nennen. Vor dem Match hat Sportdirektor Franz Fritz Meyer deutliche Kritik an der eigenen Mannschaft geäußert. 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Und das waren die Nachrichten mit Dominik Pfeiffer. 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Heute müssen wir vor allem am Nachmittag mit Regen rechnen. Aber schon jetzt gibt's viele Wolken und auch vereinzelte Schauer. Die Temperaturen schwanken dabei zwischen 15 und 20 Grad. Und auch morgen wird's überwiegend bewölkt mit einzelnen Schauern. Leichte Auflockerungen sind aber noch möglich. 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Auf der A1 Münster Richtung Dortmund braucht ihr zwischen dem Kamener Kreuz und dem Kreuz Dortmund-Unna eine Viertelstunde länger, 5 Kilometer Stau. Dann noch die A45 Hagen Richtung Dortmund zwischen dem Kreuz Hagen und dem Westhofener Kreuz, hier 20 Minuten Zeitverlust, 7 Kilometer Stau. Sonst aber keine Meldungen, euch eine gute Fahrt und wenn ihr doch was entdeckt, ruft gern an. Die kostenlose Radio MK Staupiloten-Hotline ist die 08000 150 500.
2: Hallo, hier ist Kevin Zimmer. Heute ist ja internationaler Tag des Kaffees in diesem Sinne. Wir sagen jetzt einmal alle, wie wir unseren Kaffee trinken. Dann haben wir das Thema auch ordentlich abgearbeitet. Vielleicht alle mal reinrufen bei 3. 1, 2, 3. Schwarz! So, war ich wieder der Einzige oder was? Ach Mensch.
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2: Jetzt bei uns Kamrad. Ich finde, der Name hat auch was von so einer Getreidekaffeesorte, oder? Kamrad-Kaffee oder Karo-Kaffee. Hier ist er mit Be Mine.

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0: für mich. Mark Forster hat schon 194 Länder bereist. Seine Reisekostenabrechnung möchte ich nicht sehen. Arme Plattenfirma, die muss das alles zahlen. Ne? Naja gut, so. Wir sind im Herbst angekommen. Das wird uns, wenn wir gleich nach draußen gehen oder falls ihr schon draußen wart, sehr schnell bewusst. Regnerisch, ungemütlich, grau, Laublicht auf den Straßen und auf den Gehwegen. Das kann ganz schön rutschig sein. Aber unser Hannes hat dafür ein tolles Mitbringsel von seinem Vater bekommen.
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2: Mich holt meine Vergangenheit ein. Leute, mein Papa hat mir jetzt Sachen vorbeigebracht, die ich seit 20 Jahren bei denen schön eingelagert hatte. Zum Beispiel auch so Schuhe, die ich zum Schulsport gebraucht habe. Spikes zum Sprinten, Schuhe mit Stacheln drunter. Ob ich die noch brauchen würde? Freunde, ich weiß nicht mehr, wann ich das letzte Mal gerannt bin. Ich bin in einem Alter, mir schläft das Bein im Sitzen ein. Ich bin Ende 30, ich trage auf langen Autofahrten Thrombosestrümpfe. Wenn ich auf einmal sprinte, dann reißt mir die Achillessehne wie ein Schnürsenkel, den jemand als Abschleppseil benutzt. Die Schuhe, die habe ich, glaube ich, noch im Markt bezahlt. Und so lange bin ich auch nicht mehr gesprintet. Ich habe das Wort nicht mal mehr benutzt. Wenn ich jetzt vor einem wilden Tier abhauen müsste, da hätte ich ein Problem. Und ich rede nicht von einem Geparden oder einem Löwen oder so. Haben wir ja nicht. Bei mir wäre es schon beim Igel vorbei. Nee, ich mache nichts mehr, was mich in die Nähe einer Sportverletzung bringt. Ich stand letztens vor einem umgekippten Baumstamm beim Spazieren im Wald. Ich bin umgedreht, habe mir ein Taxi gerufen. Also, immer dran denken. Sport ist kein Mord. Aber in meinem Fall wenigstens versuchte Körperverletzung.
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1: Mit Thorsten Adolfs. Guten Tag. Wer den Führerschein machen will, der muss dafür heute tausende Euro einplanen. Für viele Familien und Jugendliche ist der Lappen damit kaum noch bezahlbar. Die Bundesregierung will das ändern und plant im nächsten Jahr eine Reform der Fahrausbildung, um den Führerschein wieder günstiger zu machen. Danny Hopper aus dem News-Team, eine neue Umfrage im Auftrag der

0: dem Fahren üben mit den Eltern. Das soll dann ja nach der bestandenen Theorieprüfung möglich sein. Kommt auch bei den meisten jungen Menschen in der DEVK-Umfrage gut an, bei den 40- bis 49-Jährigen aber noch besser. Da dürften viele Teenager-Eltern dabei sein, die gerne mit ihren Kindern üben wollen, ohne dafür nur auf teure Fahrstunden angewiesen zu sein.
1: Geplant sind ja auch Erleichterungen für die Führerscheinprüfung.
0: Genau, momentan umfasst der Theorieteil ja noch mehr als 1100 Fragen. Das soll um ein Drittel zusammengestrichen werden. Und auch die Pflicht, Sonderfahrten zum Beispiel bei Nacht oder auf der Autobahn, sollen reduziert werden. Auch das schont das Portemonnaie nochmal, denn die Online-Plattform Statista hat ausgerechnet, dass die Preise für den praktischen Unterricht von 2020 bis 2025 um 45% gestiegen sind. Wer heute den Führerschein machen will, muss laut Statista mit absoluten Kosten von bis zu 4500 Euro rechnen. Und deshalb findet auch der ACV, Automobilclub Verkehr, ist gut, dass der Fahrschulunterricht moderner und bezahlbarer werden soll. Er warnt aber auch, die Einsparungen dürften nicht zulasten der Ausbildung gehen.
1: Dankeschön, Danny. Und jetzt weitere Themen im Überblick. Mit dem Start des Tankrabatts sind die Preise an vielen Tankstellen deutlich gesunken. Im Schnitt gab es pro Liter einen Preisrückgang um rund 10 bis 11 Cent, meldet das Portal Tankerkönig. Mit dem Tankrabatt sollen Autofahrer bis Ende des Jahres finanziell entlastet werden. Ob die 16,7 Cent pro Liter komplett an die Verbraucher weitergegeben werden, wird sich in den nächsten Tagen zeigen. Nach der gewaltsamen Auseinandersetzung im Cockpit einer Maschine der Fluggesellschaft Fly Dubai haben die Behörden der Vereinigten Arabischen Emirate Ermittlungen eingeleitet. Sie wollen die Hintergründe des Vorfalls klären. Israels Regierung geht von einem versuchten dschihadistischen Terroranschlag des Co-Piloten aus, der aus dem Oman stammt. Der VW-Software-Tochter Cariad droht nach Informationen aus Unternehmenskreisen der Abbau von rund 1000 Arbeitsplätzen. Das wäre ungefähr ein Viertel der Belegschaft. Wegen Problemen mit der Software bei mehreren Modellen hatte VW-Chef Blume schon vor einiger Zeit die Strategie gewechselt. Er setzt auf Kooperationen mit Anbietern aus China und den USA. Heute Abend wird wieder Fußball gespielt. Die deutsche Nationalmannschaft hat ihren dritten Auftritt in der Nations League und Bundestrainer Klopp will den ersten Erfolg in seinem neuen Amt feiern. Im Auftaktspiel gegen die Niederlande gab es ein 1:1 Unentschieden und danach eine 0:1 Niederlage gegen Griechenland. Heute Abend heißt der Gegner in München Serbien. Die Serben stehen noch komplett ohne Punkte da. Anstoß ist um 8:45. Soweit die Meldungen mit Thorsten Adolfs.
2: Das Wetter. So, das Wetter wechselt gerade, aber richtig ordentlich. Gestern noch Sommer, heute fühlt es sich an, als würde dir eine Wasserbombe ins Gesicht klatschen. Bei bis zu 22 Grad regnet es den ganzen Tag immer wieder. Morgen ist der Regen aber dann schon weg und auch am Samstag bleibt es trocken. Pünktlich zum Wochenende passt das Wetter also wieder. Temperaturen liegen dann in den nächsten Tagen so um die 20 Grad.
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2: Und das ist noch los auf den Straßen. Alle Staus jetzt ab 27 Minuten Zeitverlust. Also noch einiges los, wie ihr merkt. A3 Frankfurt-Oberhausen zwischen Rösrath und Köln-Delbrück. 8 Kilometer, 54 Minuten mehr. Da hat es einen Unfall gegeben, deswegen dauert es da so lange. A4 Olpe-Aachen zwischen Bergisch Gladbach-Bensberg und Köln-Eifel-Tor. 16 Kilometer, 38 Minuten on top. Die A59 Bonn-Köln zwischen Flughafen Köln-Bonn und Dreieck Köln-Heuma. 3 Kilometer, 31 Minuten mehr Zeit einplanen, bitte. A59 Dienstlaken Duisburg zwischen Duisburg-Althamborn und Kreuz Duisburg. 2 Kilometer sind 27 Minuten on top. Und die A61 Koblenz-Mönchengladbach zwischen Rheinbach und Kreuz Bliesheim. 10 Kilometer. 41 Minuten kostet euch dieser Stau. Allen unterwegs, gute Fahrt. Hallo, Kevin Zimmer hier. Heute ist Tag des Kaffees. Habt ihr einen Kaffeevollautomat? Diese kleinen Dieven, diese nervigen Automaten, ja, das sind wirklich die Dieven unter den Kaffeemaschinen. Ich habe Freunde, die haben so ein Ding, die schwärmen natürlich auch immer davon. Würde ich auch, wenn ich einen Tausender dafür ausgegeben hätte, ja. Dabei meckert die Maschine den nur an. Ne, Bohnen nachfüllen, Behälter leeren, erst das Reinigungsprogramm starten, kriegst einfach keinen Kaffee, ja. Also bis du da einen Kaffee bekommst, ist die Milch ranzig. Und am Ende schmeckt es wie Kaffee mit Milch. Also Leute, ah, die gute alte Filtermaschine. Ich bin Fan.
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0: So, das ist doch ein Song, der pustet die schlechte Laune weg, die wir vielleicht jetzt durch die Regenwolken bekommen haben. Und ich weiß noch was, was schlechte Laune wirklich wegpustet, indem man Wünsche erfüllt bekommt.
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0: Elias zieht bald mit seiner Freundin zusammen in das Haus von seiner Oma. Und da wird vorher ordentlich renoviert, neue Tapeten, neue Möbel, was man also braucht. Und vor allem muss ein neuer Boden her. Und den wünscht er sich von uns. Jürgen Banger, das ist im Wunscherfüller-Team, hat ihn heute Morgen angerufen.
2: Was macht ihr mit den Fußböden?
3: Ja, haben wir jetzt schon mal ein bisschen geguckt, ob wir da jetzt irgendwie Laminat, Vinyl oder ähnliches drauf verlegen.
2: Hast du noch nicht gekauft, auch noch nicht bestellt?
3: Nee.
0: Na, es muss was Qualitatives sein, denn seine Freundin bringt 4 Katzen mit ins Haus. Und wir dachten uns, bevor die beiden jetzt in etwas Halbgares investieren, das nach einem Jahr wieder komplett zerkratzt ist von den Viechern, von den lieben Katzen, helfen wir ein bisschen nach.
2: 2.500 Euro als Gutschein vom Laminat-Depot sind 21 Filialen in NRW, wo du das einlösen kannst oder online.
3: Oh wow, also da bin ich jetzt echt sehr geschockt.
4: Ja, vielen, vielen Dank, das ist super.
2: Bitteschön.
0: So, mega Elias Wunsch haben wir erfüllt. Und wenn wir euch als nächstes glücklich machen sollen, dann geht auf unsere Website, stöbert auf unseren Wunscherfüller-Katalog oder ihr schickt uns euren persönlichen Wunsch einfach so online. Und jetzt Musik von Pink. Die habe ich mir

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1: Mit Dominik Pfeiffer. Einen schönen guten Tag. Wie kann die EU einen neuen Ansturm von Migranten, wie zuletzt in der spanischen Exklave Ceuta, verhindern? Darüber beraten heute die EU-Innenminister in Luxemburg. Im Mittelpunkt steht ein stärkerer Schutz der EU-Außengrenzen. Geplant sind unter anderem bessere Überwachungs- und Frühwarnsysteme, um schneller auf Entwicklungen reagieren zu können, auch in sozialen Medien. Außerdem sollen mehr Menschen ohne Aufenthaltsrecht in Länder außerhalb der EU abgeschoben werden können. Berichten zufolge verhandelt die EU darüber unter anderem mit Ruanda. Die geplanten höheren Pflegebeiträge für Kinderlose stoßen auf verfassungsrechtliche Bedenken. DRK-Chef Storm sagte der Rheinischen Post, bei der unterschiedlichen Beitragshöhe sei eine bedenkliche Grenze erreicht. Kinderlose sollen ab dem kommenden Jahr 4,5% statt bisher 4,2% in die Pflegeversicherung einzahlen. Für Versicherte mit Kindern liegt der allgemeine Beitragssatz derzeit bei 3,6%. Im Märkischen Kreis waren zuletzt nur 29% der Menschen ab 60 Jahren gegen Grippe geimpft. Das ist der niedrigste Stand seit 17 Jahren. Der Apothekerverband Westfalen-Lippe ruft deshalb dazu auf, sich jetzt im Herbst impfen zu lassen. Apotheken in der Region bieten dafür auch Termine in Randzeiten an. Am 12. November sogar bis in den späten Abend bei der langen Nacht des Impfens. Weltgesundheitsorganisation und EU haben eine Impfquote von 75% als Ziel ausgegeben. Besonders empfohlen wird die Impfung für Menschen ab 60 Jahren und Personen mit chronischen Erkrankungen. Auf der L539 zwischen Meinerzhagen und Fallbad ist es gestern Abend zu einem tödlichen Verkehrsunfall gekommen. Nach ersten Erkenntnissen ist ein 29-jähriger Meinerzhagener auf seinem Motorrad im Bereich Listerhammer mit einem entgegenkommenden Auto kollidiert. Der Motorradfahrer verstarb trotz Reanimationsversuchen noch an der Unfallstelle. Nach Angaben der Polizei soll der Autofahrer möglicherweise beim Überholen in den Gegenverkehr geraten sein. Für die genaue Rekonstruktion wurde ein spezielles Unfallaufnahmeteam herangezogen. Die Straße war bis in die frühen Morgenstunden noch gesperrt. Und das waren die Nachrichten mit Dominik Pfeiffer. 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Schon am Mittag sind viele Wolken unterwegs und hier und da fällt auch mal ein Schauer. Vor allem am Nachmittag dürfte es dann aber auch mal häufiger regnen. Die Temperaturen schaffen dazu 15 bis 20 Grad. Morgen bleibt es auch ähnlich, meist bewölkt, dazu einzelne Schauer und zwischendurch sind aber auch mal kurze Auflockerungen drin. 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Die A1 Köln Richtung Dortmund zwischen Hagen-West und dem Westhofener Kreuz. 3 Kilometer Stau, da verliert ihr aktuell 10 Minuten. Dann nochmal die A1 etwas weiter, Münster Richtung Dortmund zwischen dem Kamener Kreuz und dem Kreuz Dortmund-Unna. Hier 6 Kilometer Stau, mindestens 20 Minuten Zeitverlust. Die A45 Hagen Richtung Dortmund zwischen dem Kreuz Hagen und dem Westhofener Kreuz. Hier 1/4 Stunde plus, ebenfalls 6 Kilometer Stau. Und dann noch die A45 Hagen Richtung Gießen zwischen Olpe und Freudenberg. 1 Kilometer Stau, hier 5 Minuten Zeitverlust. Habt ihr mehr gesehen? Dann meldet euch gern unter der kostenlosen Radio MK Staupiloten-Hotline 08000 150 500. Allen da draußen eine gute und sichere Fahrt.
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3: Es ist der 1. Oktober. Hallo, Kevin Zimmer hier. Alle reden nur vom Tankrabatt. Alles ist irgendwie total aufgeregt, weil es 17 Cent billiger ist an den Tankstellen. Wobei, ich sag mal so, die Preise sehen immer noch nicht ganz so schick aus. Aber naja, gut, wir sind schon mit 17 Cent ja jetzt zufrieden. Was wir aber komplett vergessen, heute am 1. Oktober, es ist das Wichtigste für alle, die einen Garten haben. Ab heute dürfen wir wieder Hecke schneiden. Juhu!
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3: Na, dann mal ran an die Heckenschere, wobei es regnet. Na komm, vielleicht morgen.

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0: Gala und Feed from Desire. Mein Gott, haben die gute Laune. Immer noch. Und das, obwohl es gerade regnet. Und alle Kinobetreiber so, hey, endlich Regen. Die Leute kommen wieder zu uns. Gibt neue Filme im Kino. Einen mit Tom Cruise. Tom Cruise versucht sich nämlich jetzt mal als, Achtung, nicht anfangen zu lachen, als, jetzt muss ich doch lachen, als Charakterdarsteller. So, in einer Filmsatire, Digger heißt die, die kommt morgen bei uns in die Kinos. Und wie die Oscar-Chancen für Cruise stehen, weiß Kinomann Jörg Albrecht.
1: An einem Tag bist du eine Katze, ein kleiner Haps für Daddy. Am nächsten Tag bist du bloß noch Asche in der Dose.
2: Ja, sind wir denn hier bei James Bond oder doch bei Austin Powers? Tom Cruise als Digger Rockwell schmust gerade mit seinem Kätzchen. Da kommt ein Videoanruf rein aus Grönland, wo der milliardenschwere Digger nach Öl bohren lässt.
3: Mr. Rockwell, mein Name ist Sandy Clarkson.
4: Ja, Sandy, alles klar, der Mann mit der 1,5-Meter-Spalte.
5: Mein Schwanz hat ein Zehntel von der Größe.
2: Auf die Größe kommt es in diesem Fall sehr wohl an. Denn die Spalte, von der da die Rede ist, die hat dafür gesorgt, dass sich ein Eisberg gewaltigen Ausmaßes Richtung Europa in Bewegung setzt. Bedeutet, ganze Landstriche werden in kürzester Zeit überflutet sein.
6: Digger hat uns in diese Scheiße geritten und Digger gräbt uns da auch wieder raus.
2: So die Strategie des US-Präsidenten, den John Goodman spielt. Dass man bei ihm an Trump und bei Digger an Elon Musk denken muss, ist natürlich beabsichtigt.
7: Klar schieben Sie die ganze Schuld auf mich.
8: Du hast gerade einen halben Kontinent ertränkt. Was willst du denn machen? Noch einen draufsetzen?
2: Und das ist Sandra Hüller, die auch ein paar Szenen hat als Mitglied der Rockwell-Dynastie. Eine Satire soll und will Digger sein. Auf die Mächtigen der Welt und ihre Machenschaften. Und Tom Cruise, kaum erkennbar unter den ganzen Prothesen, sieht so richtig vom Leder.
9: Also, was sind die schärfsten Angriffe, mit denen ich bei diesen Leuten rechnen muss? Die denken, ich bin der Abschaum der Erde.
10: Das habe ich nicht erwartet.
2: Sowas wie Digger werden viele auch nicht erwarten. Für die meisten dürfte der Katastrophenfilm eine Filmkatastrophe sein. Klar, Tom Cruise spielt das großartig, aber der wirre, selten lustige und auch nicht wirklich böse Film lässt einen völlig ratlos und erschöpft zurück. Wird schwer mit dem Oscar, Tom.
11: Es ist lächerlich.
12: Und es ist erschreckend.
13: Und es ist dumm. Macht großen Spaß zuzusehen.
2: Und zwar so wie bei einem Unfall. Man will nicht hingucken, kann aber nicht anders.
0: Tom Cruise, ich habe schlechte Nachrichten für dich. Mit dem Oscar wird nichts, aber komm, das wird ihm egal sein. Er hat einen Bambi, oder? Hat er nicht einen Bambi bekommen? Wobei, kriegt den nicht auch jeder? Ich weiß gar nicht.
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1: Mit Thorsten Adolfs. Guten Tag. Mal so richtig schön durchschlafen und dann am nächsten Morgen ausgeschlafen, frisch und munter wach werden. Das schaffen leider nur die wenigsten von uns. Das zeigt eine neue Forsa-Umfrage für die AOK. Demnach ist Schlafmangel ein großes Problem in Deutschland. Danny Hopper aus dem News-Team Schlafexperten empfehlen ja 7 bis 9 Stunden. Das schaffen aber wirklich nur die wenigsten.
2: Genau, nicht mal jeder Dritte. Der Rest kommt nicht mal auf 7 Stunden Schlaf pro Nacht. Vor allem Menschen zwischen 45 und 59 Jahren haben große Schlafprobleme. Hier bleiben 77% der Befragten unter der empfohlenen Schlafdauer. Die meisten von ihnen haben Probleme damit durchzuschlafen, werden also zwischendurch immer mal wieder wach. Dann gibt es aber auch die, die abends im Bett lange wach liegen und einfach nicht einschlafen können. Und dann noch die, die morgens zu früh wach werden und nicht mehr einschlafen können. Und die Folgen spüren viele Betroffene dann tagsüber. Hier wurden in der Umfrage vor allem Müdigkeit, Erschöpfung und Antriebslosigkeit genannt. Viele fühlen sich dadurch aber auch einfach nicht belastbar im Alltag.

0: 18 Grad liegen. Dazu ist eine ruhige Umgebung gut fürs Einschlafen, genauso wie Bewegung im Alltag. Alkohol vorm Schlafen ist dagegen nicht förderlich und was die Experten auch empfehlen, vorm Schlafengehen das Smartphone weglegen. Der Konsum digitaler Medien sei bei rund jedem vierten ein Grund für Schlafprobleme, heißt es.
1: Dankeschön, Danny. Und jetzt weitere Nachrichten im Überblick. Ein Teil des neuen Tankrabatts ist schon an den Zapfsäulen angekommen. Im Schnitt waren die Preise am Morgen rund 10 bis 11 Cent günstiger als gestern. Regional gibt es aber große Unterschiede. Für den Liter E10 mussten Kunden in München, Stuttgart oder Leipzig oft weniger als 2 Euro zahlen. In Hamburg und Köln lag der Preis dagegen an vielen Tankstellen über der 2-Euro-Marke. Der Bundesgerichtshof befasst sich heute mit den Preiserhöhungen beim Abo-Dienst Amazon Prime. Die Verbraucherzentrale NRW war gegen Amazon vorgegangen, weil nicht nach dem Einverständnis der Kunden zu den höheren Gebühren gefragt wurde. Amazon hatte die Preise vor 4 Jahren von 69 Euro auf 89,90 pro Jahr erhöht. Das Leben wird teurer und viele machen sich Sorgen, wie sie die monatlichen Rechnungen noch bezahlen sollen. Das zeigt eine neue Studie der R&V-Versicherung. Fast 6 von 10 Befragten haben Angst davor, dass das Einkaufen, die Miete oder andere Dinge des täglichen Bedarfs das eigene Budget sprengen. Das Thema ist ein Dauerbrenner. Schon zum 16. Mal führt diese Angst das Ranking an. Neben den Preisen schauen die Bürger mit Sorge auf die Staatskasse und die politische Lage. Gut jeder Zweite hat große Angst, dass die Steuern steigen oder Leistungen gekürzt werden. Und fast genauso viele sorgen sich, ob unser Staat durch die Anzahl der Geflüchteten überfordert ist. Das waren die Nachrichten mit Thorsten Adolfs.
2: Das Wetter. Erst Sommer, jetzt Regen. Der Wetterumschwung hat es in sich. Gestern war noch Sommer, heute also ein bisschen Herbstgefühl, würde ich mal sagen. Es werden bis zu 22 Grad, das ist noch relativ warm, aber über den Tag verteilt regnet es immer wieder. Immerhin ist morgen Schluss damit. Morgen und Samstag bleibt es trocken bei Temperaturen um die 20 Grad in den nächsten Tagen.
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2: Und das sind die längsten Staus derzeit für euch. Alles ab 19 Minuten Zeitverlust. Und da starten wir auf der A1 Münster-Dortmund zwischen Kamner Kreuz und Unna. 5 Kilometer, 19 Minuten on top. Auf der A3 Frankfurt-Oberhausen zwischen Rösrath und Köln-Delbrück. Da hat es ja einen Unfall gegeben. Die Aufräumarbeiten laufen. Aktuell staut es sich dort auf 9 Kilometer. Da müsst ihr eine Stunde mehr Zeit einplanen. A4 Olpe-Aachen zwischen Bergisch Gladbach-Frankenforst und Köln-Eiffeltor. 13 Kilometer, 34 Minuten mehr. 57 Köln-Krefeld zwischen Kreuz-Karst und Krefeld-Oppum 4 Kilometer plus 35 Minuten. Nochmal die A57, jetzt die andere Richtung. Krefeld-Köln zwischen Köln-Worringen und Köln-Bickendorf 5 Kilometer, 20 Minuten on top. Und die A61 Koblenz, München-Gladbach zwischen Rheinbach und Erftstadt 11 Kilometer, 21 Minuten mehr. Ich wünsche euch eine gute Fahrt. Seit Mitternacht gibt es jetzt wieder einen Tankrabatt. Die Chefs der Mineralölkonzerne haben schon gesagt, wir geben den Rabatt von 17 Cent auch an den Verbraucher 1:1 weiter. Trauen wir denen? Weiß ich nicht, ich habe irgendwie ein schlechtes Gefühl dabei. Deswegen wollten wir selbst wissen. Unser Reporter Thorsten Ortmann meldet sich gleich von der Tankstelle. Gleich hier bei mir. Ich bin Kevin Zimmer. Schönen Donnerstag.
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0: Und? Habt ihr schon getankt? Fühlt es sich besser an? Der Tankrabatt ist da. Juhu! Oder doch nicht? Heute um Mitternacht ist er ja in Kraft getreten. 17 Cent sollte der Sprit heute günstiger sein als gestern. Allerdings hatten viele Verbraucherschützer und Automobilverbände im Vorfeld befürchtet, dass die Mineralölkonzerne am Tag 1 nicht den vollen Rabatt weitergeben. Wir wollten mal genauer hinschauen. Reporter Thorsten Ortmann ist für uns an der Tankstelle.
1: Ja, hier an der Avia-Tankstelle sind nach Mitternacht tatsächlich die kompletten 17 Cent angekommen. Und zwar exakt bei allen Spritsorten. Und heute Vormittag sind die Preise dann sogar noch mal etwas weiter nach unten gegangen. Bei Super 95 und E10 um 3 Cent. Klar, dass hier heute Vormittag natürlich richtig was los war an der Tankstelle. Und die meisten waren erleichtert.
2: Inwiefern hilft Ihnen denn der Tankrabatt jetzt weiter?
3: Man freut sich ja über jeden Cent, der niedriger ist, ne?
4: Der hilft mir besonders gut, weil ich sehr viel Kilometer fahre, beruflich unterwegs bin.
5: Es ist auf jeden Fall erstmal nicht mehr ganz so schlimm zu tanken.
1: Allerdings gab es auch viele kritische Stimmen. Vielen geht dieser Tankrabatt nicht weit genug.
6: Das ist generell zu wenig. Nur in Deutschland ist er so teuer.
7: Ich hätte gerne ein bisschen mehr gehabt, bin ich ganz ehrlich, weil wir viel Auto fahren müssen, weil man ist auf Montage und das geht richtig ins Geld, ne?
1: Und was ich auch immer wieder gehört habe, trotz des Tankrabatts müssen sich doch noch viele Autofahrerinnen und Autofahrer einschränken, zum Beispiel dieser Familienvater.
2: Inwiefern hilft Ihnen denn der Tankrabatt jetzt weiter?
8: Ja, sehr viel, weil wir fahren mit dem Auto ja immer zur Arbeit. Ja, wir sind halt eine vierköpfige Familie und das macht sich dann schon sehr bemerkbar.
2: Müssen Sie sich mittlerweile auch so ein bisschen einschränken, weil die Spritpreise so hoch sind? Oder haben Sie eine Strategie entwickelt oder was machen Sie?
8: Wir müssen uns schon ein bisschen einschränken, ja, was das angeht. Und dann müssen wir gucken, dass wir dann schon irgendwie weniger fahren, ja.
7: Ja, ich überlege, welche Fahrten ich mache oder was ich koppeln kann, ne? Dass ich nicht für der Sache fahren muss und für die Sachen. Also ich sehe schon zu, dass ich einmal so einen Rundumschlag machen kann. Ja.
1: Dennoch freuen wir uns erstmal über die leichte Entspannung an den Zapfsäulen, denn der September war laut ADAC mit Abstand der teuerste Tankmonat bisher. Jetzt haben wir erstmal bis Ende des Jahres den Tankrabatt.
0: Tankrabatt Tag 1. Thorsten Ortmann hat sich das direkt mal an der Tankstelle angeschaut. Vielen Dank für die Infos.
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0: Und das ist Huberstank und The Reason.

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1: Gesundheit! Die Schniefnasensaison ist wieder gestartet. Und der Impfstand bei den Grippeimpfungen im Märkischen Kreis ist so niedrig wie seit 17 Jahren nicht mehr. Der Apothekerverband Westfalen-Lippe rät, sich jetzt im Herbst impfen zu lassen, aber da gibt's zwei Meinungen.
2: Nein, ich halte nicht viel von Impfungen.
3: Jedes Jahr wird das gemacht.
1: Überlegt's euch, Apotheken in der Region bieten dafür auch Termine zu Randzeiten an, am 12. November, sogar bis in den späten Abend bei der langen Nacht des Impfens. Besonders empfohlen wird die Impfung ja für Menschen ab 60 und Personen mit chronischen Erkrankungen. Und wenn das euch jetzt gerade schon erwischt hat, werdet schnell wieder fit. Lucia Carucho Yellow hier. Wir hören uns morgen wieder von 6 bis 10. Und jetzt startet weiterhin gut in den Oktober heute.
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1: Mit Dominik Pfeiffer. Einen schönen guten Tag. Fast zwei Drittel der Deutschen hat Angst, dass ihr Geld nicht mehr zum Leben reicht. Das zeigt eine neue Studie des Versicherers R&V. Im Vergleich zum Vorjahr stieg die Anzahl um 7%. Die Autoren der Studie erklärten, besonders betroffen sei der Westen Deutschlands. Überraschend ist dennoch, dass die Deutschen trotz aller Krisen insgesamt eher optimistisch in die Zukunft blicken. Die Angst vor dem Klimawandel beispielsweise sei auf einen Tiefstand gefallen. Der Bund der Steuerzahler hat sein neues Schwarzbuch vorgelegt. Der Verein nennt 100 Fälle aus Bund, Ländern und Kommunen. Aus Sicht des Vereins sei dabei sorglos mit Steuergeldern umgegangen worden. So gibt es auch Beispiele bei uns aus NRW, wie den Umbau der Wuppertaler Einkaufszone oder die teure Sanierung einer alten Rundmauer in Lüdenscheid. Die SPD und die CDU im Märkischen Kreis wollen die heimische Wirtschaft besser vor den Folgen des Klimawandels schützen. Deshalb fordern die beiden Fraktionen gemeinsam, das Förderprogramm Klimaprofit NRW im Kreis einzuführen. Damit sollen vor allem mittelständische Unternehmen dabei unterstützt werden, sich gegen Risiken wie Starkregen oder lange Hitzeperioden zu wappnen. Das sichere nicht nur Arbeitsplätze, sondern senke langfristig auch Kosten und verhindere Produktionsausfälle. Gleichzeitig helfe das Programm der Märkischen Kreis, seine eigenen Klimaschutzziele zu erreichen. Der Kreistag soll heute Nachmittag endgültig über den Antrag entscheiden. In Deutschland ist in diesem Jahr so viel Solarstrom produziert worden wie noch nie zuvor. Auch im Märkischen Kreis ist der Ausbau spürbar. Bei uns sind aktuell mehr als 24.000 Solaranlagen mit einer Gesamtleistung von knapp 270 Megawatt in Betrieb. Das geht aus dem Marktstammdatenregister hervor. Die meisten Anlagen stehen in Iserlohn, gefolgt von Menden und Lüdenscheid. Darunter sind auch mehr als 8.000 sogenannte Balkonkraftwerke. 2023 wurden dabei mit über 5.309 Anlagen so viele wie noch nie zuvor in Betrieb genommen. Und das waren die Nachrichten mit Dominik Pfeiffer. 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Schon jetzt ziehen viele Wolken durch und vereinzelt kann es regnen. Am Nachmittag steigt dann aber nochmal die Regenwahrscheinlichkeit. Dazu kommen wir auf 15 bis maximal 20 Grad. Morgen geht es dann ähnlich weiter. Bewölkt, immer wieder mit Schauern und zwischendurch aber auch mal etwas freundlicher. 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Auf der A1 Köln Richtung Dortmund braucht ihr zwischen Hagen West und dem Westhofener Kreuz 5 Minuten länger, 3 Kilometer stockender Verkehr. Nochmal die 1 Münster-Dortmund zwischen dem Kamener Kreuz und Unna. Hier sind es 25 Minuten Zeitverlust, 6 Kilometer Stau. Und zum Schluss die A45 Hagen Richtung Dortmund zwischen dem Kreuzhagen und dem Westhofener Kreuz, 6 Kilometer stockend, hier eine Viertelstunde plus. Habt ihr mehr gesehen? Dann sagt uns gern Bescheid. Einfach anrufen unter der kostenlosen Radio MK Staupiloten-Hotline 08000 150 500. Gute und sichere Fahrt.
2: Hier ist Kevin Zimmer, schön, dass ihr da seid. Das Oktoberfestbier kann einen schon richtig ordentlich aus den Latschen hauen. Ja, aber zwei Männer aus NRW, aus Paderborn, haben nicht nur sich die Festplatte neu programmiert auf dem Oktoberfest, sie haben auch ein Münchner Hotel, ich sag mal, halb ruiniert. Einem war so schlecht, also hat er sich das Bier in der Dusche mal durch den Kopf gehen lassen und nachher hat er einfach das Wasser laufen lassen. Sich hingelegt, gepennt und das Wasser lief und lief und lief und lief und lief. Hotelchefin musste ins Zimmer die beiden wecken, das Wasser abstellen und das lief aber in der Zwischenzeit durchs halbe Hotel. 200.000 Euro Schaden, ja. Ich sag mal so, die beiden Paderborner waren einfach kontinuierlich. Sie haben schon im Festzelt alles laufen lassen und in der Dusche dann eben halt auch, ne. Und als sie die Dusche aufgedreht haben in der Nacht, haben sie vermutlich noch gerufen, oh Zapfnies, dann lass mal laufen.
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1: Bei uns hier in der Comedy-Redaktion ist man schon relativ nervös, denn Sonntag geht's los. Das erste Comedy-Camp, ja? Und dann sind wir in Bergheim. Aber zum großen Tourfinale am 14. November, vielleicht schon mal vormerken, sind wir in Lechten, ja? Und da kehrt ein echtes Comedy-Camp-Urgestein zurück. Mirja Böß, die Queen of Quatsch, steht dann zusammen mit Fabian Lambert und Hannes Höfer auf der Bühne. Bevor es soweit ist, lernen wir Mirja aber erstmal ein bisschen persönlich kennen.
2: Stell dich in einem Satz vor, aber bitte so, als würdest du dich auf einer Dating-App beschreiben.
3: Hallo, ich bin Mirja Böß und ich bin sehr lebensfroh und hurtig.
2: Welcher Comedy-Kollege hat das Potenzial zum Dschungelkönig?
3: Also die Frage, welcher Comedy-Kollege von mir für Dschungelkönig geeignet wäre, finde ich ja sehr, sehr schwierig, weil ich ja die meisten meiner Comedy-Kollegen sehr gerne mag. Und dann stelle ich mir vor, die sitzen im Dschungel und essen Känguruhoden. Vielleicht kann das jemand anders übernehmen.
2: Was sollten wir auf gar keinen Fall über dich erzählen?
3: Über mich kann man erzählen, was man will, solange es stimmt. Ich habe, glaube ich, keine schlimmen Geheimnisse.
2: Beende den Satz, wer sich kein Ticket fürs Comedy Camp holt.
3: Also wer sich kein Ticket für das Comedy Camp kauft, der ist einfach dumm. Der ist einfach dumm. Und der möchte gar keinen Spaß, oder?
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0: Unsere Nachrichten nach nur einem Spot.
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4: Mit Jannik Böke. Schönen guten Tag. Moderne Autos erinnern mittlerweile an kleine Raumschiffe. Auf breiten Bildschirmen bedienen wir heute fast alles, vom Navi über die Heizung bis zur Innenbeleuchtung. Das Problem, die verschachtelten Bildschirmmenüs lenken gefährlich vom Verkehr ab. Die Rettung soll Sprachsteuerung sein. Der ADAC hat jetzt getestet, wie gut die wirklich schon funktioniert. Malte Albrecht aus dem News-Team, was haben die Experten dabei herausgefunden?
5: Der ADAC hat 40 Fahrzeugmodelle getestet. Dabei ging es um drei Bereiche: Infotainment, Klimaanlage und sicherheitsrelevante Funktionen. Das Ergebnis: 16 Modelle haben mit der Gesamtnote gut abgeschnitten. Spitzenreiter ist der BMW 5er. Er verstand fast alle untersuchten Befehle. Ganz anders der Suzuki e-Vitara. Der konnte nur drei Befehle verarbeiten. Dafür gab es die Note mangelhaft. Und auch Dacia hat enttäuscht. Hier steuert der Sprachknopf am Lenkrad nur ein angeschlossenes Smartphone, aber nicht das Auto selbst.
4: Kann die Sprachsteuerung damit die klassischen Knöpfe und Schalter im Auto ersetzen?
5: Der ADAC sagt, nein, noch nicht. Vor allem bei Navigation und Radio klappt die Sprachsteuerung zwar schon ziemlich gut, da kann sie nach Ansicht der Experten eine sinnvolle Unterstützung sein. Aber wenn es um die Sicherheit geht, zum Beispiel Warnblinker, sieht es anders aus. Diese Funktionen lassen sich bei den meisten getesteten Autos nicht per Sprache bedienen. Und das ist auch gut so, sagt der ADAC. Genau diese Funktionen müssten schnell und zuverlässig erreichbar sein. Deshalb bleiben echte Knöpfe und Schalter im Auto vorerst unersetzlich.
4: Danke, Malte. Mehr Meldungen jetzt im Überblick. 11 Tage nach der Abgeordnetenhauswahl in Berlin gibt es erste offizielle Gespräche.

0: Die Südbrücke verbindet den Westen und den Osten Kiews. Die teils gewalttätigen Schülerproteste in Frankreich weiten sich aus. In Marseille wurden mehrere Busse in Brand gesetzt. Aus einem Pariser Vorort wurden erneut gewaltsame Auseinandersetzungen gemeldet. Auslöser der Proteste waren Forderungen, zahlreiche Missstände an den weiterführenden Schulen Frankreichs zu beenden. Die Bedeutung erneuerbarer Energien in Deutschland ist weiter gestiegen. Der Anteil der Erneuerbaren ist in den ersten drei Quartalen des Jahres auf knapp 61% gestiegen. Das geht aus aktuellen Berechnungen hervor, die unter anderem der Bundesverband der Energie- und Wasserwirtschaft heute vorgestellt hat. Dabei ist der Stromverbrauch insgesamt ebenfalls gestiegen. Experten führen das unter anderem auf die Hitzewellen und den Einsatz von Klimaanlagen zurück. Besonders stark zugelegt hat die Stromproduktion durch Windräder und Photovoltaikanlagen. Wegen der geringen Niederschlagsmengen haben Wasserkraftwerke dagegen weniger Energie geliefert. Und das waren die Nachrichten mit Jannik Böke.
1: Das Wetter.
2: Nass heute. Trocken zum Wochenende. Gestern noch Sommer, heute schon Regen und Herbst und das bei bis zu 22 Grad. Der Regen kommt den ganzen Tag immer wieder vorbei von allen Seiten. Morgen zieht er ab, der Samstag bleibt ebenfalls trocken. Also Wochenende ist gesichert. Dazu bleiben die Temperaturen in den nächsten Tagen bei ungefähr 20 Grad.
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2: Und das sind die längsten Staus, alles ab 20 Minuten Zeitverlust. A1 Münster-Dortmund zwischen Kamener Kreuz und Unna 6 Kilometer, 25 Minuten. A4 Aachen-Köln zwischen Kreuz-Köln-West und Köln-Eiffeltor 5 Kilometer, 27 Minuten. A4 Olpe-Aachen zwischen Kreuz-Köln-Ost und Köln-Eiffeltor 10 Kilometer, 24 Minuten. A57 Köln-Krefeld zwischen Kreuz-Karst und Krefeld-Zentrum 8 Kilometer, 20 Minuten mehr. Und die A61 Koblenz-Mönchengladbach zwischen Niel und Erftstadt 10 Kilometer, 20 Minuten on top. Ich wünsche euch eine gute Fahrt. Die 90er, ja, da haben wir noch Songs gehört, die wollten wir einfach nicht übersetzen. Warum? Wir hatten einfach Angst, dass die Texte einfach keinen Sinn ergeben. Ja, und tief in uns wussten wir, sie werden auch keinen Sinn ergeben, wenn wir sie übersetzen. Aber sie klingen einfach cool. Hier, Snap Rhythm is a Dancer, Paradebeispiel für sowas.
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2: So, mit Mitte 40 bin ich bereit, mir die Übersetzung anzuschauen. Rhythmus ist dein Tänzer, er ist ein Begleiter der Seele. Du kannst ihn überall spüren, heb deine Hände und Stimmen, befreie deinen Geist und mach mit. Du kannst ihn in der Luft spüren. Oh, es ist eine Leidenschaft. Oh, du kannst es in der Luft spüren. Oh, es ist eine Leidenschaft. Oh, oh, oh, oh. Naja, immerhin noch besser als die Texte bei Bauer sucht Frau, oder?
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1: 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Der Apothekerverband Westfalen-Lippe rät, sich jetzt im Herbst impfen zu lassen, aber da gibt's zwei Meinungen.
2: Nein, ich halte nicht viel von Impfungen.
3: Jedes Jahr wird das gemacht.
1: Überlegt's euch, Apotheken in der Region bieten dafür auch Termine zu Randzeiten an, am 12. November, sogar bis in den späten Abend bei der langen Nacht des Impfens. Besonders empfohlen wird die Impfung ja für Menschen ab 60 und Personen mit chronischen Erkrankungen. Und wenn das euch jetzt gerade schon erwischt hat, werdet schnell wieder fit. Lucia Carucho Yellow hier. Wir hören uns morgen wieder von 6 bis 10. Und jetzt startet weiterhin gut in den Oktober heute.
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1: Mit Frank Köhler. Schönen guten Tag. Um Mitternacht hat der zweite staatliche Tankrabatt in diesem Jahr begonnen. Bis Ende Dezember sinkt die Steuer auf Benzin und Diesel um rund 17 Cent pro Liter. Viele Tankstellen haben die Preise schon in der Nacht gesenkt, im Schnitt um 10 bis 11 Cent. Super E10 kostet vielerorts wieder unter 2 Euro. Allerdings gibt es auch Kritik an der Maßnahme. Wirtschaftsexperten vom IFO-Institut und dem DIW bemängeln, dass vor allem Vielfahrer mit großen Autos profitieren und das Geld nicht gezielt bei den Bedürftigen ankommt. Staatsrechtler halten es für möglich, dass die Wahl in Sachsen-Anhalt angefochten wird. Das berichtet das Magazin Der Spiegel. Der Grund: Die AfD-Fraktion soll ihren Wahlkampf teilweise unzulässig mit staatlichen Geldern finanziert haben. Konkret geht es um sogenannte Bürgerdialoge. Eigentlich sind diese Steuergelder aber streng an die Arbeit im Parlament gebunden und nicht für den Wahlkampf gedacht. Laut den Experten könnte das die Chancengleichheit der Parteien verletzt haben. Nun muss rechtlich geprüft werden, ob diese möglichen Verstöße das Wahlergebnis am 6. September direkt beeinflusst haben. Im Märkischen Kreis waren zuletzt nur 29% der Menschen ab 60 Jahren gegen die Grippe geimpft, der niedrigste Stand seit 17 Jahren. Der Apothekerverband Westfalen-Lippe ruft deshalb dazu auf, sich jetzt im Herbst impfen zu lassen. Apotheken in der Region bieten dafür auch Termine in Randzeiten an, am 12. November sogar bis in den späten Abend bei der langen Nacht des Impfens. Weltgesundheitsorganisationen und Europäische Union haben eine Impfquote von 75% als Ziel ausgegeben. Besonders empfohlen wird die Impfung für Menschen ab 60 Jahren und Personen mit chronischen Erkrankungen. E-Zigaretten gehören nicht in den Hausmüll und das ist seit Juli dieses Jahres gesetzlich geregelt. Händler sind seitdem verpflichtet, gebrauchte Vapes kostenlos zurückzunehmen, auch ohne Kauf eines neuen Gerätes. Ein Marktcheck der Abfallbehörde des Märkischen Kreises hat jetzt gezeigt, 2/3 der 39 geprüften Geschäfte nehmen Altgeräte tatsächlich zurück. Bei der Kennzeichnungspflicht sieht es aber deutlich schlechter aus. Nur ein einziger Betrieb hatte die vorgeschriebenen Hinweisschilder vollständig angebracht. Die Behörde appelliert deshalb an Verbraucher, E-Zigaretten immer in die Elektroschrottsammlung geben. Die enthaltenen Lithium-Ionen-Akkus können sonst Brände auslösen. Und das waren die Nachrichten mit Frank Köhler. 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
3: Und das sind die längsten Staus, alles ab 20 Minuten Zeitverlust. A1 Münster-Dortmund zwischen Kamener Kreuz und Unna 6 Kilometer, 25 Minuten. A4 Aachen-Köln zwischen Kreuz Köln-West und Köln-Eiffeltor, 5 Kilometer, 27 Minuten. A4 Olpe-Aachen zwischen Kreuz Köln-Ost und Köln-Eiffeltor, 10 Kilometer, 24 Minuten. A57 Köln-Krefeld zwischen Kreuz-Karst und Krefeld-Zentrum, 8 Kilometer, 20 Minuten mehr. Und die A61 Koblenz-Mönchengladbach zwischen Miel und Erftstadt, 10 Kilometer, 20 Minuten on top. Ich wünsche euch eine gute Fahrt.
4: Was sind wir mit einer Euphorie in diese neue Klopp-Ära bei der Fußballnationalmannschaft gestartet? Die Euphorie nach dem Griechenlandspiel.
5: Das war ein kleiner Stimmungstest. Wie ist die Stimmung hier? Zicke, zacke, zicke, zacke. Schlecht.
4: Heute Abend ist also wieder ein Spiel in der Nations League dran. Deutschland spielt wieder und ich sag mal so, die Castingshow für Jürgen Klopp geht weiter. Neue Spieler, neues Glück. Mal gucken, ob es besser wird. Wir hören da gleich mal, was wir erwarten können, gleich hier nach 3 Hits. Ich bin Kevin Zimmer, Tag zusammen.
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0: Ist er etwa nicht mehr unser Messias in Sachen Fußball? Nach 2 Spielen in der Nations League mit nur einem mageren Pünktchen ist klar, auch Jürgen Klopp kann keine Wunder bewirken. Schade. Ich habe fest damit gerechnet. Heute Abend hat die deutsche Fußballnationalmannschaft in München gegen Serbien aber die nächste Chance auf den ersten Sieg unter Jürgen Klopp. Danny Hopper aus der Sportredaktion, den dürfte Klopp auch holen wollen, denn sonst hätte er direkt einen Negativrekord geholt. Ne?
1: Genau, dann wäre Klopp der erste Bundestrainer, der keine seiner 3 ersten Partien mit der Nationalmannschaft gewinnen konnte. Generell betont Klopp ja immer wieder, dass es nur ein paar Monate nach dem peinlichen WM-Aus noch nicht alles klappen könne, hat er jetzt nochmal mit einem schönen Vergleich verdeutlicht.
2: Wenn man Ballett zusammenstellt, und nicht, dass wir ein Ballett wären, aber wenn man eins zusammenstellt, nach 4 Tagen sollen die auftreten, dann rennen die sich über den Haufen. Ja, das haben wir nicht getan, muss man klarzustellen. Ne?
1: Heute darf ja der zweite Teil von Klopps XXL-Kader ran. Auch der dürfte noch nicht wirklich eingespielt sein. Das heißt, Automatismen darf man da noch nicht groß erwarten. Klopp sagt aber, man sei gut vorbereitet auf Serbien und natürlich will er hier heute endlich den ersten Sieg holen.
0: Dann lass uns nochmal auf das Spiel heute Abend schauen. Es deutet sich ja eine sehr junge Startelf an. Ne?
1: Auf jeden Fall, im Tor feiert Jonas Hurbig vom FC Bayern sein Debüt in der Nationalelf und der freute sich riesig.
3: Ja, es ist ein Moment, auf den man ja sein ganzes Leben hingearbeitet hat.
1: Über die Flügel könnten die beiden Shootingstars der letzten Saison kommen, Bayerns Lennart Kahl und Kölns Said Elmalla. Dazu haben 9 von 25 Spielern im Aufgebot noch kein einziges Länderspiel gemacht. Darunter sind Spieler wie Mika Bauer, Vitali Janelt oder Derry Scherhand, von denen wohl viele Fans vor ihrer Berufung noch nie etwas gehört haben. Also Klopp bleibt weiter mutig und was man natürlich auch sagen muss, das Team, das heute gegen Serbien aufläuft, kann das eigentlich ganz unbefangen tun, denn mit der Pleite gegen die Griechen hatte es nichts zu tun.
0: Ja, die deutsche Fußballnationalmannschaft muss am Abend wieder in der Nations League ran. Gegner in München ist Serbien. Die Infos dazu hatte Danny Hoppe. Vielen Dank.

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1: Mit Jannik Böke. Schönen guten Tag. Wann immer Bund und Länder Fördergelder vergeben, klingt das erstmal nach einer guten Nachricht für Städte und Gemeinden. Doch genau solche Zuschüsse können nach Ansicht des Bundes der Steuerzahler dazu führen, dass Kommunen unnötig viel Geld für Projekte ausgeben. Das kritisiert der Verband in seinem neuen Schwarzbuch, das heute vorgestellt wurde. Insgesamt nennt er 100 Fälle von Steuerverschwendung in ganz Deutschland, 17 davon aus NRW. Rosina Sjandi aus dem Landtagsstudio. Wo sieht der Steuerzahlerbund bei uns denn besonders problematische Beispiele?
2: Ja, nach Ansicht des Steuerzahlerbundes sorgen Förderprogramme für falsche Anreize. Städte investieren in Projekte, weil es dafür Zuschüsse gibt und nicht unbedingt, weil sie gerade am dringendsten gebraucht werden. Ein Beispiel kommt aus Bielefeld. Dort wurden Wasserstoffmüllfahrzeuge für 7,5 Millionen Euro angeschafft, größtenteils mit Fördergeldern. Zum Tanken mussten die Fahrzeuge aber ins 35 Kilometer entfernte Reda-Wiedenbrück fahren, obwohl es in Bielefeld bereits eine Wasserstofftankstelle gab. Die durften die Müllfahrzeuge aber nicht benutzen, weil diese Tankstelle mit Fördergeldern finanziert worden war. Und die Richtlinien sahen das Betanken von Müllfahrzeugen nicht vor, sondern nur von Bussen. Rick Steinheuer, der Vorsitzende des Bundes der Steuerzahler, fordert deshalb:
3: Wäre es viel besser, man würde den Kommunen das Geld über Pauschalen zur Verfügung stellen, statt über detaillierte Vorgaben in Förderprogrammen. Und dann könnten die Kommunen das Geld dort einsetzen, wo es am dringlichsten gebraucht wird.
2: Die Geschichte in Bielefeld ging noch weiter. Inzwischen dürfen Müllfahrzeuge die Tankstelle benutzen. Allerdings hat Bielefeld inzwischen beschlossen, bei der nächsten Generation auf Elektroantrieb zu setzen.
1: Weitere Themen jetzt im Überblick. Die Bundesregierung debattiert aktuell über die Details der angekündigten Pflegereform. Der Druck für Veränderungen ist dabei weiter gestiegen. Die Durchschnittslöhne in der Pflege haben in diesem Jahr erneut um 3,4% zugelegt, meldet der Spitzenverband der gesetzlichen Krankenkassen. Wegen steigender Kosten droht ein Rekorddefizit bei den Pflegekassen. Bei Razzien gegen Oppositionspolitiker in der Türkei sind erneut Bürgermeister festgenommen worden. Knapp 60 Menschen wird Korruption vorgeworfen, berichtet die staatliche Nachrichtenagentur Anadolu. Seit dem

0: Die Deutsche Umwelthilfe fordert deshalb mehr verbindliche Regeln von der Politik. Dass viele Verpackungen oft nicht nötig sind, zeigen der Untersuchung zufolge Biomarktketten. Hier lag der Verpackungsanteil bei Obst und Gemüse nur bei durchschnittlich 16%. Und das waren die Nachrichten mit Jannik Böke.
1: Das Wetter.
2: Regen, Regen, Regen und nochmal Regen, auch am Abend und in der Nacht. Das Ganze nachts mit Tiefstwerten zwischen 13 und 9 Grad. Und dann der große Wendepunkt. Je später die Nacht, desto mehr Auflockerungen gibt's. Denn morgen zeigt sich die Sonne stellenweise wieder und es wird trocken bei höchstens 20 Grad. Und auch das Wochenende wird trocken.
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2: Ab 23 Minuten habe ich jetzt hier für euch alle Staus. Die 1 Dortmund-Münster zwischen Carmen-Zentrum und Ascheberg, 10 Kilometer Stau, 40 Minuten. Nochmal die 1, jetzt Münster-Dortmund zwischen Carmener Kreuz und Kreuz-Dortmund-Unna, 5 Kilometer, 25 Minuten. A2 Dortmund-Hannover zwischen Bad Alsen und Bad Nenndorf, 8 Kilometer, 25 Minuten. Die A4 Aachen-Köln zwischen Kreuz-Köln-West und Eiffeltor, 5 Kilometer Stau, da braucht ihr eine halbe Stunde länger. Und auf der A45 Hagen Richtung Dortmund zwischen Kreuzhagen und Westhofener Kreuz gibt es 6 Kilometer Stau mit 23 Minuten plus. Gute Fahrt! Im dritten Anlauf will Neubundestrainer Jürgen Klopp endlich den ersten Sieg einfahren. Die deutsche Fußballnationalmannschaft trifft nachher in München auf Serbien. Nach den letzten Spielen hat es viel Kritik gegeben, sachliche, berechtigte Kritik. Aber es gab tatsächlich auch Rassismus gegen Klopps Jungs. Der Bundestrainer sagt dazu nur:
3: Also es gibt keinen Grund, sich über diesen Menschen Gedanken zu machen. Also meine Gedanken kriegen sie nicht. Also ich habe im normalen Leben für Dummheit wenig Zeit und in sozialen Medien auch nicht. Die Welt dürfte sich ein Beispiel an einer Sportumkleidekabine nehmen. Da wird jeder genau aufgrund der richtigen Tatsachen respektiert und nicht aufgrund der falschen Meinung diskreditiert.
2: Da kann ich nur Danke sagen. Schönen Anpfiff heute Abend. ZDF überträgt live.
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2: Sascha Fassbender hier. Hi.

0: Das sind die Nightcrawlers. Push the feeling on. Na? Wie viele hattet ihr heute? Kaffee meine ich natürlich, klar. Ohne kommen viele ja gar nicht richtig auf Betriebstemperatur, erst recht nicht heute am Tag des Kaffees. Ja, Kaffee, Cappuccino, Latte Macchiato, Espresso, Flat White. Ein Tag ohne Kaffee, das geht überhaupt nicht. Oder?
1: Ein Tag ohne Kaffee ist für mich ein schwerer Tag, weil dann komme ich müde in den Tag und nicht so richtig in Schwung.
2: Ein Tag ohne Kaffee für mich ist aushaltbar, würde ich sagen, weil ich nicht so viel Kaffee trinke, weil das nicht gut für den Herzkreislauf ist.
3: Tag ohne Kaffee ist für mich ein guter Tag, aber mit Kaffee ist er deutlich besser.
4: Ein Tag ohne Kaffee ist für mich nicht vollständig. Da fehlt mir was, weil Kaffee gehört für mich einfach zum Leben dazu.
5: Ein Tag ohne Kaffee für mich, es ist ein Tag ohne Sonne. Ich mag Kaffee heiß, schwarz und süß.
6: Kaffee ist für mich super wichtig, weil es mir einfach extrem, extrem gut schmeckt. Und dementsprechend trinke ich tatsächlich sogar eine Stunde nach dem Aufstehen keinen, weil ich ihn eben nicht als ja, so Mittel zum Zweck sehen möchte, sondern einfach als Genuss.
0: Ja, das ist doch klug, oder? Also, ein Tag ohne Kaffee ist kein richtiger Tag, sind wir ehrlich.
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1: Gesundheit! Die Schniefnasensaison ist wieder gestartet. Und der Impfstand bei den Grippeimpfungen im Märkischen Kreis ist so niedrig wie seit 17 Jahren nicht mehr. Der Apothekerverband Westfalen-Lippe rät, sich jetzt im Herbst impfen zu lassen, aber da gibt's zwei Meinungen.
2: Nein, ich halte nicht viel von Impfungen.
3: Jedes Jahr wird das gemacht.
1: Überlegt's euch, Apotheken in der Region bieten dafür auch Termine zu Randzeiten an, am 12. November, sogar bis in den späten Abend bei der langen Nacht des Impfens. Besonders empfohlen wird die Impfung ja für Menschen ab 60 und Personen mit chronischen Erkrankungen. Und wenn das euch jetzt gerade schon erwischt hat, werdet schnell wieder fit. Lucia Carucho Yellow hier. 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Und jetzt startet weiterhin gut in den Oktober heute.
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1: Mit Frank Köhler. Schönen guten Tag. Um Mitternacht hat der zweite staatliche Tankrabatt in diesem Jahr begonnen. Bis Ende Dezember sinkt die Steuer auf Benzin und Diesel um rund 17 Cent pro Liter. Viele Tankstellen haben die Preise schon in der Nacht gesenkt, im Schnitt um 10 bis 11 Cent. Super E10 kostet vielerorts wieder unter 2 Euro. Allerdings gibt es auch Kritik an der Maßnahme. Wirtschaftsexperten vom IFO-Institut und dem DIW bemängeln, dass vor allem Vielfahrer mit großen Autos profitieren und das Geld nicht gezielt bei den Bedürftigen ankommt. Staatsrechtler halten es für möglich, dass die Wahl in Sachsen-Anhalt angefochten wird. Das berichtet das Magazin Der Spiegel. Der Grund: die AfD-Fraktion soll ihren Wahlkampf teilweise unzulässig mit staatlichen Geldern finanziert haben. Konkret geht es um sogenannte Bürgerdialoge. Eigentlich sind diese Steuergelder aber streng an die Arbeit im Parlament gebunden und nicht für den Wahlkampf gedacht. Laut den Experten könnte das die Chancengleichheit der Parteien verletzt haben. Nun muss rechtlich geprüft werden, ob diese möglichen Verstöße das Wahlergebnis am 6. September direkt beeinflusst haben. Im Märkischen Kreis waren zuletzt nur 29% der Menschen ab 60 Jahren gegen die Grippe geimpft, der niedrigste Stand seit 17 Jahren. Der Apothekerverband Westfalen-Lippe ruft deshalb dazu auf, sich jetzt im Herbst impfen zu lassen. Apotheken in der Region bieten dafür auch Termine in Randzeiten an, am 12. November sogar bis in den späten Abend bei der langen Nacht des Impfens. Weltgesundheitsorganisationen und Europäische Union haben eine Impfquote von 75% als Ziel ausgegeben. Besonders empfohlen wird die Impfung für Menschen ab 60 Jahren und Personen mit chronischen Erkrankungen. E-Zigaretten gehören nicht in den Hausmüll und das ist seit Juli dieses Jahres gesetzlich geregelt. Händler sind seitdem verpflichtet, gebrauchte Vapes kostenlos zurückzunehmen, auch ohne Kauf eines neuen Gerätes. Ein Marktcheck der Abfallbehörde des Märkischen Kreises hat jetzt gezeigt, 2/3 der 39 geprüften Geschäfte nehmen Altgeräte tatsächlich zurück. Bei der Kennzeichnungspflicht sieht es aber deutlich schlechter aus. Nur ein einziger Betrieb hatte die vorgeschriebenen Hinweisschilder vollständig angebracht. Die Behörde appelliert deshalb an Verbraucher, E-Zigaretten immer in die Elektroschrottsammlung geben. Die enthaltenen Lithium-Ionen-Akkus können sonst Brände auslösen. Und das waren die Nachrichten mit Frank Köhler. 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
3: Heute noch Herbst, ungemütlich und nass, auch abends und später in der Nacht. Dabei geht's runter auf 13 bis 9 Grad. Dann wieder eine kleine Herbstpause, denn ab morgen wird's mindestens bis Sonntag trocken, auch ab und zu sonnig, morgen mit höchstens 20 Grad.
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3: Hier jetzt die Staus ab 25 Minuten Wartezeit. Die A1 Münster Richtung Dortmund zwischen Kamener Kreuz und Kreuz Dortmund-Unna 5 Kilometer Stau, halbe Stunde. Die 2 Dortmund-Hannover zwischen Bad Alsen und Bad Nenndorf 7 Kilometer 25 Minuten. A4 Aachen-Köln zwischen Kreuz Köln-West und Eiffeltor 6 Kilometer 40 Minuten. A30 Amsterdam-Osnabrück zwischen Salzbergen und Rheine-Kanalhafen 5 Kilometer Stau. Da braucht ihr eine Stunde länger. Und zum Schluss noch die 57 Köln-Krefeld zwischen Kreuz Neuss-West und Holzbüttgen gibt es 3 Kilometer Stau mit 25 Minuten Wartezeit. Allen unterwegs eine gute Fahrt. Geld ausgeben tut weh, noch mehr tut es weh, Geld für Dinge auszugeben, die sich als sinnlos rausstellen. Damit beschäftigt sich der Bund der Steuerzahler, die bringen jedes Jahr das sogenannte Schwarzbuch raus und...
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3: Überraschung, die heftigsten Verschwendungen des Jahres hört ihr natürlich hier nach knapp 10 Minuten Musik. Ich bin Sascha Fassbender und hier gibt's jetzt Musik von Teddy Swims, Mr. Know-It-All. Zahlt ja auch nichts für, ist gratis.

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1: Hallo, am Donnerstag, Lucia Carocciogliello hier von Radio MK. Für die Iserlohn Roosters wird's heute wieder ernst. Bisher 4 Spiele, 4 Niederlagen, nur ein Punkt in der Tabelle. Kommt, Jungs. Klar, der Saisonstart war damit bisher nicht so rosig, aber wir wollen positiv denken. Heute Spieltag 5, es geht für die Sauerländer zu den Adlern aus Mannheim. Die sind Vizemeister und müssen heute auf ihren Cheftrainer verzichten. Der ist einfach nach Nordamerika abgehauen zum Scouten, ja, und überlässt seinem Assistenten den Job gegen den IEC. Ist das ein Vorteil, haben wir Iserlohns Sportdirektor Franz Fritzmeier gefragt.
2: Sie sind natürlich einer von 3 bis 4 absoluten Titelfavoriten. Ja. Was die Situation jetzt da mit der Trainersituation betrifft, ich denke, Marcel Gotsch ist auch ein sehr guter Trainer und genauso der andere Assistant Coach. Und ich glaube, zum Schluss wird es an den Spielern liegen, wie sie uns gegenübertreten und auch an uns liegen, wie wir sie fordern.
1: Wir sind gespannt und drücken natürlich die Daumen. Die Roosters werden heute mit einem neuen Line-up an den Start gehen, also neu zusammengestellten Reihen. Außerdem haben einige Jungs eine Ansage gekriegt, endlich mal durchzustarten. Machen wir das doch auch, oder? 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

0: Es ist wieder soweit. Ja, mindestens einmal im Jahr wird es unangenehm für alle, die mit Steuergeldern hantieren, die ausgeben. Ne? Der Bund der Steuerzahler prüft alle Ausgaben genau mit der Frage, war das nötig oder nur Steuerverschwendung? Heute war es dann soweit, der Bund der Steuerzahler hat in seinem Schwarzbuch 100 besonders krasse Fälle von Steuerverschwendung vorgestellt. 17 davon bei uns hier in NRW, José Nasyandi aus dem Landtagsstudio. Es gab ein paar ordentliche Klatschen.
1: Ja, das kann man so sagen. Es werden viele Fälle quer durch NRW genannt, in denen nicht klug mit dem Geld von Steuerzahlern umgegangen wurde. Zum Beispiel in Solingen, Eschweiler, in Herten und in Bielefeld. Und all diese Fälle haben oft gemeinsam, dass eine Stadt Geld für Dinge ausgibt, für die sie eine Förderung vom Land oder Bund bekommt. Und zwar häufig nur, weil es diese Förderung gibt. Das sagte mir Rick Steinheuer, Vorsitzender des Bundes der Steuerzahler.
2: Höhere staatliche Ebenen geben Geld dazu. Und dann leistet man sich das ein oder andere Projekt als Kommune, dass man sich nicht geleistet hätte, wenn man das zu 100% aus dem Stadtsäckel hätte bezahlen müssen.
0: Du hast eben schon einige Städte genannt, José, in denen der Bund der Steuerzahler viel zu hohe und oft unnötige Ausgaben kritisiert. Gib mir mal ein besonders skurriles Beispiel.
1: Ja, das gibt es. Ein Beispiel ist Bielefeld. Die Stadt hatte Müllautos angeschafft, die mit Wasserstoff angetrieben werden. Nur für die nächste nutzbare Wasserstofftankstelle musste man 70 Kilometer hin und zurück fahren. Und das, obwohl es in der eigenen Stadt eine Wasserstofftankstelle gab, die aber durfte nur für Busse genutzt werden, weil es sonst keine Fördergelder für diese Tankstelle gegeben hätte. Am Ende musste das Geld zurückgegeben werden, damit auch die Müllautos dort tanken dürfen. Und das Beste kommt noch, sagt Rick Steinheuer.
2: Und der Clou ist jetzt eigentlich noch der, dass sich die Stadt Bielefeld inzwischen entschieden hat, die nächste Generation der Müllfahrzeuge soll mit Strom betrieben werden.
0: Wahnsinn, Wahnsinn. Gut, meckern können wir alle gut. Wir wollen aber auch Lösungen. José, was fordert der Bund der Steuerzahler denn, um diesen völligen Wahnsinn zu stoppen?
1: Im Grunde ganz einfach. Der Bund der Steuerzahler fordert, dass Bund und Länder den Städten das Geld als Pauschale zur Verfügung stellen, ohne irgendwelche Vorgaben über Förderprogramme zu machen. Und das hätte, so heißt es, den Effekt, dass die Städte viel freier und viel sinnvoller entscheiden könnten, wofür sie wirklich Geld ausgeben wollen.
0: Sehr gut. Die verrücktesten Fälle von Steuerverschwendung. Seit heute gibt's die im neuen Schwarzbuch des Bundes der Steuerzahler. Infos und Hintergründe dazu von José Nasyandi. Danke, José.
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4: Mit Jannik Böke. Schönen guten Tag. Aus der geplanten Zuckersteuer wird erst einmal nichts. Das Kanzleramt hat sein Veto eingelegt und den Entwurf von Finanzminister Klingbeil vorerst gestoppt. Das ist aus Regierungskreisen durchgesickert. Malte Albrecht aus dem News-Team. Erst gestern war der Entwurf bekannt geworden.
5: Geplant war demnach, alle Getränke mit mehr als 5 Gramm Zucker pro 100 Milliliter zu besteuern. Je nach Zuckergehalt wären zwischen 26 und 38 Cent pro Liter fällig geworden. Starten sollte das Ganze im Juli kommenden Jahres. Mit der Steuer will Klingbeil nicht nur jährlich rund 1 Milliarde Euro einnehmen, sondern vor allem Herstellern einen Anreiz geben, Getränke weniger stark zu zuckern und so gesünder zu machen. Aber heute heißt es aus Berlin, Klingbeils Entwurf weiche vom Vorschlag der Finanzkommission Gesundheit ab und sei in dieser Form in der Regierung nicht mehrheitsfähig.
4: Woran entzündet sich der Streit konkret?
5: Na, die Kommission hatte niedrigere Steuersätze vorgeschlagen, höchstens 32 Cent pro Liter und nicht 38 Cent. Entsprechend hatte sie auch mit deutlich weniger Einnahmen gerechnet. Außerdem gibt es Widerstand aus der Union und mehreren Bundesländern. Hessens Ministerpräsident Rhein warnt etwa vor zusätzlichen Belastungen für Verbraucher und mittelständische Getränkehersteller. Und auch aus der Wirtschaft gibt es Kritik. Die Zuckersteuer ist damit also erstmal ausgebremst. Laut Finanzministerium laufen die Abstimmungen, wie sie doch noch umgesetzt werden kann, aber weiter.
4: Mehr Meldungen jetzt in der Zusammenfassung. Der Bund der Steuerzahler wirft Bund, Ländern und Kommunen einen sorglosen Umgang mit Steuergeld vor. Es müsse mehr Kontrolle und Transparenz gefördert werden, fordert der Chef des Lobbyverbands Holznagel. Insgesamt 100 Fälle von Steuerverschwendung hat der Verband in seinem neuen Schwarzbuch heute vorgestellt, 17 davon in NRW. Wegen der teils gewaltvollen und wachsenden Schulproteste hat Frankreichs Premier eine Krisensitzung einberufen. Mehrere Minister sollen zur Lage an den Gymnasien beraten. Seit Tagen protestieren Schüler für mehr Mittel und mehr Personal. Teils arteten die Proteste allerdings aus. Allein gestern wurden mehr als 600 Menschen festgenommen. Eisige Kälte, kaum Sauerstoff und unter einer eisigen Kruste ein Ozean, dessen Wasser so ätzend ist wie Rohrreiniger. Für Menschen klingen die Bedingungen auf dem Saturnmond Enceladus alles andere als gemütlich. Mikroorganismen könnten in dem Ozean des Eismonds aber durchaus überleben. Zu diesem Ergebnis kommen Wissenschaftler der Ludwig-Maximilians-Universität München in einer aktuellen Studie. Die Forscher haben dafür die Bedingungen auf dem Meeresboden des Monds nachgebildet. Im Labor überlebten dabei Einzeller, die sich von Wasserstoff ernähren. Ob es tatsächlich Leben auf dem Eismond gibt, beantwortet die Studie zwar nicht. Die Europäische Weltraumorganisation hat allerdings angekündigt, bei einer geplanten Mission Wasserproben untersuchen zu wollen, allerdings erst im Jahr 2042. Und das waren die Nachrichten mit Jannik Böke. Das

0: Da gibt es 5 Kilometer Stau mit einer halben Stunde plus. Die 2 Dortmund-Hannover zwischen Bad Alsen und Bad Nenndorf 8 Kilometer 35 Minuten. Die 4 Aachen-Köln zwischen Frechen-Nord und Eiffeltor 6 Kilometer 40 Minuten. Die 30 Amsterdam-Osnabrück zwischen Salzbergen und Rheine-Kanalhafen. Da gibt es 6 Kilometer Stau, da braucht ihr eine Stunde länger. Und noch die A45 Hagen-Dortmund zwischen Kreuzhagen und Westhofener Kreuz sind 7 Kilometer Stau mit einer halben Stunde plus. Unterwegs. Eine gute Fahrt. Wow, was macht künstliche Intelligenz eigentlich nicht? Die Fastfood-Kette mit dem goldenen M will jetzt von KI die Preise ihrer Produkte einschätzen lassen. Heißt, was ist die Kundschaft bereit, für so einen Big Mac hinzublättern? Naja, so wenig wie möglich eigentlich, ne? Wenn ich bedenke, dass gefühlt alles andere teurer wird?
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0: Vielleicht kann die KI ja mal dafür sorgen, dass Benzinpreise stärker sinken und parallel das Deutschland-Ticket auch günstiger wird. Ich bin Sascha Fassbender und bedanke mich schon mal im Voraus. Danke!

0: Proteine machen stark.
1: Also zumindest, wenn du Ralf Möller glauben willst. Ein Atze Schröder hat da so seine eigene Meinung zu dem Edeleiweiß.
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4: Ja, nee, ist klar.
5: Ich war wirklich überrascht, was es alles gibt, was man so einwerfen kann. Ich meine, früher, überleg mal, da gab's Abtei Kieselerde, Merz Spezialdragees und Klosterfrau Melissengeist. Das war gegen alles gut. Also je nachdem, in welcher Reihenfolge man das Zeug genommen hat. Ja, und unser Oma ist ja damit auch 95 geworden. Heute hast du im Rossmann ganze Regale voll mit Vitaminpillen und Supplements. Sogar im Lidl kannst du riesige Dosen Eiweiß kaufen. Wo ich mich immer frage, wo bleibt das ganze Eigelb? Ja, dann geht wahrscheinlich alles in den Selbstbräuner. Außerdem heißt das nicht mehr Eiweiß, sondern Protein. Ja, genau wie Snickers. Das heißt heute auch Proteinriegel. Ja, sicher. Und spätestens da hat uns die Verarsche doch komplett eingeholt. Ich hatte letztens im Supermarkt einen Becher Magerquark in der Hand. Ja, da ist ja nun wirklich nichts drin, außer Eiweiß. Aber das reicht den Vögeln nicht. Das ist zu einfach, zu billig. Also wird auf den Quark gedruckt, High-Protein-Quark. Dann kannst du die Pampe nämlich für 4,80 Euro verkaufen. Und da sage ich, nicht mit mir, Freunde. Da stelle ich mich lieber an die Pommesbude vorm Lidl. Ja, sicher, so eine Currywurst ist ja auch eine Eiweißbombe. Glaub mir, gesund lebt man nicht länger. Das kommt einem nur länger vor.
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1: Gesundheit! Die Schniefnasensaison ist wieder gestartet. Und der Impfstand bei den Grippeimpfungen im Märkischen Kreis ist so niedrig wie seit 17 Jahren nicht mehr. Der Apothekerverband Westfalen-Lippe rät, sich jetzt im Herbst impfen zu lassen, aber da gibt's zwei Meinungen.
2: Nein, ich halte nicht viel von Impfungen.
3: Jedes Jahr wird das gemacht.
1: Überlegt's euch, Apotheken in der Region bieten dafür auch Termine zu Randzeiten an, am 12. November, sogar bis in den späten Abend bei der langen Nacht des Impfens. Besonders empfohlen wird die Impfung ja für Menschen ab 60 und Personen mit chronischen Erkrankungen. Und wenn das euch jetzt gerade schon erwischt hat, werdet schnell wieder fit. Lucia Carucho Yellow hier. Wir hören uns morgen wieder von 6 bis 10. Und jetzt startet weiterhin gut in den Oktober heute.
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1: Mit Frank Köhler. Schönen guten Tag. In Berlin gibt es Diskussionen um die geplante Zuckersteuer. Das Bundeskanzleramt hat den Gesetzentwurf von Finanzminister Klingbeil vorerst gestoppt. Der Grund: Der aktuelle Vorschlag weicht von früheren Vereinbarungen ab und findet in der Regierung momentan keine Mehrheit. Klingbeil wollte die Steuer auf süße Getränke schon ab Mitte nächsten Jahres einführen und nicht erst ab 2028. Das sollte dem Staat rund 1 Milliarde Euro im Jahr einbringen. Vor allem bei der Union gibt es aber Widerstand gegen die Pläne. Um Mitternacht hat der zweite staatliche Tankrabatt in diesem Jahr begonnen. Bis Ende Dezember sinkt die Steuer auf Benzin und Diesel um rund 17 Cent pro Liter. Viele Tankstellen haben die Preise schon in der Nacht gesenkt, im Schnitt um 10 bis 11 Cent. Super E10 kostet vielerorts wieder unter 2 Euro. Allerdings gibt es auch Kritik an der Maßnahme. Wirtschaftsexperten bemängeln, dass vor allem Vielfahrer mit großen Autos profitieren und das Geld nicht gezielt bei den Bedürftigen ankommt. Die SPD und die CDU im Märkischen Kreis wollen die heimische Wirtschaft besser vor den Folgen des Klimawandels schützen. Deshalb fordern die beiden Fraktionen gemeinsam, das Förderprogramm Klimaprofit NRW im Märkischen Kreis einzuführen. Damit sollen vor allem mittelständische Unternehmen dabei unterstützt werden, sich gegen Risiken wie Starkregen oder lange Hitzeperioden zu wappnen. Das sichert nicht nur Arbeitsplätze, sondern senkt langfristig auch Kosten und verhindert Produktionsausfälle. Gleichzeitig hilft das Programm dem Märkischen Kreis, seine eigenen Klimaschutzziele zu erreichen. Der Kreistag soll Anfang Oktober endgültig über den Antrag entscheiden. Im Märkischen Kreis waren zuletzt nur 29% der Menschen ab 60 Jahren gegen die Grippe geimpft. Der niedrigste Stand seit 17 Jahren. Der Apothekerverband Westfalen-Lippe ruft deshalb dazu auf, sich jetzt im Herbst impfen zu lassen. Apotheken in der Region bieten dafür auch Termine in Randzeiten an, am 12. November sogar bis in den späten Abend bei der langen Nacht des Impfens. Weltgesundheitsorganisation und Europäische Union haben eine Impfquote von 75% als Ziel ausgegeben. Besonders empfohlen wird die Impfung für Menschen ab 60 Jahren und Personen mit chronischen Erkrankungen. Und das waren die Nachrichten mit Frank Köhler. 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
2: Das Wetter. Meine Tochter singt schon die ganze Zeit, der Herbst, der Herbst, der Herbst ist da. Ja, mit Regen, auch abends und in der Nacht. Dazu gehen die Werte runter auf 13 bis 9 Grad. Morgen dann aber eben nicht mehr so herbstlich. Sonne und Wolken im Wechsel, ohne Regen, bei höchstens 20 Grad.
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2: Nach wie vor viel los, jetzt alle Staus ab einer halben Stunde plus. Wir fangen auf der A1 an, Münster Richtung Dortmund. Da gibt es zwischen Kamener Kreuz und Unna 6 Kilometer Stau mit einer halben Stunde plus. D3 Frankfurt-Köln zwischen Siebengebirge und Kreuzborn-Siegburg 5 Kilometer 35 Minuten. D3 jetzt Köln-Oberhausen zwischen Kreuzratingen-Ost und Oberhausen-Lierich 8 Kilometer halbe Stunde. A4 Aachen-Köln zwischen Frechen-Nord und Eifel-Tor braucht ihr eine halbe Stunde länger wegen 7 Kilometer Stau. Und zum Schluss noch die A30 Amsterdam-Osnabrück zwischen Schüttdorfer Kreuz und Hörstel. 10 Kilometer Stau, eine Stunde plus. Allen unterwegs eine gute Fahrt. Ach, Urlaub ist was Feines. Ich würde auch wirklich viel dafür geben, aber so viel? In den USA ist jetzt eine 29-jährige Mutter schön auf Kreuzfahrt gegangen. Problem, sie ließ all ihre 4 Kinder zu Hause. Da waren auch noch kleinere dabei. Die waren allein 3 Tage lang. Mutter und Vater leben getrennt. Als der Vater dann aber merkt, da stimmt was nicht, ruft er die Polizei. Zack, Geldstrafe für die Mutter. $5.000. Nächstes Mal dann vielleicht Familienurlaub. Ist auch günstiger.
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2: So, jetzt hier die 90er aus Großbritannien. Das ist Elton John mit Candle in the Wind. Sascha Fassbender hier. Schönen Donnerstag euch. Goodbye.

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1: Wir sind im Oktober angekommen. Lucia Carogiello hier, Radio MK. Ja, und jetzt im Oktober gibt's ein paar Veränderungen. Tankrabatt ab heute, aber auch Alkoholverbot an Bahnsteigen. Haben schon einige Bahnhöfe eingeführt, nebenan Dortmund zum Beispiel. Alle anderen in Deutschland müssen bis spätestens 15. Oktober folgen. Was haltet ihr davon im Märkischen Kreis?
2: Finde ich super. Finde ich sehr gut.
3: Weniger Besoffene und man wird weniger angepöbelt.
4: Ich verstehe grundsätzlich, woher der Gedanke kommt. Aber ich finde, dass es auf der anderen Seite auch immer eine Sache ist, wie sehr schränkt man Leute ein.
3: Ich glaube nicht, dass man das so richtig kontrollieren oder unterbinden kann.
5: Es muss kontrolliert werden. Also es muss Personal unterwegs sein, wenn es denn dann zur Verfügung steht.
1: Das werden wir dann sehen, aber gut finde ich es auf jeden Fall. Gilt dann im gesamten Bahnhofsbereich inklusive der Bahnsteige. In den gastronomischen Betrieben im Bahnhof darf aber weiterhin Alkohol sowohl verkauft als auch getrunken werden.

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3: Ja, hallo.
2: Dirk, du hast uns einen Wunsch eingereicht.
3: Ja, genau. Und zwar hatte ich mir gewünscht, für meine Freundin und mich einen Aufenthalt in Berlin mit Übernachtung. Ja, sie ist halt jetzt seit fast 2 Jahren hier in Deutschland. Sie kommt aus Kuba.
2: Ah.
3: Und ihr größter Wunsch war es halt immer gern mal nach Berlin. 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
2: 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Aber wenn ich nach Berlin komme, muss erstmal eine Currywurst auf der Faust. Das ist einfach so.
3: Ja, Currywurst bin ich auch großer Fan von.
2: Ja. Weißt du, warum ich dir das erzähle?
3: Nein.
2: Weil du da mal hingehen sollst mit deiner Freundin. Und dann an uns denken sollst, wenn ihr euren Berlin-Urlaub macht.
3: Nein!
2: Lieber Dirk, wir erfüllen dir diesen Wunsch.
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4: Hallo.
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0: Unsere Nachrichten nach nur einem Spot.
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4: Mit Jannik Böke. Schönen guten Tag. Nach der europaweiten Großrazzia gegen die organisierte Kriminalität gestern haben die Ermittler heute weitere Details bekannt gegeben. Es geht um ein Netzwerk aus Geldwäschern und Rockern der Hells Angels. Insgesamt 14 Menschen wurden festgenommen. Malte Albrecht aus den Nachrichten. Die Ermittler sprechen von einem wichtigen Schlag gegen die Hells Angels in Duisburg und es sollen auch hochrangige Mitglieder der Rockergruppe ins Netz gegangen sein.
5: Nach Angaben der Staatsanwaltschaft ist die Führungsriege der Duisburger Hells Angels festgenommen worden. Zwei Hauptverdächtige sollen die Redelsführer des Netzwerks gewesen sein. Anderen ranghohen Mitgliedern werden unter anderem Erpressung und Nötigung vorgeworfen. Die Rocker sollen Hand in Hand mit einer weiteren kriminellen Vereinigung zusammengearbeitet haben. Dabei soll illegal beschafftes Geld über Firmen, Grundstücke und andere Vermögenswerte einem künstlichen Wirtschaftskreislauf zugeführt worden sein. Insgesamt wird gegen 71 Verdächtige ermittelt, auch gegen drei Mitarbeiter der Stadt Duisburg und einen Polizisten. Ein städtischer Mitarbeiter steht im Verdacht der Bestechlichkeit. Er soll Geld für die Gewährung von Vorteilen in Verwaltungsverfahren angenommen haben. Die beiden anderen Stadtangestellten und der Polizist gaben offenbar dienstlich erlangte Informationen weiter. Wie es aussieht, hatten sie die Rocker bei früheren Razzien vorgewarnt.
4: Danke, Malte. Mehr Meldungen jetzt im Überblick. Das Bundeskanzleramt hat die Pläne für eine Zuckersteuer vorerst gestoppt. Das ist aus Regierungskreisen durchgesickert. Ein Entwurf von Finanzminister Klingbeil hatte eine Steuer zwischen 26 und 38 Cent für zuckerhaltige Getränke vorgesehen. Die Zuckersteuer soll Hersteller motivieren, gesündere Rezepturen auf den Markt zu bringen. Teile der Union lehnen die Pläne ab. Nach russischen Drohnenattacken auf Kiew gibt es immer mehr Berichte über Schäden. So soll eine Drohne das Gelände einer Atomforschungsanlage getroffen und einen Brand ausgelöst haben. Erhöhte Radioaktivität sei aber nicht festgestellt worden, meldet die ukrainische Atomaufsichtsbehörde. Nur ein mageres Pünktchen aus zwei Spielen. Das ist die bisherige Bilanz der deutschen Fußballnationalmannschaft in der Nations League unter Jürgen Klopp. Heute Abend gibt es allerdings die nächste Chance auf den ersten Dreier. In München geht es im dritten Spiel gegen Serbien. Danny Hoppe aus der Sportredaktion. Wie stehen denn die Chancen auf einen Heimsieg?
6: Ja, das ist schwer einzuschätzen, denn gegen Serbien darf jetzt ja eine komplett andere Mannschaft ran, nämlich der zweite Teil von Klopps XXL-Kader. Auch der dürfte noch nicht wirklich eingespielt sein, das heißt, Automatismen darf man da noch nicht groß erwarten. Aber auch generell keine Wunder, dass jetzt ein paar Monate nach dem peinlichen WM aus alles wieder direkt rund läuft, das betont ja auch Klopp immer wieder.
7: Dass Jürgen Klopp nicht vorbeikommt und einmal kurz mit Hand auflegen alle Probleme löst, also ich wusste das vorher, falls es irgendwer nicht wusste.
6: Ja, so leicht geht's nicht und wie gesagt, Klopp nutzt die Spiele in der Nations League jetzt vor allem auch, um sich einen Überblick zu verschaffen, auf wen er in den nächsten Monaten bauen kann. Also wer zum Beispiel zu seinem Spielstil passt. Trotzdem wäre ein Sieg für Klopp heute gegen Serbien schon schön, denn es geht nicht nur um einen Stimmungsaufschwung, sondern auch darum, einen Negativrekord zu vermeiden. Sollte es auch heute keinen Sieg geben, wäre Klopp der erste Bundestrainer, der keine seiner ersten drei Partien mit der Nationalmannschaft gewinnen konnte. Da wird auch er keine Lust drauf haben.
4: Und das waren die Nachrichten mit Jannik Böke.
8: Das Wetter. Regen, Regen, Regen und nochmal Regen, auch am Abend und in der Nacht. Das Ganze nachts mit Tiefstwerten zwischen 13 und 9 Grad. Und dann der große Wendepunkt. Je später die Nacht, desto mehr Auflockerungen gibt's. Denn morgen zeigt sich die Sonne stellenweise wieder und es wird trocken bei höchstens 20 Grad.

0: Die 30 Amsterdam-Osnabrück zwischen Schüttdorfer Kreuz und Langenbeck, 17 Kilometer, halbe Stunde. Und auf der A44 Kassel Richtung Dortmund gibt es zwischen Kreuzwerl und Kreuz Dortmund-Unna 30 Minuten Wartezeit wegen 7 Kilometer Stau. Allen unterwegs eine gute Fahrt. Regen, Regen, Regen. Ja, muss ja auch mal sein. Ne? Und wir machen das Beste draus und gehen ins Kino. Da helfen wir euch, da nehmen wir euch schön an die Hand. Denn damit ihr kein Geld verschwendet, checken wir die Filme für euch. Nach 10 Minuten Musik gibt's unseren Kinocheck. Sascha Fassbender hier. Hi!
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0: 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Ja, du kannst noch so erfolgreich sein und wie Tom Cruise, einer der Stars, für den die Leute ins Kino gehen. Aber einen Oscar gewinnst du eben nicht mit Filmen wie Mission Impossible oder Top Gun. Deshalb versucht es Tom Cruise jetzt als Charakterdarsteller in der Filmsatire Digger, die ist ja jetzt in den Kinos. Und wie die Oscar-Chancen für Tom Cruise so stehen, das weiß Kinomann Jörg Albrecht.
1: An einem Tag bist du eine Katze, mein kleiner Hubs für Daddy. Am nächsten Tag bist du bloß noch Asche in der Dose.
2: Ja, sind wir denn hier bei James Bond oder doch bei Austin Powers? Tom Cruise als Digger Rockwell schmust gerade mit seinem Kätzchen. Da kommt ein Videoanruf rein aus Grönland, wo der milliardenschwere Digger nach Öl bohren lässt.
3: Mr. Rockwell, mein Name ist Sandy Clarkson.
1: Ja, Sandy, alles klar. Der Mann mit der 1,5-Meter-Spalte.
4: Mein Schwanz hat ein Zehntel von der Größe.
2: Auf die Größe kommt es in diesem Fall sehr wohl an. Denn die Spalte, von der da die Rede ist, die hat dafür gesorgt, dass sich ein Eisberg gewaltigen Ausmaßes Richtung Europa in Bewegung setzt. Bedeutet, ganze Landstriche werden in kürzester Zeit überflutet sein.
5: Digger hat uns in diese Scheiße geritten und Digger gräbt uns da auch wieder raus.
2: So die Strategie des US-Präsidenten, den John Goodman spielt. Dass man bei ihm an Trump und bei Digger an Elon Musk denken muss, ist natürlich beabsichtigt.
6: Klar schieben Sie die ganze Schuld auf mich.
7: Du hast gerade einen halben Kontinent ertränkt. Was willst du denn machen? Noch einen draufsetzen?
2: Und das ist Sandra Hüller, die auch ein paar Szenen hat als Mitglied der Rockwell-Dynastie. Eine Satire soll und will Digger sein. Auf die Mächtigen der Welt und ihre Machenschaften. Und Tom Cruise, kaum erkennbar unter den ganzen Prothesen, sieht so richtig vom Leder.
8: Also, was sind die schärfsten Angriffe, mit denen ich bei diesen Leuten rechnen muss, die denken, ich bin der Abschaum der Erde?
9: Das habe ich nicht erwartet.
2: Sowas wie Digger werden viele auch nicht erwarten. Für die meisten dürfte der Katastrophenfilm eine Filmkatastrophe sein. Klar, Tom Cruise spielt das großartig, aber der wirre, selten lustige und auch nicht wirklich böse Film lässt einen völlig ratlos und erschöpft zurück. Wird schwer mit dem Oscar, Tom.
10: Es ist lächerlich.
11: Und es ist erschreckend.
12: Und es ist dumm. Macht großen Spaß zuzusehen.
2: Und zwar so wie bei einem Unfall. Man will nicht hingucken, kann aber nicht anders.
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1: Gesundheit! Die Schniefnasensaison ist wieder gestartet. Und der Impfstand bei den Grippeimpfungen im Märkischen Kreis ist so niedrig wie seit 17 Jahren nicht mehr. Der Apothekerverband Westfalen-Lippe rät, sich jetzt im Herbst impfen zu lassen, aber da gibt's zwei Meinungen.
2: Nein, ich halte nicht viel von Impfung.
3: Jedes Jahr wird das gemacht.
1: Überlegt's euch, Apotheken in der Region bieten dafür auch Termine zu Randzeiten an, am 12. November, sogar bis in den späten Abend bei der langen Nacht des Impfens. Besonders empfohlen wird die Impfung ja für Menschen ab 60 und Personen mit chronischen Erkrankungen. Und wenn das euch jetzt gerade schon erwischt hat, werdet schnell wieder fit. Lucia Carucci Yellow hier. Wir hören uns morgen wieder von 6 bis 10. Und jetzt startet weiterhin gut in den Oktober heute.
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1: Mit Frank Köhler. Schönen guten Tag. In Berlin gibt es Diskussionen um die geplante Zuckersteuer. Das Bundeskanzleramt hat den Gesetzentwurf von Finanzminister Klingbeil vorerst gestoppt. Der Grund? Der aktuelle Vorschlag weicht von früheren Vereinbarungen ab und findet in der Regierung momentan keine Mehrheit. Klingbeil wollte die Steuer auf süße Getränke schon ab Mitte nächsten Jahres einführen und nicht erst ab 2028. Das sollte dem Staat rund 1 Milliarde Euro im Jahr einbringen. Vor allem bei der Union gibt es aber Widerstand gegen die Pläne. Um Mitternacht hat der zweite staatliche Tankrabatt in diesem Jahr begonnen. Bis Ende Dezember sinkt die Steuer auf Benzin und Diesel um rund 17 Cent pro Liter. Viele Tankstellen haben die Preise schon in der Nacht gesenkt, im Schnitt um 10 bis 11 Cent. Super E10 kostet vielerorts wieder unter 2 Euro. Allerdings gibt es auch Kritik an der Maßnahme. Wirtschaftsexperten bemängeln, dass vor allem Vielfahrer mit großen Autos profitieren und das Geld nicht gezielt bei den Bedürftigen ankommt. Die SPD und die CDU im Märkischen Kreis wollen die heimische Wirtschaft besser vor den Folgen des Klimawandels schützen. Deshalb fordern die beiden Fraktionen gemeinsam, das Förderprogramm Klimaprofit NRW im Märkischen Kreis einzuführen. Damit sollen vor allem mittelständische Unternehmen dabei unterstützt werden, sich gegen Risiken wie Starkregen oder lange Hitzeperioden zu wappnen. Das sichert nicht nur Arbeitsplätze, sondern senkt langfristig auch Kosten und verhindert Produktionsausfälle. Gleichzeitig hilft das Programm dem Märkischen Kreis, seine eigenen Klimaschutzziele zu erreichen. Der Kreistag soll Anfang Oktober endgültig über den Antrag entscheiden. Im Märkischen Kreis waren zuletzt nur 29% der Menschen ab 60 Jahren gegen die Grippe geimpft. Der niedrigste Stand seit 17 Jahren. Der Apothekerverband Westfalen-Lippe ruft deshalb dazu auf, sich jetzt im Herbst impfen zu lassen. Apotheken in der Region bieten dafür auch Termine in Randzeiten an, am 12. November sogar bis in den späten Abend bei der langen Nacht des Impfens. Weltgesundheitsorganisation und Europäische Union haben eine Impfquote von 75% als Ziel ausgegeben. Besonders empfohlen wird die Impfung für Menschen ab 60 Jahren und Personen mit chronischen Erkrankungen. Und das waren die Nachrichten mit Frank Köhler. 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
2: Das Wetter.
3: Heute noch Herbst, ungemütlich und nass, auch abends und später in der Nacht. Dabei geht's runter auf 13 bis 9 Grad. Dann wieder eine kleine Herbstpause, denn ab morgen wird's mindestens bis Sonntag trocken. Auch ab und zu sonnig, morgen mit höchstens 20 Grad.
2: NRW Verkehr.
3: Feierabendverkehr, alle Staus ab einer halben Stunde plus. Es geht auf der A2 los, Dortmund Richtung Hannover. Zwischen Bad Alsen und Bad Nenndorf gibt es 10 Kilometer Stau mit einer halben Stunde. Die A3 Frankfurt-Köln zwischen Bad Honnef, Linz und Kreuzbronn-Siegburg braucht ihr 35 Minuten länger, 7 Kilometer Stau. Die 4 Aachen-Köln zwischen Frechen-Nord und Eiffeltor, 8 Kilometer Stau, 40 Minuten. Die 44 Kassel-Dortmund zwischen Kreuz-Werl und Kreuz-Dortmund-Unna gibt es 7 Kilometer Stau, 35 Minuten. Und zum Schluss noch die A57 Köln-Krefeld zwischen Kreuz-Karst und Krefeld-Oppum. Da gibt es 5 Kilometer Stau mit einer Dreiviertelstunde plus. Allen unterwegs eine gute Fahrt und viel Geduld. Wer sind eigentlich Max und Erika Mustermann? Ja, das Statistische Bundesamt hat jetzt den Durchschnittsdeutschen ausgerechnet. Von Alter bis Hochzeit und wie viel Bier die auch trinken. Und die aller Zip und Zap ist dabei. Und es sind ein paar Überraschungen dabei. Ja, gibt's in rund 10 Minuten hier. Sascha Fassbinder hier, schicken Donnerstag.
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1: Hallo, am Donnerstag, Lucia Carucciolo hier von Radio MK. Für die Iserlohn Roosters wird's heute wieder ernst. Bisher 4 Spiele, 4 Niederlagen, nur ein Punkt in der Tabelle. Kommt, Jungs. Klar, der Saisonstart war damit bisher nicht so rosig, aber wir wollen positiv denken. Heute Spieltag 5, es geht für die Sauerländer zu den Adlern aus Mannheim. Die sind Vizemeister und müssen heute auf ihren Cheftrainer verzichten. Der ist einfach nach Nordamerika abgehauen zum Scouten, ja, und überlässt seinem Assistenten den Job gegen den IEC. Ist das ein Vorteil, haben wir Iserlohns Sportdirektor Franz Fritzmeier gefragt.
2: Sie sind natürlich einer von 3 bis 4 absoluten Titelfavoriten. Ja. Was die Situation jetzt da mit der Trainersituation betrifft, ich denke, Marcel Gotsch ist auch ein sehr guter Trainer und genauso der andere Assistant Coach. Und ich glaube, zum Schluss wird es an den Spielern liegen, wie sie uns gegenübertreten und auch an uns liegen, wie wir sie fordern.
1: Wir sind gespannt und drücken natürlich die Daumen. Die Roosters werden heute mit einem neuen Line-up an den Start gehen, also neu zusammengestellten Reihen. Außerdem haben einige Jungs eine Ansage gekriegt, endlich mal durchzustarten. Machen wir das doch auch, oder? 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

0: Bei dieser Meldung wird's mit dem Rücken doch gleich besser. Wir sind jünger als im Bundesdurchschnitt hier in NRW. Ja, und zwar um 0,4 Jahre. Mhm. Immerhin, Kollegin Natascha Wittmagister, hi.
1: Hallo.
0: Das Statistische Bundesamt hat neue Zahlen veröffentlicht und du hast sie gesehen.
1: Ja, zum Durchschnittsalter der Menschen in Deutschland. Und wenn wir da auf NRW mal speziell gucken, dann sind wir hier im Schnitt 44,6 Jahre alt.
0: Der Bundesdurchschnitt liegt also bei 45 Jahren.
1: Du kannst sehr gut rechnen.
0: Ja, Adam Riese und Eva Klein, ja.
1: Die jüngste Gemeinde in NRW, die liegt übrigens im Kreis Lippe in OWL. Die kleine Gemeinde Augustdorf, da sind die Menschen im Schnitt tatsächlich 39,4 Jahre alt. Mhm. Da steht eine Kaserne, muss man sagen, die zieht das Durchschnittsalter wahrscheinlich ein bisschen runter.
0: Ich wollte gerade schon fragen, wie die Lipper das wohl machen.
1: Beim Statistischen Bundesamt wird übrigens auch der gesamte deutsche Durchschnittsmensch analysiert. Das habe ich mir auch mal angeschaut, also abgesehen vom Alter. Ich habe auch mal so ein paar interessante Facts für dich gesammelt. Zum Beispiel Hausarbeit.
0: Ja. Ja?
1: Wie viel machst du da so am Tag?
0: Boah, es kommt auf meine Schicht an. Also wenn ich so bis abends arbeite, dann steht das Abendessen meistens schon auf dem Tisch.
1: Also du liegst wahrscheinlich ein bisschen drunter. Der Durchschnitt liegt bei 3 Stunden 21 Minuten am Tag.
0: Ach krass.
1: Ganz schön viel.
0: Ja, ja.
1: Ich muss sagen, ich komme da auch nicht hin.
0: Ich auf jeden Fall nicht. Nein.
1: So wenig wie möglich, so viel wie nötig.
0: Ja, ne? Richtig,
1: nein,
0: genau.
1: Naja, jeder von uns hat übrigens 0,2 Aufenthalte im Krankenhaus pro Jahr. Und wenn du da behandelt wirst, dann bleibst du im Schnitt 7,1 Tage da.
0: Da so. Bin ich drunter. In beiden Fällen, auf jeden Fall.
1: Ich auch. Komm da auch nicht hin. Hast du denn schon deine durchschnittlichen 437 Gläser Bier getrunken?
0: Heute Morgen. Na, wie groß?
1: 0,5 Liter.
0: Boah, das klingt viel.
1: Das ist die durchschnittliche Menge an Alkohol pro Jahr, die wir zu uns nehmen.
0: Boah. Oder wie ich sag, Abendessen. Kleiner Witz. Kleiner Witz. Danke, Natascha.
1: Gerne.
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1: Mit Jannik Böke. Schönen guten Tag. Seit heute gibt es ihn wieder, den Tankrabatt. Und gleich am ersten Tag sind die Spritpreise schlagartig gefallen. Das hat der ADAC beobachtet. Demnach kommt die Steuersenkung um 17 Cent pro Liter zum größten Teil bei den Autofahrern an. Malte Albrecht aus dem News-Team. Deswegen war besonders am Vormittag viel los an den Tankstellen.
2: Ja, und wie? Das ist ja die Zeit, in der der Sprit meistens am billigsten ist, kurz vor dem üblichen Preissprung um 12 Uhr. Laut ADAC ist der Preis für Super E10 und Diesel von gestern auf heute im Schnitt um 14 bis 15 Cent pro Liter gesunken. Vielerorts kostete E10 sogar wieder weniger als 2 Euro, deswegen bildeten sich an manchen Tankstellen sogar Schlangen. Für Diesel blieben die Preise in der Regel dagegen klar über 2 Euro. Dass die Preise diesmal über Nacht so stark gefallen sind, hat viele überrascht. Früher hieß es da ja oft, wir müssen erst die teuren Lagerbestände verkaufen. Am Mittag gingen die Preise zwar wieder rauf, lagen aber immer noch deutlich unter dem Niveau von gestern.
1: Es gibt aber weiter Kritik.
2: Der ADAC fordert die Mineralölkonzerne auf, zeitnah die volle Steuersenkung weiterzugeben. Die Entlastung dürfe auch nicht durch spätere Erhöhungen wieder einkassiert werden, mahnt der Verkehrsclub. Der Chef der Monopolkommission DUSO kritisiert den Tankrabatt scharf. Bund und Länder geben 2,5 Milliarden Euro Steuergelder aus, ohne dass das Geld bei denen lande, die es am nötigsten bräuchten. Wer viel tankt und große Autos fährt, profitiere am meisten. DUSO fordert stattdessen direkte Zahlungen an einkommensschwache Haushalte und kleine Betriebe.
1: Weitere Themen jetzt in der Zusammenfassung. Die geplante Zuckersteuer sorgt weiter für Ärger in der Bundesregierung. Das Kanzleramt hat die Pläne von Finanzminister Klingbeil vorläufig gestoppt. Der Vorschlag sei in der aktuellen Form nicht mehrheitsfähig, heißt es aus Regierungskreisen. Die Zuckersteuer soll dafür sorgen, dass zum Beispiel Softdrinks weniger Zucker enthalten. Kritik kommt von der Industrie, aber auch von Arbeitnehmervertretern. Der Bundeswehreinsatz im Irak ist beendet. Die letzten 28 Soldaten aus dem Feldlager in Erbil im Norden des Landes sind auf dem Luftwaffenstützpunkt Wunsdorf in Niedersachsen eingetroffen. Das hat das Bundesverteidigungsministerium mitgeteilt. Das Feldlager sei der irakischen Regierung übergeben worden. 11 Tage nach der Wahl in Berlin sind erste Gespräche über eine Regierungsbildung gestartet. Spitzenpolitiker der Linken, Grünen und SPD haben sich zu ersten Verhandlungen getroffen. Themen waren unter anderem die Haltung der Berliner Linken zu den Themen Antisemitismus, organisierte Kriminalität und Linksextremismus. Die Preiserhöhung von Amazon für Prime-Abos vor 4 Jahren war rechtswidrig und ist damit unwirksam. Das hat jetzt in letzter Instanz der Bundesgerichtshof festgestellt. Amazon hatte den Preis erhöht, ohne die Kunden ausdrücklich um Zustimmung zu bitten. Schon in den Vorinstanzen war die Klage gegen dieses Vorgehen von der Verbraucherzentrale NRW erfolgreich. Eine Amazon-Sprecherin hat angekündigt, den Prime-Beitrag für langjährige Kunden nun anzupassen. Schon gezahlte Gebühren seien Gegenstand eines gesonderten Verfahrens. Amazon drohen Rückzahlungen in Millionenhöhe. Und das waren die Nachrichten mit Jannik Böke.
3: Das Wetter.
4: Es bleibt nass heute, auch am Abend und in der Nacht. Die Werte sinken nachts auf 13 bis 9 Grad. Morgen bekommen wir maximal 20 Grad. Dazu wird es mal sonnig, mal bewölkt. Plus Samstag, Sonntag werden auch trocken bei höchstens 22 Grad.
0: NRW Verkehr.
4: Die Staus jetzt ab 25 Minuten plus. Die A3 Köln-Oberhausen zwischen Kreuz-Ratingen-Ost und Oberhausen-Lierich, da gibt es 8 Kilometer Stau mit 26 Minuten plus. Dann die 4 Aachen-Köln zwischen Frechen-Nord und Eifeltor, 8 Kilometer Stau, dreiviertel Stunde. A44 Kassel-Dortmund zwischen Kreuz-Werl und Kreuz-Dortmund-Unna gibt es 5 Kilometer Stau mit einer halben Stunde plus. Die 57 Köln-Krefeld zwischen Büttgen und Krefeld-Oppum, 10 Kilometer 50 Minuten. Und zum Schluss die A59 Duisburg-Dienstlaken zwischen Duisburg-Zentrum und Kreuz Duisburg-Nord. 5 Kilometer Stau, 25 Minuten. Allen unterwegs eine gute Fahrt. Im dritten Anlauf will neuer Bundestrainer Jürgen Klopp endlich den ersten Sieg einfahren. Die

0: Umkleidekabine nehmen. Da wird jeder genau aufgrund der richtigen Tatsachen respektiert und nicht aufgrund der falschen Meinung diskreditiert.
1: Da kann ich nur Danke sagen. Schönen Anpfiff heute Abend. ZDF überträgt live.
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1: Das sind jetzt hier die 80er, Musik von Michael Jackson, der Song Bad vom gleichnamigen Album Bad. Ich bin Sascha Fassbender. Einen schönen Donnerstagnachmittag.

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1: Gesundheit! Die Schniefnasensaison ist wieder gestartet. Und der Impfstand bei den Grippeimpfungen im Märkischen Kreis ist so niedrig wie seit 17 Jahren nicht mehr. Der Apothekerverband Westfalen-Lippe rät, sich jetzt im Herbst impfen zu lassen, aber da gibt's zwei Meinungen.
2: Nein, ich halte nicht viel von Impfung.
3: Jedes Jahr wird das gemacht.
1: Überlegt's euch, Apotheken in der Region bieten dafür auch Termine zu Randzeiten an, am 12. November, sogar bis in den späten Abend bei der langen Nacht des Impfens. Besonders empfohlen wird die Impfung ja für Menschen ab 60 und Personen mit chronischen Erkrankungen. Und wenn es euch jetzt gerade schon erwischt hat, werdet schnell wieder fit. Lucia Carucho Yellow hier. Wir hören uns morgen wieder von 6 bis 10. Und jetzt startet weiterhin gut in den Oktober heute.
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1: Mit Frank Köhler. Schönen guten Tag. Bundeskanzler Merz und NATO-Generalsekretär Rutte waren heute beim Deutsch-Niederländischen Chor in Münster zu Gast. Dabei warnte Rutte eindringlich vor russischen Provokationen wie Luftraumverletzungen und Sabotageakten. Russland teste das Bündnis in ganz Europa. Am Nachmittag stand in Münster noch ein feierlicher Termin an. Die NATO wird mit dem Preis des Westfälischen Friedens ausgezeichnet. Das Bündnis schaffe in unsicheren Zeiten Verlässlichkeit und Stabilität, hieß es. Die Gewalt bei Schülerprotesten in Frankreich hat weiter zugenommen. In Marseille wurden Busse und ein Feuerwehrauto in Brand gesetzt. In Paris wurden gewaltsame Auseinandersetzungen zwischen Schülern und der Polizei gemeldet. Schüler zündeten Feuerwerkskörper, die Polizei setzte Tränengas ein. Die Schüler protestieren landesweit gegen überfüllte Klassen, Lehrermangel und weitere Missstände an den Schulen. In Lüdenscheid ist eine Mauersanierung deutlich teurer geworden als geplant. Nun landet der Fall im Schwarzbuch des Steuerzahlerbundes. Statt 140.000 Euro kostete die Sanierung am Ende 335.000 Euro. Die Kosten waren zweimal nach oben korrigiert worden. Laut Stadt sei die Mauer kein Muss, sondern nur ein Gestaltungsmittel. Unklarheiten beim Denkmalschutz hätten die Kosten weiter in die Höhe getrieben. Auch eine Planungspanne bei Bushaltestellen habe die Kosten erhöht. Wie viel die Panne genau kostete, konnte die Stadt nach Aussagen des Steuerzahlerbundes nicht beziffern. Die SPD und die CDU im Märkischen Kreis wollen die heimische Wirtschaft besser vor den Folgen des Klimawandels schützen. Deshalb fordern die beiden Fraktionen gemeinsam, das Förderprogramm Klimaprofit NRW im Kreis einzuführen. Damit sollen vor allem mittelständische Unternehmen dabei unterstützt werden, sich gegen Risiken wie Starkregen oder lange Hitzeperioden zu wappnen. Das sichert nicht nur Arbeitsplätze, sondern senkt langfristig auch Kosten und verhindert Produktionsausfälle. Gleichzeitig hilft das Programm dem Märkischen Kreis, seine eigenen Klimaschutzziele zu erreichen. Der Kreistag soll Anfang Oktober endgültig über den Antrag entscheiden. Die CDU-Fraktion in Halver fordert, die Zahl der neuen Windräder auf dem Stadtgebiet auf höchstens 6 zu begrenzen. Laut einer Mitteilung der Partei weicht der aktuelle Plan mit bis zu 13 Anlagen von einem früheren Kompromiss ab. Ziel sei es einmal gewesen, nur so viel Strom zu erzeugen, wie die Stadt selbst verbraucht. Weil die übergeordnete Planungsregion Arnsberg ihr Ausbauziel für Windkraft mittlerweile erreicht habe, entfalle laut CDU ein rechtlicher Zwang. Die Fraktion fordert nun, diese gesetzliche Möglichkeit zu nutzen und weitere Windräder über das Maß von 6 Anlagen hinaus abzulehnen. Und das waren die Nachrichten mit Frank Köhler. 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
3: Meine Tochter singt schon die ganze Zeit, der Herbst, der Herbst, der Herbst ist da. Ja, mit Regen, auch abends und in der Nacht. Dazu gehen die Werte runter auf 13 bis 9 Grad. Morgen dann aber eben nicht mehr so herbstlich. Sonne und Wolken im Wechsel, ohne Regen, bei höchstens 20 Grad.
2: NRW Verkehr.
3: Die Staus jetzt ab 25 Minuten plus. Die A3 Köln-Oberhausen zwischen Kreuzratingen-Ost und Oberhausen-Lierich. Da gibt es 8 Kilometer Stau mit 26 Minuten plus. Dann die 4 Aachen-Köln zwischen Frechen-Nord und Eiffeltor. 8 Kilometer Stau, dreiviertel Stunde. A44 Kassel-Dortmund zwischen Kreuz-Werl und Kreuz-Dortmund-Unna gibt es 5 Kilometer Stau mit einer halben Stunde plus. Die 57 Köln-Krefeld zwischen Büttgen und Krefeld-Oppum 10 Kilometer 50 Minuten. Und zum Schluss die A59 Duisburg-Dienstlaken zwischen Duisburg-Zentrum und Kreuz Duisburg-Nord. 5 Kilometer Stau, 25 Minuten. Allen unterwegs eine gute Fahrt. So, Zwischenfazit, erster Tag Tankrabatt. Manche tanken, geben ihn weiter. Manche sind auch tatsächlich noch teurer als gestern. Was sagt ihr?
4: Man freut sich ja über jeden Cent, der niedriger ist.
5: Weil ich sehr viele Kilometer fahre.
6: Es ist auf jeden Fall erstmal nicht mehr ganz so schlimm zu tanken.
7: Generell zu wenig.
8: Ich hätte gerne ein bisschen mehr gehabt, bin ich ganz ehrlich. Weil wir viel Auto fahren müssen, weil man ist auf Montage und das geht richtig ins Geld. Ne?
9: Also ich erledige dann schon das ein oder andere auch mal mit dem Fahrrad.
10: Dann müssen wir mal gucken, dass wir dann schon irgendwie weniger fahren, ja.
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3: Also ich bin ja ganz ehrlich, mir ist das Benzin immer noch zu teuer und kann jeden verstehen, der oder die auf Bahn oder Fahrrad umsteigt. Auch da kannst du ja Radio hören, also auch jetzt hier für euch Messi von Lola Young, Sascha Fassbender hier. Schicken Donnerstag euch.

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1: Wir sind im Oktober angekommen. Lucia Carogiello hier, Radio MK. Ja, und jetzt im Oktober gibt's ein paar Veränderungen. Tankrabatt ab heute, aber auch Alkoholverbot an Bahnsteigen. Haben schon einige Bahnhöfe eingeführt, nebenan Dortmund zum Beispiel. Alle anderen in Deutschland müssen bis spätestens 15. Oktober folgen. Was haltet ihr davon im Märkischen Kreis?
2: Finde ich super. Finde ich sehr gut.
3: Weniger Besoffene und man wird weniger angepöbelt.
4: Ich verstehe grundsätzlich, woher der Gedanke kommt. Aber ich finde, dass es auf der anderen Seite auch immer eine Sache ist, wie sehr schränkt man Leute ein.
3: Ich glaube nicht, dass man das so richtig kontrollieren oder unterbinden kann.
5: Es muss kontrolliert werden. Also es muss Personal unterwegs sein, wenn es denn dann zur Verfügung steht.
1: Das werden wir dann sehen, aber gut finde ich es auf jeden Fall. Gilt dann im gesamten Bahnhofsbereich inklusive der Bahnsteige. In den gastronomischen Betrieben im Bahnhof darf aber weiterhin Alkohol sowohl verkauft als auch getrunken werden.

0: sind die 90er bei uns. Mit den Four Non-Blondes. Steuerverschwendung? In Deutschland? Da sind Jens Spahn. Glatt die alten Masken aus der Hand gefallen. Ja, es ist wieder soweit. Der Bund der Steuerzahler hat jetzt wieder sein Schwarzbuch der Steuerzahler veröffentlicht. Das zeigt, wo Steuergeld verschwendet wird, welche Fehlentscheidungen dahinter stecken und was die Verantwortlichen vielleicht künftig mal besser machen könnten. Kollegin Laura Potting hat mal so ein bisschen im Archiv geschaut, welche Verschwendungshighlights es so gibt.
1: Wusstet ihr, dass Kaiser Wilhelm II. Einen Dackel namens Erdmann hatte?
2: Nein, doch.
1: Tja, so, laut Schwarzbuch hat 2020 eine Institution vom Land Hessen bei einer Auktion einen Mantel ersteigert, der angeblich besagtem Dackel mal gehört haben soll. 4.500 Euro hat das Ding gekostet. So, und jetzt kommt's. Leider war damals aber noch nicht mal sicher, dass die Decke überhaupt dem kaiserlichen Dackel gehört hat. Kunsthistoriker haben das nämlich angezweifelt. Ja, und laut Schwarzbuch gab es auch einfach gar keine Belege. Das heißt, diese 4.500-Euro-Decke hätte auch einfach jedem x-beliebigen Dackel gehören können. Die entsprechende Landesinstitution, die verweist darauf, dass sie vor dem Kauf nicht umfangreich nachprüfen konnte, da alles sehr kurzfristig war. Stand da bei der Decke vielleicht sowas wie: Dieses Angebot geht nur noch in den nächsten 10 Minuten. Schlagen Sie jetzt zu. Stark limitiert. Also ich habe da jedenfalls noch so ein paar Pumps. Die hat das Krokodil von Kaiserin Sissi immer getragen, wenn es in der Kirche Orgel gespielt hat. Nur 1.000 Euro. Nur 13 Millionen Exemplare verfügbar. Nur solange der Vorrat reicht. Und jetzt gucken wir noch nach NRW, nach Bochum-Wattenscheid. Da wurde 2024 eine neue Sporthalle eingeweiht. 20 Millionen Euro hat das Ding gekostet, laut Schwarzbuch. Das Problem, das Ding war innen mit schwarz-weißen Streifen verkleidet. Daher waren Netze und Tore leider schwer zu erkennen und den Kids ist zum Teil schwindelig geworden oder sie waren desorientiert. Jacqueline, rechts ist das Tor. Nein, nicht dahin. Jetzt. Oh, jetzt heult der Elias wieder. Tja, das Ding musste also verändert werden. Kostenpunkt fast 50.000 Euro.

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1: Mit Jannik Böke. Schönen guten Abend. Wann immer Bund und Länder Fördergelder vergeben, klingt das erstmal nach einer guten Nachricht für Städte und Gemeinden. Doch genau solche Zuschüsse können nach Ansicht des Bundes der Steuerzahler dazu führen, dass Kommunen unnötig viel Geld für Projekte ausgeben. Das kritisiert der Verband in seinem neuen Schwarzbuch, das heute vorgestellt wurde. Insgesamt nennt er 100 Fälle von Steuerverschwendung in ganz Deutschland, 17 davon aus NRW. Rosina Sjandi aus dem Landtagsstudio. Wo sieht der Steuerzahlerbund bei uns besonders problematische Beispiele?
2: Ja, nach Ansicht des Steuerzahlerbundes sorgen Förderprogramme für falsche Anreize. Städte investieren in Projekte, weil es dafür Zuschüsse gibt und nicht unbedingt, weil sie gerade am dringendsten gebraucht werden. Ein Beispiel kommt aus Bielefeld. Dort wurden Wasserstoffmüllfahrzeuge für 7,5 Millionen Euro angeschafft, größtenteils mit Fördergeldern. Zum Tanken mussten die Fahrzeuge aber ins 35 Kilometer entfernte Reda-Wiedenbrück fahren, obwohl es in Bielefeld bereits eine Wasserstofftankstelle gab. Die durften die Müllfahrzeuge aber nicht benutzen, weil diese Tankstelle mit Fördergeldern finanziert worden war. Und die Richtlinien sahen das Betanken von Müllfahrzeugen nicht vor, sondern nur von Bussen. Rick Steinheuer, der Vorsitzende des Bundes der Steuerzahler, fordert deshalb:
3: Wäre es viel besser, man würde den Kommunen das Geld über Pauschalen zur Verfügung stellen, statt über detaillierte Vorgaben in Förderprogrammen. Und dann könnten die Kommunen das Geld dort einsetzen, wo es am dringlichsten gebraucht wird.
2: Die Geschichte in Bielefeld ging noch weiter. Inzwischen dürfen Müllfahrzeuge die Tankstelle benutzen. Allerdings hat Bielefeld inzwischen beschlossen, bei der nächsten Generation auf Elektroantrieb zu setzen.
1: Mehr Meldungen jetzt im Überblick. Der Tankrabatt hat für schnell sinkende Preise und volle Tankstellen gesorgt. Die Kritik von Experten reißt allerdings nicht ab. Der Vorsitzende der Monopolkommission meinte, dass man aus dem vorherigen Tankrabatt nichts gelernt habe. Stattdessen sollte die Bundesregierung direkte Zahlungen an einkommensschwache Haushalte und kleine Betriebe vorbereiten. Die Strompreise könnten kommendes Jahr bundesweit steigen. Für den Transport von Strom per Überlandleitung wird nächstes Jahr ein höheres Entgelt fällig. Das haben die vier großen Betreiber angekündigt. Hintergrund ist die geplante Kürzung des jährlichen Bundeszuschusses zu den Übertragungsnetzkosten. 11 Tage nach der Abgeordnetenhauswahl in Berlin haben sich Linke, Grüne und SPD heute zu einem ersten Gespräch vor möglichen Sondierungen getroffen. Das Treffen sei konstruktiv verlaufen, sagte eine Grünen-Sprecherin anschließend. Inhaltliche Details nannte sie nicht. Es sei eine Fortsetzung der Gespräche vereinbart worden, so die Sprecherin. Ein betrügerisches Trio soll die Sparkasse Solingen mit manipulierten Kreditunterlagen um mehrere Millionen Euro geprellt haben. Der Prozess gegen zwei Angeklagte ist jetzt am Wuppertaler Landgericht gestartet. Ein dritter Verdächtiger soll mit 6 Millionen Euro auf der Flucht sein. Laut Anklage war mit manipulierten Einkommens- und Eigenkapitalnachweisen die Bonität von Immobilienkäufern geschönt worden. Zudem sei der Wert der Immobilien zu hoch angesetzt worden. Auf diese Weise habe sich das Trio die Bewilligung von Immobilienkrediten in Millionenhöhe erschlichen. Den Angeklagten drohen lange Haftstrafen. Und das waren die Nachrichten mit Jannik Böke.
4: Das Wetter.
5: Ja, gestern noch die Flipflops, heute die Gummistiefel. In der Nacht verzieht sich der Regen aber so langsam. Die Temperaturen gehen runter auf bis zu 11 Grad. Und dann wird es aber wieder richtig schön in den nächsten Tagen. Es wird hier und da sonnig. Auf jeden Fall bleibt es trocken. Morgen bis zu 20 und am Wochenende bis zu 22 Grad.
0: NRW Verkehr.
5: Es ist viel los auf den Straßen. Hier braucht ihr mindestens 20 Minuten länger. A2 Dortmund Richtung Hannover zwischen Bad Alsen und Bad Nenndorf. 9 Kilometer, 24 Minuten plus. A3 Frankfurt Richtung Oberhausen zwischen dem Dreieck Köln-Heumer und dem Kreuz Leverkusen 10 Kilometer, 20 Minuten obendrauf. Nochmal A3, jetzt Köln Richtung Oberhausen, zwischen dem Kreuz Ratingen-Ost und Oberhausen-Lierich 6 Kilometer, nochmal 20 Minuten obendrauf. Die A4 Aachen Richtung Köln, zwischen dem Kreuz Köln-West und Köln-Eiffeltor 6 Kilometer, 41 Minuten länger. Dann noch die A30 Osnabrück Richtung Amsterdam, zwischen Rheine-Kanalhafen und Rheine-Nord 4 Kilometer, 24 Minuten plus. Und ganz zum Schluss die A57 Köln Richtung Nimwegen, zwischen Holzbüttgen und Krefeld-Gartenstadt 7 Kilometer, 33 Minuten länger. Da, wo es geht, wünsche ich euch eine gute, aber vor allem auch sichere Fahrt. Einen schönen Feierabend wünsche ich euch. Hallo zusammen. Ja, ich weiß, der ein oder andere hat noch nicht so wirklich Feierabend. Vielleicht, weil er auch noch im Stau steht. Das ist natürlich ziemlich nervig, aber ich würde sagen, einmal ganz tief ein- und ausatmen. Ich bin doch bei euch. Wir stehen das zusammen durch.
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5: Genau. entspannte Musik gibt's auf jeden Fall von Mark Ember. Hier ist er mit Belong Together. Ich bin Vera Körber.

0: Temper City und Self-Aware. Gleich gibt's James Blunt mit 1973, aber vorher müssen wir noch ein paar wichtige Dinge klären. Boah, ich glaube, der Bangert ist schon gespannt wie ein Flitzebogen. Ne? Am Sonntag starten wir wieder die Comedy Camp Tour und zwar in Bergheim diesmal. Und schon gucken wir aufs Finale am 14. November in Lechten. Da kehrt nämlich ein richtiges Comedy Camp Urgestein zurück, Mirja Bös. Und ich würde sagen, kommt, die hören wir uns doch schon mal genauer an.
1: Stell dich in einem Satz vor, aber bitte so, als würdest du dich auf einer Dating-App beschreiben.
2: Hallo, ich bin Mirja Bös und ich bin sehr lebensfroh und mutig.
1: Welcher Comedy-Kollege hat das Potenzial zum Dschungelkönig?
2: Also die Frage, welcher Comedy-Kollege von mir für Dschungelkönig geeignet wäre, finde ich ja sehr, sehr schwierig, weil ich ja die meisten meiner Comedy-Kollegen sehr gerne mag. Und dann stelle ich mir vor, die sitzen im Dschungel und essen Känguruhoden. Vielleicht kann das jemand anders übernehmen.
1: Was sollten wir auf gar keinen Fall über dich erzählen?
2: Über mich kann man erzählen, was man will, solange es stimmt. Ich habe, glaube ich, keine schlimmen Geheimnisse.
1: Beende den Satz. Wer sich kein Ticket fürs Comedy Camp holt?
2: Also wer sich kein Ticket für das Comedy Camp kauft, der ist einfach dumm. Der ist einfach dumm. Und er möchte gar keinen Spaß, oder?

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1: Mit Frank Köhler. Schönen guten Abend. Bundeskanzler Merz und NATO-Generalsekretär Rutte waren heute beim Deutsch-Niederländischen Korps in Münster zu Gast. Dabei warnte Rutte eindringlich vor russischen Provokationen wie Luftraumverletzungen und Sabotageakten. Russland teste das Bündnis in ganz Europa. Am Nachmittag stand in Münster noch ein feierlicher Termin an. Die NATO wird mit dem Preis des Westfälischen Friedens ausgezeichnet. Das Bündnis schaffe in unsicheren Zeiten Verlässlichkeit und Stabilität, hieß es. Die Gewalt bei Schülerprotesten in Frankreich hat weiter zugenommen. In Marseille wurden Busse und ein Feuerwehrauto in Brand gesetzt. In Paris wurden gewaltsame Auseinandersetzungen zwischen Schülern und der Polizei gemeldet. Schüler zündeten Feuerwerkskörper, die Polizei setzte Tränengas ein. Die Schüler protestieren landesweit gegen überfüllte Klassen, Lehrermangel und weitere Missstände an den Schulen. In Lüdenscheid ist eine Mauersanierung deutlich teurer geworden als geplant. Nun landet der Fall im Schwarzbuch des Steuerzahlerbundes. Statt 140.000 Euro kostete die Sanierung am Ende 335.000 Euro. Die Kosten waren zweimal nach oben korrigiert worden. Laut Stadt sei die Mauer kein Muss, sondern nur ein Gestaltungsmittel. Unklarheiten beim Denkmalschutz hätten die Kosten weiter in die Höhe getrieben. Auch eine Planungspanne bei Bushaltestellen habe die Kosten erhöht. Wie viel die Panne genau kostete, konnte die Stadt nach Aussagen des Steuerzahlerbundes nicht beziffern. Die SPD und die CDU im Märkischen Kreis wollen die heimische Wirtschaft besser vor den Folgen des Klimawandels schützen. Deshalb fordern die beiden Fraktionen gemeinsam, das Förderprogramm Klimaprofit NRW im Kreis einzuführen. Damit sollen vor allem mittelständische Unternehmen dabei unterstützt werden, sich gegen Risiken wie Starkregen oder lange Hitzeperioden zu wappnen. Das sichert nicht nur Arbeitsplätze, sondern senkt langfristig auch Kosten und verhindert Produktionsausfälle. Gleichzeitig hilft das Programm dem Märkischen Kreis, seine eigenen Klimaschutzziele zu erreichen. Der Kreistag soll Anfang Oktober endgültig über den Antrag entscheiden. Die CDU-Fraktion in Halver fordert, die Zahl der neuen Windräder auf dem Stadtgebiet auf höchstens 6 zu begrenzen. Laut einer Mitteilung der Partei weicht der aktuelle Plan mit bis zu 13 Anlagen von einem früheren Kompromiss ab. Ziel sei es einmal gewesen, nur so viel Strom zu erzeugen, wie die Stadt selbst verbraucht. Weil die übergeordnete Planungsregion Arnsberg ihr Ausbauziel für Windkraft mittlerweile erreicht habe, entfalle laut CDU ein rechtlicher Zwang. Die Fraktion fordert nun, diese gesetzliche Möglichkeit zu nutzen und weitere Windräder über das Maß von 6 Anlagen hinaus abzulehnen. Und das waren die Nachrichten mit Frank Köhler. 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
3: Nach einem sehr, sehr unschönen Donnerstag wettermäßig kann es dann aber auch wieder schöner weitergehen. Über Nacht verzieht sich der Regen, die Temperaturen gehen dann runter auf bis zu 11 Grad. Und in den nächsten Tagen bleibt es trocken und hier und da kann es sogar sonnig werden. Morgen kriegen wir bis zu 20 Grad und am Wochenende kann es sogar noch ein bisschen wärmer werden. Bis zu 22 Grad sind drin.
2: NRW Verkehr.
3: Hier braucht ihr mindestens eine Viertelstunde länger. A1 Münster Richtung Dortmund zwischen dem Kamener Kreuz und Unna. 5 Kilometer, eine Viertelstunde plus. A4 Aachen Richtung Köln zwischen dem Kreuz Köln-West und Eiffeltor. 5 Kilometer, eine halbe Stunde obendrauf. A30 Osnabrück Richtung Amsterdam zwischen Rheine-Kanalhafen und Rhein-Nord. 5 Kilometer, auch nochmal eine halbe Stunde plus. A43 Recklinghausen Richtung Wuppertal zwischen Sprockhövel und dem Kreuz Wuppertal-Nord. 2 Kilometer plus 16 Minuten. Die A44 Kassel Richtung Dortmund zwischen dem Kreuz Werl und dem Kreuz Dortmund-Unna 4 Kilometer. Hier braucht ihr 21 Minuten länger. Und zum Schluss noch die A57 Köln Richtung Krefeld. Zwischen dem Kreuz Karst und Krefeld ob um 5 Kilometer 24 Minuten oben drauf. Kommt sicher an. Hallo und einen schönen Abend wünsche ich euch. Ich hoffe, es steht alles bereit für den Fußballabend und wir können es euch ein bisschen gemütlich nachher machen. Im dritten Anlauf will neuer Bundestrainer Jürgen Klopp ja endlich den ersten Sieg einfahren. Die deutsche Fußballnationalmannschaft trifft ja nachher in München auf Serbien.
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3: Ja, und nach den letzten Spielen hat es ja viel Kritik gegeben. Die war teilweise natürlich berechtigt, aber es gab auch Rassismus gegen Klopps Jungs und darauf gab es dann die entsprechende Reaktion vom Bundestrainer.
4: Also es gibt keinen Grund, sich über diese Menschen Gedanken zu machen. Also meine Gedanken kriegen sie nicht. Also ich habe im normalen Leben für Dummheit wenig Zeit und in sozialen Medien auch nicht.
3: Dem ist nichts hinzuzufügen, außer dass wir natürlich gleich noch aufs Spiel gucken. Ich bin Vera Körber.

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0: Benson Boone und Beautiful Things. So, es wird spannend heute Abend. Also ein bisschen, ne? Ich finde Fußball ja herrlich, ne? Erst wird Kloppo als so eine Art Messias gefeiert. Dann kommt in den ersten zwei Spielen in der Nations League nur ein mageres Pünktchen raus. Und zack, wird klar, ja, auch Jürgen Klopp kann keine Wunder bewirken, ne? Heute Abend hat die deutsche Nationalmannschaft in München gegen Serbien aber die nächste Chance auf den ersten Sieg. Danny Hopper aus der Sportredaktion, den dürfte Klopp auch holen wollen, denn sonst hätte er direkt einen Negativrekord geholt.
1: Genau, dann wäre Klopp der erste Bundestrainer, der keine seiner drei ersten Partien mit der Nationalmannschaft gewinnen konnte. Generell betont Klopp ja immer wieder, dass nur ein paar Monate nach dem peinlichen WM-Aus noch nicht alles klappen könne, hat er jetzt nochmal mit einem schönen Vergleich verdeutlicht.
2: Wenn man ein Ballett zusammenstellt, und nicht, dass wir ein Ballett wären, aber wenn man eins zusammenstellt, nach vier Tagen sollen die auftreten, dann rennen die sich über den Haufen. Ja, das haben wir nicht getan, muss man klarzustellen, ne?
1: Heute darf ja der zweite Teil von Klopps XXL-Kader ran. Auch der dürfte noch nicht wirklich eingespielt sein. Das heißt, Automatismen darf man da noch nicht groß erwarten. Klopp sagt aber, man sei gut vorbereitet auf Serbien und natürlich will er hier heute endlich den ersten Sieg holen.
0: Na, dann gucken wir doch mal aufs Spiel heute Abend. Es deutet sich eine sehr junge Startelf an.
1: Auf jeden Fall, im Tor feiert Jonas Urbich vom FC Bayern sein Debüt in der Nationalelf und der freute sich riesig.
3: Ja, es ist ein Moment, auf den man ja sein ganzes Leben hingearbeitet hat.
1: Über die Flügel könnten die beiden Shootingstars der letzten Saison kommen, Bayerns Lennart Kahl und Kölns Said Elmalla. Dazu haben 9 von 25 Spielern im Aufgebot noch kein einziges Länderspiel gemacht. Darunter sind Spieler wie Mika Bauer, Vitali Janelt oder Derry Scherhand, von denen wohl viele Fans vor ihrer Berufung noch nie etwas gehört haben. Also Klopp bleibt weiter mutig und was man natürlich auch sagen muss, das Team, das heute gegen Serbien aufläuft, kann das eigentlich ganz unbefangen tun, denn mit der Pleite gegen die Griechen hatte es nichts zu tun.
0: Doch, das klingt doch erstmal gut. Die deutsche Fußballnationalmannschaft muss also heute Abend wieder in der Nations League ran. Gegner in München ist Serbien. Infos dazu hatte Danny Hoppe. Vielen Dank dafür. Gucken können wir das Spiel natürlich auch und zwar ab 8:45 im ZDF.
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1: Mit Jannik Böke. Schönen guten Abend. Nur ein mageres Pünktchen aus zwei Spielen. Das ist die bisherige Bilanz der deutschen Fußballnationalmannschaft in der Nations League unter Jürgen Klopp. Heute Abend gibt es allerdings die nächste Chance auf den ersten Dreier. In München geht es im dritten Spiel in gut anderthalb Stunden gegen Serbien. Danny Hopper aus der Sportredaktion. Wie stehen denn die Chancen auf einen Heimsieg?
2: Ja, das ist schwer einzuschätzen, denn gegen Serbien darf jetzt ja eine komplett andere Mannschaft ran, nämlich der zweite Teil von Klopps XXL-Kader. Auch der dürfte noch nicht wirklich eingespielt sein, das heißt, Automatismen darf man da noch nicht groß erwarten. Aber auch generell keine Wunder, dass jetzt ein paar Monate nach dem peinlichen WM aus alles wieder direkt rund läuft, das betont ja auch Klopp immer wieder.
3: Dass Jürgen Klopp nicht vorbeikommt und einmal kurz mit Hand auflegen alle Probleme löst, also ich wusste das vorher, falls es irgendwer nicht wusste.
2: Ja, so leicht geht's nicht und wie gesagt, Klopp nutzt die Spiele in der Nations League jetzt vor allem auch, um sich einen Überblick zu verschaffen, auf wen er in den nächsten Monaten bauen kann. Also wer zum Beispiel zu seinem Spielstil passt. Trotzdem wäre ein Sieg für Klopp heute gegen Serbien schon schön, denn es geht nicht nur um einen Stimmungsaufschwung, sondern auch darum, einen Negativrekord zu vermeiden. Sollte es auch heute keinen Sieg geben, wäre Klopp der erste Bundestrainer, der keine seiner ersten drei Partien mit der Nationalmannschaft gewinnen konnte. Da wird auch er keine Lust drauf haben.
1: Weitere Themen jetzt in der Zusammenfassung. 1,5 Wochen nach der Berlin-Wahl haben Gespräche über eine Regierungsbildung in der Hauptstadt begonnen. Spitzenpolitiker der Linken, Grünen und SPD trafen sich vor dem Start möglicher Sondierungen zu einem ersten Vorgespräch zum Thema Antisemitismus. Ergebnisse wurden im Anschluss nicht bekannt. Der Bundesgerichtshof hat die Preiserhöhung bei Amazon Prime von 2022 endgültig gekippt. Das Unternehmen hatte die Preise angepasst, ohne die Kunden ausdrücklich um Zustimmung zu bitten. Eine Amazon-Sprecherin hat angekündigt, den Prime-Beitrag für langjährige Kunden nun anzupassen. Schon gezahlte Gebühren seien Gegenstand eines gesonderten Verfahrens. Das Bundeskanzleramt hat die Pläne für eine Zuckersteuer vorerst gestoppt. Das ist aus Regierungskreisen durchgesickert. Ein Entwurf von Finanzminister Klingbeil hatte eine Steuer zwischen 26 und 38 Cent pro Liter auf zuckerhaltige Getränke vorgesehen. Die Zuckersteuer soll Hersteller motivieren, gesündere Rezepturen auf den Markt zu bringen. Teile der Union lehnen die Pläne allerdings ab. Eisige Kälte, kaum Sauerstoff und unter einer eisigen Kruste ein Ozean, dessen Wasser so ätzend ist wie Rohrreiniger. Für Menschen klingen die Bedingungen auf dem Saturnmond Enceladus alles andere als gemütlich. Mikroorganismen könnten in dem Ozean des Eismonds aber durchaus überleben. Zu diesem Ergebnis kommen Wissenschaftler der Ludwig-Maximilians-Universität München in einer aktuellen Studie. Die Forscher haben dafür die Bedingungen auf dem Meeresboden des Mondes nachgebildet. Im Labor überlebten dabei Einzeller, die sich von Wasserstoff ernähren. Ob es tatsächlich Leben auf dem Eismond gibt, beantwortet die Studie zwar nicht. Die Europäische Weltraumorganisation hat allerdings angekündigt, bei einer geplanten Mission Wasserproben untersuchen zu wollen. Allerdings erst im Jahr 2042. Und das waren die Nachrichten mit Jannik Böke.
4: Dankeschön, Jannik. Wir schauen aufs Wetter bei uns im Märkischen Kreis und das ist heute wirklich voll ins Wasser gefallen. Und auch heute Abend geht es so weiter bei Temperaturen um 15 Grad, immer wieder Regen. Aber Leute, die gute Nachricht, morgen ist der Regen endlich wieder abgezogen. Es erwartet uns ein Sonne-Wolken-Mix bei bis zu 18 Grad. Hallo Autofahrer, der Radio MK Verkehr, der beste Verkehrsservice für unseren Märkischen Kreis. Hier haben wir zwei Staus, aktuell noch die A1 Münster-Dortmund. Zwischen Kamenzentrum und Unna 5 Kilometer, stockend 6 Minuten braucht ihr länger. Außerdem die A44 Kassel-Dortmund zwischen Unna-Ost und Kreuz Dortmund-Unna 2 Kilometer Stau, 8 Minuten on top. Habt ihr mehr? Meldet euch 08000 150 500. Das ist die kostenlose Radio MK Staupiloten-Hotline. Euch eine gute und sichere Fahrt durch den Abend. Arena Live, die Eishockey-Show heute Abend. Die Roosters wieder auswärts dran bei den Adlern aus Mannheim. Und da muss doch jetzt endlich mal der Knoten platzen. 4 Niederlagen in den ersten 4 Spielen. Wir hoffen auf einen Sieg heute Abend und sprechen gleich auch nochmal mit Sportdirektor Franz Fritzmeier, was er derzeit über seine Mannschaft denkt. Hier bei mir in Arena Live, der Eishockey-Show.
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0: Arena Live, die Eishockey-Show. Donnerstagabend, 19.10 Uhr haben wir es. 4 Niederlagen gab es in den ersten 4 Spielen und jetzt müssen heute Abend die Iserlohn Roosters am Abend auswärts bei den Adlern aus Mannheim ran. Der amtierende Vizemeister geht auch in diesem Jahr als Meisterschaftsmitfavorit in die Partie. Die Sauerländer sind klare Außenseiter. Ja, und nach der 0:4 Niederlage vom Sonntag in Berlin erwartet das Team vom Salersee damit wieder eine ähnlich schwere Aufgabe. Unser Eishockeymann Mirko Heinz hat mit Sportdirektor Franz Ritzmeier darüber gesprochen, was er derzeit über seine Mannschaft denkt.
1: Jeder muss mal in den Spiegel schauen und mal überlegen, ist das das Beste, was ich habe? Glaube ich nicht. Ich glaube, dass jeder Einzelne noch deutlich Luft nach oben hat. Natürlich sind wir jetzt wieder am Punkt, wo wir noch, also natürlich machen das erste in den Trainer, aber noch deutlich wieder Dinge forcieren müssen, um den Spielern, die eigentlich schon wissen und wo er vorher auch immer analysiert wird, was zu tun ist, um erfolgreich zu sein. Und

0: manchmal ist es ein bisschen schade, dass man dann immer wieder darauf eingehen muss, dass Dinge selbstverständlich sein müssen, um erfolgreich zu sein. Wenn wir das nicht ganz schnell verinnerlichen, dann werden wir immer wieder, so wie in Berlin, bestraft werden.
1: Verinnerlichen ist das eine, Konsequenz ist das andere. Wenn ich in dein Gesicht schaue, wird es möglicherweise auch für die Spiele am Wochenende schon die ersten Konsequenzen geben im Hinblick auf Line-Up-Zusammenstellungen, die sich vielleicht verändern?
0: Ja, es ist ja, eigentlich hast du ja immer den Wunschgedanken, dass sich eine Mannschaft finden kann, einspielen kann, dass man nicht ständig was verändert. Und es ist natürlich auch bei uns so, dass wir jetzt nicht 5 Spieler in der Tribüne sitzen haben, die wir dann reinrotieren können. Aber darum geht es auch gar nicht, weil wir sind ja auch nicht im Panikmodus, sondern es geht einfach darum, dass jeder Einzelne in den Spiegel guckt und guckt, okay, was kann ich besser tun? Und eventuell muss auch ein bisschen Reibung geschaffen werden, im positiven Sinne, wenn sich die Reihen, vor allem die Sturmreihen, ein bisschen verändern und vielleicht auch der eine oder andere dadurch den Hinweis erkennt, es wird Zeit, einen Schritt nach vorne zu gehen. Wie gesagt, ich meine das alles nicht negativ. Ja. Wir glauben an unsere Spieler, wir wollen unseren Spielern helfen. Aber jeder Einzelne muss wissen, dass ein Schritt mehr nötig ist, um sich dann auch zu belohnen.
1: Im Pressegespräch hast du sehr deutliche Worte auch zu einer Diskussion gefunden, die sich um die Torhüter rankt. Um Hendrik Kahne einerseits, aber vor allen Dingen um Andi Jänicke und Leistung dieser beiden Spieler und vor allen Dingen auch Kritik, die auftaucht. Wie empfindest du diese Situation gerade und was gilt es in dem Punkt festzuhalten?
0: Na, mir geht es da hauptsächlich darum, konstruktive Kritik ist immer wünschenswert und auch wichtig, aber Dinge, ja, vor allem unsere Torhüter, die stehen im Moment, das sind die wahrscheinlich, die in der hintersten Reihe stehen, die sich hinterfragen müssen. Ja, jeder muss sich immer hinterfragen, jeder kann besser sein, jeder macht Fehler, auch unsere Torhüter. Aber dann diese Tendenz, an diejenige ein bisschen immer so in Anführungsstrichen die Schuld in die Schuhe zu schieben. Wenn man das Berlin-Spiel guckt, hat an diejenige uns eher noch geholfen, im Spiel zu bleiben. Er hatte mit den Gegentoren gar nichts zu tun und wir dürfen mal nie vergessen, wir haben 2 Torhüter, die wir beide brauchen, wo beide gute Leistungen bringen. Das soll auch die Leistung von Hendrik Hane nicht schmälern. Deswegen hat er ja auch schon 2 Spiele gemacht, die er gut bestritten hat. Aber was ich nicht zulassen werde, dass er an diejenige, der 8 Jahre hier ist, der hier schon so viele Kohlnasen vorher geholt hat und den wir auch dieses Jahr wieder brauchen werden, dass wir den irgendwie zur Seite schieben, sondern der ist ein ganz wichtiger Mann für uns. Auch natürlich für den Weg für Hendrik Hane weiter nach oben, der, wie gesagt, hoffentlich weiter den nächsten Schritt geht, wie er es jetzt schon angedeutet hat. Aber am Ende des Tages brauchen wir beide und beide brauchen unsere Unterstützung auch und auch die Unterstützung vom Umfeld.
1: Ehrliche Kritik wie bei Hendrik gibt es im Moment, das ist meine vorletzte Frage, am Trainer, jetzt schon, sehr, sehr früh. Aus deiner Sicht, gibt es irgendwas, was die Trainer sich aktuell vorzuwerfen haben in Vorbereitung auf die Mannschaft? Weil viele Fans interpretieren, dass sie alleine am gleichen Line-Up, Spieltag für Spieltag, ohne Punkte oder mit nur einem, weiterhin an der gleichen Aufstellung.
0: Ja gut, ich verstehe natürlich immer jeden Fan, dass das ist ja so eine normale Reaktion, dass Zuschauer, die auch das Recht haben, Kritik zu üben, vor allem wenn du nicht gewinnst. Natürlich können sie die interne Arbeit der Trainer schwer beurteilen. Ja, das ist meine Aufgabe. Aber weiter möchte ich auf die Thematik Trainer gar nicht eingehen, außer dass sie für mich gefühlt einen sehr guten Job machen. Ja. Und sich auch jeden Tag 100% hinterfragen, was können wir besser tun. Ich möchte da nicht weiter drauf eingehen, weil es immer schwierig ist, von außen Dinge für Leute zu beurteilen. Und natürlich der Trainer immer der ist, der immer als erster genannt wird, ist ja auch einer der Anführer. Aber wir nehmen uns alle nicht von der Kritik aus, wir nehmen Kritik auch gerne an. Aber wir müssen ruhig bleiben und ich bin ja der zum Schluss auch die Trainer beurteilen muss, gibt es überhaupt keine Kritik, sondern vielmehr ist es so, dass Trainer und ich uns auch jeden Tag hinterfragen, was können wir besser machen.
2: Eishockey-Mann Mirko Heinz hat mit Sportdirektor Franz Fritz Meyer darüber gesprochen, was er derzeit über seine Mannschaft denkt. Radio MK ist hier, die Eishockey-Show Arena Live, eine Viertelstunde noch. Dann geht's los in Mannheim für unsere Iserlohn Roosters. Ich bin Markus Duda, wünsche uns einen schönen Hockeyabend, hoffentlich mit einem ersten Sieg in dieser Saison.
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0: Arena Live, die Eishockey-Show hier bei Radio MK an diesem Donnerstagabend. Kurz vor dem ersten Bulli, 6 Minuten sind es noch und wir gehen mal ganz fix nach Mannheim zum Kollegen Alex Kunz. Adler Mannheim, ich würde sagen, auch wieder eine schwere Kiste für die Roosters, was?
1: Ja, absolut. Die Roosters sind hier natürlich heute krasse Außenseiter, gar keine Frage. Es geht immerhin gegen den achtfachen deutschen Meister und Finalisten aus der Vorsaison, wo man 4-mal gegen die Adler verloren hat. Aber wie hat es Andi Jeneke neulich bei uns auch im Podcast gesagt, sie sind dorthin gefahren, um zu gewinnen. Und nach 4 Niederlagen wäre das schon ein Statement, wenn die Roosters hier was mitnehmen könnten. Fast alle sind fit. Einzige Ausnahme ist Justin Scott. Er ist angeschlagen. Es tut natürlich weh, weil wichtige Rolle, wichtige Mittelstürmer. Deswegen Daniel Geiger heute zum ersten Mal mit dabei in der 4. Reihe. Und alle anderen Linien bekommen auch neue Center. Im Tor startet heute Hendrik Hane. Und vielleicht spielt den Roosters ja heute die Karten, dass die Mannheimer etliche Ausfälle zu beklagen haben. Kelbleb, Bennett, Schütz, Michaelis, alle nicht mit an Bord. Genauso wie ihr Cheftrainer Dallas Aikens. Der ist auf Scouting-Tour in Nordamerika. Deswegen Marcel Gottsch heute der mit den Kommandos. Und trotzdem ist das immer noch ein Bombenkader, den Marcel Gottsch da zur Verfügung hat. Sind wir mal gespannt. Gleich geht's los hier in der SAP Arena und wir melden uns natürlich rechtzeitig zum Eröffnungsbulli wieder hier aus Mannheim.
0: Super, danke dir Alex für den Moment. Wir machen noch ein bisschen Musik. Oh, ein Klassiker aus den 90ern. Alice DJ und Better Off Alone. Wir stimmen uns ein auf die Partie der Roosters.

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1: Arena Live, die Eishockey-Show. Punkt 19.30 Uhr haben wir es. Das heißt, es müsste jetzt losgehen in Mannheim für unsere Iserlohn Roosters. Das erste Bulli ist angesagt und deshalb ganz schnell rüber zum Kollegen Alex Kunz.
2: Und die Teams stehen schon bereit fürs Eröffnungsbulli hier in der SAP Arena. Rund 9000 Fans sind da von uns aus gesehen. Die Roosters auswärts in weiß von rechts nach links. Die Adler Mannheim im Dunkelblau. Ja, was brauchen die Roosters heute, um hier was mitzunehmen? Vor allem ganz, ganz viel Effizienz, denn viele große Chancen werden sie heute nicht bekommen gegen die Adler. Heißt im Umgang mit den Möglichkeiten einfach besser zu sein als bisher. Denn in den beiden Auswärtsspielen haben die Roosters nur einen Treffer erzielt. Natürlich viel zu wenig. Die individuellen Fehler müssen sie auch abstellen. Gar keine Frage. Passquote aktuell bei unter 80%. Der schlechteste Wert in der deutschen Eishockey-Liga. Auch das muss besser werden. Und natürlich brauchst du heute einen sehr guten Goalie. Hendrik Hane steht zwischen den Pfosten in den beiden Partien, in denen er gehalten hatte. Ohne Fehl und Tadel. Bisher, Spiel läuft und der erste Versuch in Richtung Tor kommt von den Adler Mannheim. Weitschuss von Matthias Plachter von ganz links draußen und sie gehen der Scheibe sofort nach mit ihrem 2-3-Mann-Vorcheck, überladen da die hintere Bande und sind bereits im Scheibenbesitz, aber die Roosters verteidigen über Boland die eigene blaue Linie sehr, sehr gut, kommen zum ersten Mal hinten raus und können zum Wechsel fahren. Tyler Boland, der bisher ganz okay gespielt hat, im Rahmen seiner Möglichkeiten. Limit ist natürlich bei ihm auch noch ein bisschen höher, als was wir da in den ersten vier Spielen gesehen haben. Aber es ist okay mit einem Tor, einem Assist. Positive Plus-Minus-Statistik beim 29-jährigen Kanadier. Die Roosters melden sich das erste Mal an. Auch sie mit dem Zwei-Mann-Vorcheck sehr, sehr erfolgreich. Sind sie erstmal in Scheibenbesitz, aber hinten defensiv. Dan Renouf, eine Kante bei den Adler Mannheim, kann die Scheibe rausbringen und er geht sofort in die andere Richtung. Aber von den Roosters weiß man, Rückwärtsbewegung stimmt. Da gibt es einen harten Check in den Rücken von Emil Johansson. Nicht geahndet von den Referees. Das war einer der eher fieseren Sorte, kann man sagen. Aber die Unparteiischen Andres Ansons und Jackson Kuzari, die lassen hier erstmal weiterlaufen nach dem Hit gegen den neuen Schweden in der Verteidigung der Iserlohn Roosters, Emil Johansson, ehemaliger schwedischer Nationalspieler, gekommen von den Dresdner Eislöwen. Und auf der anderen Seite sind es wieder die Adler Mannheim mit Max Kaltsche, der 17-jährige Shootingstar, muss man schon wirklich sagen, auch heute wieder beobachtet von 6 NHL-Scouts, der sich anmeldet und erste Chance, aber über die Scheibe gewischt, in dem Fall Daniel Neumann, der da in aussichtsreicher Position, zwar im Halb mit dem Rücken zum Tor, aber dann doch Tor ein bisschen offen gewesen, Jake Hildebrand, der da heute das Tor hütet, bei den Adler Mannheim den Vorzug bekommen hat vor Maximilian Franzke. Auch Fehler der Roosters, individueller Fehler am eigenen Tor. Und dann kommt der erste Schuss, Kühnackel mit der Vorarbeit, Alexander El, aber Hane ist sofort wach, zündet sofort und damit nach 2,5 Minuten hier immer noch torlos in der SAP Arena zwischen den Adler Mannheim und den Iserlohn Roosters.

0: Die Sauerlandhymne für euch in Arena Live, der Eishockeyshow Zoff Sinters. Erstes Drittel läuft in Mannheim für unsere Iserlohn Roosters und wieder kein guter Start. Alex, bitte.
1: Ja, kann man sagen, 1-0 für die Adler Mannheim. Vierte Spielminute, Nick Mattinen, der Torschütze, die Adler Mannheim mit ihrem gewohnten Offensivcycle. Das heißt, Scheibe tief bringen. Jetzt müssen wir aufpassen. Nächste große Möglichkeit, aufs Zweite möglicherweise über Maximilian Heim. Ja, was wollte ich sagen? Scheibe tief erstmal gespielt, dann geht's low to high. Das heißt, wenn die Scheibe tief ist, sofort zurück zur blauen Linie. Ein dritter Mann ist oben an der blauen Linie und dann machen sie das Spielfeld sehr, sehr breit. Verlagern auf die rechte Seite. Mattinen hat keinen Druck, kann aufs Tor zulaufen und vom rechten Bullikreis zieht er ins lange Eck, vielleicht noch leicht abgefälscht, aber Hendrik Hane das erste Mal geschlagen und wieder mal läuft die Mannschaft von Stefan Nymann einem Rückstand hinterher. Es war die zweite Großchance für die Adler, nachdem die erste wieder ein individueller Fehler der Roosters in der eigenen Zone dann auch vergeben wurde von Alexander Ehl. Auf der anderen Seite eine kleine Chance gab's für Daniel Neumann, der heute Mittelstürmer ist, an der Seite von Dennis Lobach und Julian Napravnik. Johannes Kraus stattdessen in der Reihe mit Kohlmeier und Pistol Pete Quenville. Daniel Geiger, vierte Reihe, haben wir ja schon angesprochen, spielt mit Borzecki und Bicker und Eismenger. Heute centert er Boland und Thomas hat momentan in den ersten 5 Minuten auf jeden Fall offensiv noch nicht viel Wirkung gezeigt. Das heißt 1-0 für die Adler Mannheim und damit wieder zurück ins Studio.
2: Aye.

0: Despacito.
1: Ihr seid bei Radio MK, der Donnerstagabend. Bringt euch Eishockey hier bei uns. Arena Live, die Eishockey-Show mit mir, Markus Duda, und mit Alex Kunz im Stadion. Die Roosters im ersten Drittel bei den Adlern aus Mannheim. Es gab eine Überzahl für die Roosters. Aber gerade habe ich gehört, die Mannheimer sind wieder komplett und leider nichts passiert, ne?
2: Aber was für eine Chance für Mr. Pistol Pete Quenneville. Der stand da völlig frei, halb links vor dem Tor von Jake Hildebrand. Aber der Junge kam gerade erst aus Berlin, ist mit denen dreimal deutscher Meister geworden. Und in der Szene hat man ganz genau gesehen, warum. Und diese Chance, die musst du natürlich einfach machen, wenn du hier was mitnehmen willst. Chancenverwertung sowieso in dieser Saison bei den Roosters. 7% Effizienz, das ist natürlich alles andere als in Ordnung, alles andere als optimal. Wir sprechen da bei einer guten Mannschaft von Minimum 11-12%. So steht halt weiter dieses 0-1 aus Roosters Sicht auf der Anzeigetafel seit der vierten Minute. Und tatsächlich, es war noch einer dran beim Schuss von Nick Mattinen. Und zwar Luke Esposito hat er abgefälscht bei diesem Versuch des Offensivverteidigers ins lange Eck. Das aber nur für die Statistiker unter Ihnen und unter euch. Am Ergebnis rüttelt das natürlich nichts. Mittlerweile sind 8 Minuten gespielt. Esposito schon wieder auf dem Weg in Richtung Gehäuse von Hendrik Hane, der natürlich bei so einem Abfälscher überhaupt komplett machtlos ist. Gar keine Frage. Plachter oben an der blauen Linie, legt einmal quer, wieder Scheibe, langes Eck. Das haben sie bei Hane offensichtlich als Schwachstelle identifiziert. Jedenfalls war das bereits der dritte Schuss, den sie da aufs lange Eck gezogen haben. Liegt natürlich nicht unbedingt an Hendrik Hane und an der Schwachstelle, sondern weil sie dann natürlich versuchen, immer wieder einen Schläger oder ein Skate reinzubringen oder Backdoor übers Hintertürchen quasi, arme langen Pfosten, da irgendwas zu kreieren. Jetzt ein super Backcheck der Roosters gerade eben. Und wichtig vor allem Noah Niehus, wie er da mit nach hinten gearbeitet hat. Jetzt in der Vorwärtsbewegung an der Seite, auch heute wieder von Peter Spornberger im Verteidigerpärchen. Da hat Stefan Niemann nichts dran gerüttelt, nichts dran geändert, hat die Verteidigerpärchen so gelassen wie bisher. Aber sie melden sich durchaus hin und wieder an hier in der SAP Arena. Jetzt mit Tyler Boland rechts hinter dem Tor, wird erstmal abgefälscht. Schläger der Adler dazwischen. Spornberger bislang in seinen Roosters Auftritten sehr, sehr solide. Der Neuzugang der Südtiroler gekommen vom ERC Ingolstadt, macht wenige Fehler, spielt seinen Stiefel. Das ist zumeist nicht sehr spektakulär, aber ebenso hin nach hinten sehr, sehr effektiv. Wir haben Powerbreak gespielt, sind mittlerweile knapp 10 Minuten hier in der SAP Arena. Weiter 1-0 für die Adler.

0: ordentliches Brett. Green Day Boulevard, Broken Dreams hier in Arena Live, der Eishockey-Show. Das einzige Spiel heute Abend in der DEL ist das Spiel, das wir übertragen für euch. Die Iserlohn Roosters bei den Adlern aus Mannheim. Auswärtsspiel für unser Team. Leider aktuell mit einem Rückstand. 0:1 im ersten Drittel. Das Powerbreak haben wir auch hinter uns gelassen und gehen jetzt wieder drüber zu Alex.
1: Und man muss sagen, die Jungs von Stefan Niemann, die machen es richtig gut. Gerade eben nächste gute Möglichkeit, Diagonalpass von Hollowell. Und zwar an den linken Pulli-Kreis von zentraler Position. Und dann kommt der Direktschuss von Cole Meyer, Neuzugang von den Nürnberg Ice Tigers. Aber wieder ist Jake Hildebrand da und kann parieren. Torschussbilanz mittlerweile fast ausgeglichen. 6:5 aus Sicht der Adler Mannheim. Der eine, der war eben zu viel und das war eben... Der auch in der vierten Spielminute die zweite große Möglichkeit erst in dieser Partie. Und den haben sie gleich gemacht. Übrigens ganz kurios, mittlerweile haben wir offiziell auch im Scoresheet den dritten Torschützen. Erst hieß es Mettinen, dann hieß es Esposito. Jetzt soll es Zach Solo gewesen sein. Der Torschütze war es, sei es wie es sei, am Ergebnis ändert das natürlich gar nichts. Aber was sich geändert hat, ist, dass die Roosters hier mehr Spielanteile haben als noch in der Anfangsphase. Die ersten 3, 4, 5 Minuten, das waren noch so ein bisschen Bußbeine, aber mittlerweile sind sie ganz gut im Geschäft und die Adler Mannheim haben ihre liebe Mühe und Not, sich festzuspielen in ihrer Offensivzone, weil die Roosters hochverteidigen, weil sie die Mitte zumachen und weil sie giftig sind in den Zweikämpfen. Also Zweikämpfe, das passt soweit. Wenn man mal da den Saisonverlauf dann auch hernimmt, da hatten sie viel Luft nach oben in Sachen Zweikampfführung und ja, heute ist das deutlich besser. Sie haben die Woche offenbar genutzt und vielleicht hat auch die Ansage von Franz Fritzmeier geholfen, in Richtung Spieler zu sagen, ja, ihr steht jetzt in der Verantwortung nach 4 Niederlagen, jetzt müsst ihr liefern. Klar, Adler Mannheim, da zu liefern ist natürlich denkbar ungünstige Aufgabe, aber diese enge Liga hat gezeigt, wenn du 100% gibst, dann reicht's manchmal, wenn ein Gegner eben nur 98% auf der Pfanne hat und die Adler Mannheim spielen bei weitem noch nicht ihr A-Game. Wir haben es gesagt, auch die Ersatzgeschwächt ohne ihren Headcoach auf Scouting-Tour ohne Bennett, Kelble, Michaelis und heute auch ihren Top-Torschützen Justin Schütz. Können wir alles in Ruhe erzählen, weil die Adler wollen aufbauen, aber die Roosters, die stellen alles zu. Da gibt es keine Passoptionen momentan. Also das Spiel kommt so ein bisschen langweilig daher. 1:0 weiterhin für die Adler und damit zurück ins Studio.

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0: Kurz vor 20 Uhr, Arena Live, die Eishockey-Show bei Radio MK mit den Iserlohn Roosters, die heute in Mannheim spielen. Hat eine Unterzahl und dann hat's gerappelt im falschen Tor. Alex, bitte.
1: Ja, 11 Sekunden Unterzahl und schon stand's 2:0 und diesmal war er es wirklich. Nick Mattinen am ersten Tor war er noch beteiligt, das zweite hat er gleich selbst geschossen und Auslöser des Ganzen war eine Strafzeit gegen Robin Norell am eigenen Tor. Zweikampf mit Solo ist ihm weggepfiffen worden. Und dann haben sie eigentlich die Scheibe nach gewonnenem Bulli Hendrik Hane. Aber anstatt dessen, dass der Iserlohner Goalie das Ding seitlich übers Plexiglas raushaut, versucht er es durch die Mitte, sofort abgefangen. Kleiner Pass auf Mattinen, der so halblinke Position, schließt sofort ab, drin das Ding perfekt neben den Pfosten platziert. 2:0, vierter Unterzahl gegen Treffer der Iserlohn Roosters in dieser Saison. Da sind sie ohnehin noch nicht da, wo sie gerne sein möchten. Unter 77% aus den ersten 4 Spielen. Klar, Saison ist noch jung, da wird sich noch einiges einspielen. Aber das tut natürlich dann schon weh, wenn du hier gut mitspielst. Mittlerweile 9 Torschüsse Iserlohn, 0 Tore, 7 Torschüsse Mannheim, 2 Tore. Das ist der Unterschied hier bislang. Wir haben es im Vorfeld gesagt, du musst effizient sein hier in Mannheim, wenn du was mitnehmen willst. Aber effizient sind momentan nur die Adler Mannheim. Die halten die Null um ihren Keeper, um Jake Hildebrand. 4,5 Minuten haben wir noch zu spielen in diesem ersten Drittel. Die Adler führen gegen die Roosters mit 2:0. Rückpass ins Funkhaus.
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3: Ich bin Dirk Zeitler. Der neue Tankrabatt ist da und drückt die Preise an den Zapfsäulen. Am Nachmittag lagen die Literpreise von E10 und Diesel rund 10 Cent unter den gestrigen Werten.
4: Für Autofahrer lohnt sich trotz Tankrabatt der Blick auf die Uhr. Kurz vor Mittag kostete E10 bundesweit im Schnitt nämlich 2,05 Euro und Diesel knapp 2,20 Euro. An einigen Tankstellen lag E10 sogar zeitweise unter 2 Euro. Dann kam der übliche Preissprung um 12 Uhr. ADAC und ACE raten zur Nutzung von Vergleichs-Apps oder einfach Google Maps. Auch dort werden die Spritpreise angezeigt. Bei der Auswahl der Tankstelle braucht man demnach nicht wählerisch sein. Kraftstoffe sind genormt, sagen die Autoclubs, also könne man bedenkenlos auch Discount-Tankstellen ansteuern. Thomas Bleskin, Nachrichtenredaktion.
5: Bundeskanzler Friedrich Merz warnt eindringlich vor nachlassender Ukraine-Hilfe. Bei der Verleihung des Westfälischen Friedenspreises an die NATO in Münster hat er gesagt: Wanken wir in Deutschland, dann wankt Europa. Wankt Europa, dann wankt auch die Ukraine. Ohne deutsche Hilfe drohe ein diktierter Frieden und Massenmigration Richtung Westen sowie die Destabilisierung des ukrainischen Staats. Deutschland ist inzwischen der wichtigste Unterstützer der Ukraine. Ob Karotten, Äpfel oder Brot, in deutschen Supermärkten werden einer Untersuchung der deutschen Umwelthilfe zufolge nach wie vor viele Produkte in umweltschädlichen Verpackungen verkauft.
6: Einwegflaschen, Dosen, völlig unnötige Verpackungen, das sei noch immer die Realität in den Regalen, kritisiert die Deutsche Umwelthilfe. Teilweise habe der Verpackungsanteil sogar wieder zugenommen. Bei den Discountern steckten insbesondere viele Produkte in Plastik und Getränke gäbe es da fast nur in Einwegflaschen. Bei den größeren Supermarktketten gäbe es etwas häufiger Mehrweg und etwas weniger Plastik. Deutlich niedriger sei der Verpackungsanteil bei den Biomärkten. Die Umwelthilfe fordert verbindliche Regeln, etwa beim Thema Mehrweg. Freiwilligkeit funktioniere offenbar nicht. Ronny Thorau, Nachrichtenredaktion.
7: In Eisenach hat das Bundeskriminalamt ein mutmaßliches IS-Mitglied festgenommen. Der in Kuwait geborene Mann soll sich 2016 dem Islamischen Staat angeschlossen haben. Laut Bundesanwaltschaft war er bis Anfang 2017 für ihre Terrororganisation tätig, damals noch als Heranwachsender. Ihm wird Mitgliedschaft in einer terroristischen Vereinigung vorgeworfen. Er sitzt jetzt in Untersuchungshaft.
0: Und damit schauen wir aufs Wetter bei uns im Märkischen Kreis. Der Tag war nass, der Abend auch. Das Ganze bei Temperaturen um 15 Grad. Aber Leute, morgen ist der Regen abgezogen. Es erwartet uns ein Sonne-Wolken-Mix. Morgen bis 18 Grad bei uns im Märkischen Kreis. Schnell noch ein Blick auf die Straßen. Der Radio MK Verkehr, der beste Verkehrsservice für unseren Märkischen Kreis und ganz Südwestfalen. Ohne Staus und ohne Blitzer. Also kommt gut an diesem Donnerstagabend. Gute Fahrt. Arena Live, die Eishockey-Show. Wir sind im ersten Drittel unserer Roosters, die in Mannheim heute spielen, bei den Adlern aus Mannheim. Leider schon ein 0:2 Rückstand. Wir sind in Spielminute 18 im ersten Drittel und gehen wieder rüber zum Kollegen Alex Kunz.
1: knapp 2,5 Minuten haben wir hier noch. Die Heimfans feiern natürlich hier dieses 2:0. Einmal 6 Solo, vierte, einmal Powerplay, Nick Vertinen aus der 14. Und trotzdem machen es die Roosters gut, mag man gar nicht glauben bei diesem Spielstand, aber sie haben viele Spielanteile, sind bissig in den Zweikämpfen. Das Einzige, was ihnen eben fehlt, ist die Effizienz. Sie haben mehr Torschüsse und die Adler Mannheim haben es ihnen eben vorgemacht. Aus wenig viel und deswegen läuft man hier einem 2-Tore-Rückstand hinterher. Die Adler eben auf dem Eis mit Lennart Nilek, kein Unbekannter natürlich bei den Roosters im Nachwuchs. Der ist dann gespielt und in der ersten Mannschaftssaison 24-25 gerade auf dem Eis. Und Nick Mattinen hat sich gerade eben schon wieder angemeldet. Aber Hendrik Hane ist Herr der Dinge, der in den ersten zwei Spielen fantastisch gehalten hatte. Mit einer Fangquote von über 93%, der wirklich eine große Nasenlänge voraus war im Vergleich mit Andy Dinicke. Ansonsten, wer hatte die besten Chancen? Cole Meyer natürlich nach dem Pass von Mac Hollowell, der Offensivverteidiger, hat sein offizielles Offensivpotenzial schon angedeutet, das eine und das andere Mal, aber so wirklich mag er noch nicht zünden. Der sechsfache NHL-Spieler für die Maple Leafs ist er eins ausgelaufen in der besten Eishockeyliga der Welt. Ansonsten natürlich bleiben wir dabei, die Adler Mannheim sind hier der große Favorit in diesem Spiel. Allein schon, wenn wir es von den NHL-Spielen haben, der Vergleich fast 500 bei den Adlern, fast 33 bei den Iserlohn Roosters, die schon die nächste Strafzeit kassieren. Peter Spornberger muss runter und wenn ich das aus dem Augenwinkel mitbekommen habe, dann war es eine Spielverzögerung vom Südtiroler, also Puck aus dem eigenen Drittel. So ist es übers Plexiglas. Und das heißt, wenn da keine Berührung dazwischen stattfindet, ist es eine Spielverzögerung. Und das zweite Powerplay für die Adler Mannheim jetzt mit dem 17-jährigen Max Kaltsche, der da wirklich schon ordentlich hingelangt hat. Der Shootingstar, der kommende, da bin ich mir sicher, deutsche nächste NHL-Star. Mit dem Gitter spielt dann auch der 17-jährige U18-Nationalspieler, bekommt von Marcel Gotsch Minuten und Wechsel im Powerplay. 3 Tore hat er schon erzielt, dieser Max Kaltsche, der in der letzten Saison doch eine schwere Verletzung hinter sich hatte. Der jüngste DEL-Torschütze aller Zeiten, mit 16 hat er das erste Mal getroffen. Bulli rechts vor Hendrik Hane. Und jetzt ist es eben an Eisenmenger, dieses Bulli zu gewinnen. Aber Scheibe geht an die ganz in dunkelblau gekleideten Adler Mannheim. Rechts hinten mit Gawanke, der den Quarterback gibt, der auch noch einen guten Schuss hat. Der Rechtsschütze Masek. Und dann kommt der Nachschuss, aber Scheibe hoppelt und die Roosters bekommen den Puck erstmal nicht aus der Gefahrenzone. Wieder so ein Hit in den Rücken, diesmal von Emil Johansson. Aber was heißt diesmal? Schon wieder, der hat den zweiten schon ins Kreuz bekommen, ohne dass es da eine Strafe gegeben hätte. Mannheim lässt die Scheibe laufen und der Nächste, der sitzt, Gawanke. Und wieder Mattinen, 3-0, Minute vor der Drittelpause. Mattinen, was für ein Spiel. 2 Tore, 1 Assist, der zerlegt die Roosters momentan hier ganz alleine. Was für ein Spiel vom Nordamerikaner. Diesmal war es Direktschuss. Gawanke wieder der Vorbereiter. Hendrik Hane, die ärmste Sau. Zum zweiten Mal klingelt es dem Roosters Unterzahl hier in der SAP Arena. Mannheim 3, Iserlohn 0. Und damit wieder zurück ins Funkhaus.

Arena Live, die Eishockey-Show, der Donnerstagabend. Die Roosters spielen in Mannheim, sind in der Drittelpause. Wir sind nicht mehr rübergegangen, weil auch nichts mehr passiert ist, aber der Spielstand ist nach wie vor geblieben. 0-3 aus Roosters Sicht nach Drittel 1. Hoffentlich wird das keine fette Packung heute Abend. Wir sind für euch weiter dran. In genau 10 Minuten, da gehen die Roosters wieder aufs Eis. Zweites Drittel steht an und dann übertragen wir wieder für euch live hier bei Radio MK. Ich bin Markus Duda. Trotz alledem einen schicken Hockeyabend.

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0: ist ja schon fast rekordverdächtiger Start, Alex.
1: Oh, 9 Sekunden gerade mal gespielt. Und Christian Thomas, da ist der Knoten endlich geplatzt im 5. Spiel in dieser Saison mit seinem ersten Treffer. Nur noch 3:1 für die Adler Mannheim. Die Hürde ist natürlich immer noch hoch, aber was war das für ein Tor? Pass aus der eigenen Zone über die Bande rechts. Und dann ist Christian Thomas an der Scheibe und keiner fühlt sich irgendwie für ihn zuständig. Man weiß ja, der kann was an der Scheibe, der kann Tore schießen. Den Platz nutzt der Flachschuss durch die Beine, das Five-Hole gegen Jake Hildebrand und die ungefähr 50 mitgereisten Roosters-Fans, die feiern diesen Treffer natürlich. Christian Thomas, er soll die Roosters auch in dieser Saison wieder zu Siegen knipsen. Das hat zumindest für den Moment mal geklappt, nicht mit dem Sieg, aber zumindest mit der Ergebniskosmetik. Und wenn sie weiter so spielen, wie sie es bisher getan haben, vielleicht im Abschluss noch ein bisschen erfolgreicher sind, dann könnte es hier wirklich noch ein enges Spiel werden. Bislang erstes Drittel, 10:9 Torschüsse für die Roosters, aber die Adler Mannheim, jeder dritte Schuss war drin, beide Powerplays genutzt. Also die Roosters, die haben auf jeden Fall ein Learning mitbekommen für diesen zweiten Durchgang. Einerseits selbst effizienter zu sein, auf der anderen Seite keine Strafzeiten zu nehmen, denn beide, die sie bekommen haben, führten zu Gegentreffer jeweils von Nick Mattinen. Aber man merkt, dieses Tor hat der Mannschaft gut getan. Sie kommen hier mit einem Ruck aus der Kabine und sind darauf bedacht, hier gleich das nächste nachzulegen. Und da bin ich mal gespannt, was ist, wenn die Adler den zweiten kassieren, ob sie dann anfangen zu wackeln. Denn jeglicher Qualität zum Trotze ist Eishockey immer noch ein Mannschaftssport. Und wenn das in den Kopf geht, wir wissen alle, was das für eine Dynamik dann auch bekommen kann, dann geht's schnell mal in die andere Richtung. Also das ist jetzt eine ganz spannende Phase hier. Wir sind immer noch in der ersten Minute dieses zweiten Drittels und die Roosters schon mit dem nächsten Abschluss gerade eben. Jetzt das Bulli mit Eisenmenger, der dieses Anspiel gewinnt. Und Bekele, dessen Schuss aber erstmal geblockt wird. Nächster Zweikampf gewonnen, vorne drin Christian Thomas. Also Stefan Nymann schickt gleich seinen Erfolgsgaranten wieder aufs Eis. Also das sehen wir ja öfter beim Eishockey, dass ein Torschütze dann meistens beim übernächsten Wechsel gleich nochmal kommt. Dabei er dann, so hofft man, in einem Flow ist, da weiterzumachen, wo er davor aufgehört hat. Ukbekele hinter dem eigenen Tor. Ja, sehr breit gemacht das Spiel. So kommen die Adler nicht in ihren Vorcheck. Auch das machen sie zumindest für den Moment besser als im ersten Drittel, als sie da hart angegangen wurden. Jetzt selbst ergattern sie sich die Scheibe. Nächster Zweikampf hinter dem gegnerischen Tor. Die Beine laufen, sie wollen und vielleicht kommt ja demnächst der nächste Treffer für die Roosters, für die Mannschaft von Stefan Nymann, die noch ordentlich auf dem Gaspedal steht und die Mannheimer die Scheibe nur weit rausspielen können zum nächsten Icing wird es nicht, weil Ukbekele die Scheibe hätte früher spielen können, aber sie bleiben am Drücker. Den Angriff nehmen wir jetzt noch mit. Ukbekele weitergespielt auf Napravlik. Links geht's rein in die offensive Zone. Kohlmeier, der hatte viel Eiszeit im ersten Drittel. Aus Stürmersicht über 8 Minuten hat er da runtergefahren, der Mittelstürmer, der von den Nürnberg Ice Tigers gekommen ist und wie ich finde, ein absoluter Allrounder ist, der viele Situationen spielen kann. Eigentlich ein echter Zugewinn auf dieser Position. Auf der anderen Seite sind es die Adler Mannheim. Einziger Mann an der blauen Linie ist Matthias Plachter. Das ist eigentlich ein Stürmer. Also da sieht man schon das Konzept der Adler Mannheim, dass sich auch die Verteidiger offensiv mit einschalten sollen. Jetzt gibt's den Bauerntrickversuch. Kurzes Eck. Richtig gut gespielt, aber Esposito, der verpasst aus spitzem Winkel. Weiter geht's mit den Adlern, die sich jetzt besser bewegen, haben den kurzen Wechsel in die offensive Zone von der eigenen Bank, können das fast fliegend machen. Und jetzt laufen die Roosters hinterher, haben momentan keinen Zugriff. So, jetzt kommt der Fehlpass und vielleicht der Konter auf der anderen Seite mit Ukbekele bzw. Hollowell war es, pardon. Aber dann ist es eine Abseitsposition und wir können mal kurz die Luft rauslassen. Da war einiges drin jetzt zu Beginn des zweiten Drittels. Aber es steht nach wie vor 3:1 für die Adler Mannheim gegen die Roosters.
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0: Arena Live, die Roosters bei den Adlern aus Mannheim im Powerplay. Zweites Drittel 1:3 aus Roosters Sicht. Alex, bitte.
1: Halbe Minute haben sie noch. Ein guter Schuss von Ukbekele war dabei, aber eben nicht die Sichtbehinderung für Jack Hildebrand. Der hatte da freie Sicht, konnte die Fangart aufmachen und deswegen Chance dahin. Aber weiter geht's mit Christian Thomas und abgefälscht. Knapp am Kasten vorbei. Da hatte Johannes Kraus noch seine Finger oder was auch immer ein Körperteil mit dem Spiel. Noch 5-4. Tobias Vorler, der Mannheimer Verteidiger, in ein paar Sekunden wieder zurück. Nächster Block von Kühnhakel, dem zweifachen Stanley Cup-Sieger, der sich da in Unterzahl reinwirft. Jetzt ist Vorler wieder zurück. Und die Roosters spielen den Pass in die Bande, aber da ist kein Abnehmer. Vorler, der ergattert sich gleich. Die Scheibe ist eigentlich ein Verteidiger, aber der wird sie jetzt nur versuchen zu halten, um dann gleich wechseln zu gehen. Schade, schade. Dahin die Möglichkeit, im Powerplay hier das Ergebnis auf ein Tor zu verkürzen. So jetzt die Adler Mannheim. John Gilmore mit einem Pass in die Mitte. Guter Schläger der Roosters. Weggenommen in letzter Konsequenz von Dennis Lobach, der hart arbeitet, guter Schlittschuhläufer ist und die Scheibe erstmal raustransportiert aus dem Gefahrenbereich. Das ist ein gutes Eishockeyspiel in diesem zweiten Drittel, weil auch die Roosters nach wie vor mitmachen, hier Lust haben, dieses Ergebnis zu ihren Gunsten zu drehen. Aber noch sind es die zwei Tore Unterschied, die sie aus dem ersten Drittel auch noch mitschleppen, weil die Adler Mannheim einfach brutal effektiv waren mit ihren neuen Schüssen, die sie aufs Tor von Hendrik Hane gebracht haben, der im Übrigen bei diesem 3:1 auch einen Assist gut geschrieben bekommen hat mit dem Pass auf Boland. Boland dann über die Bande. Von uns aus gesehen läuft das Spiel der Roosters von links nach rechts. Untere Bande sozusagen, wenn man aufs Spielfeld drauf schaut. Thomas frei marschiert durch, Flachschuss. Das war das 3:1. Zuvor war es die große Nick Mattinen-Show im ersten Durchgang für die Adler Mannheim. Der Offensivverteidiger mit Vorlage und zwei Treffern im Powerplay. Aber es ist noch genug zu spielen. 14 Minuten in diesem zweiten Drittel. Die Roosters kommen nochmal, den Angriff nehmen wir mit. Der Schuss ist nicht schlecht, weil Hildebrand, den kann er nicht festhalten. Und dann wird erstmal nachgegangen. Aber Geiger kommt nicht entscheidend in Position, um hier einen Schuss abdrücken zu können. Es geht hin und her, es ist schnell, es ist attraktiv. Wieder Geiger, der als Viertreihensetter hier durchaus seine Spielanteile bekommt. Also Stefan Niemann lässt alle 12 Stürmer gehen. Und zwar, so gut es geht, auf viele Schultern verteilt, dass auch die anderen Akteure dann auch frische Beine und vor allem frische Köpfe haben für den weiteren Spielverlauf. Nächster Schuss von Renaf und Riesending von Kaltsche. Der 17-Jährige fast mit seinem vierten Saisontreffer, aber sein Rückhandversuch geht drüber. War noch einer dazwischen, hatte ich den Eindruck. Das wäre es fast gewesen. Das vierte für die Adler Mannheim. Also keine Pause in diesem Spiel, keine Atempause. Aber wir machen jetzt mal kurz eine und sind dann gleich wieder zurück in Mannheim.

0: Arena Live, wir sind hier bei Radio MK und übertragen für euch Eishockey. Unsere Iserlohn Roosters gegen die Adler aus Mannheim. 1:3 immer noch. Die Hälfte des Spieles ist rum, kann man sagen. Ne? 9 Minuten im zweiten Drittel.
1: Ja, und Powerplay für die Adler Mannheim jetzt. Eisenmenger sitzt draußen. Wir wissen, was in den anderen beiden Powerplays passiert ist für die Adler Mannheim. Jeweils ein Tor, aber die Roosters, sie kämpfen. Sie wollen hier unbedingt das erste Unterzahl haben, wo sie keine Gegentreffer kassieren. Jetzt ist es Mattinen mit Gawanke. Das hat zweimal sehr, sehr gut funktioniert. Aber Mattinen noch nicht in perfekter Schussposition. Und Spornberger erneut ganz, ganz solide. Bringt den Puck aus der eigenen Zone. Im zweiten Drittel hast du natürlich den langen Wechselweg ins eigene Drittel. Das ist die Herausforderung für die Gäste momentan. Aber 4 Sekunden noch, dann ist Eisenmenger wieder da. Jetzt ist es Kaltsche, der eben diese Großchance hatte für die Adler Mannheim. Und jetzt ist viel Platz für die Gastgeber. Aber irgendein Schläger ist immer dazwischen. Robin Norell ist der Letzte, der dann die Scheibe an der tiefen Bande festhaften kann. Nächster Schussversuch ist wieder geblockt von Lobach, der sehr, sehr gut arbeitet. Dann Norell in Szene setzt und der bringt den Puck endgültig raus. Eisenmenger ist da das erste Unterzahlspiel der Roosters, in dem sie keine Gegentreffer kassiert haben. Also auch das besser gemacht im zweiten Drittel als noch im ersten Durchgang. Trotzdem nochmal viel Platz für die Adler Mannheim. Fehlpass kommt, jetzt wird umgeschalten in Richtung Tyler Boland, aber verteidigt da mit Haken und Ösen und mit ganz, ganz viel Konsequenz von den Adler Mannheim in der Rückwärtsbewegung. Patrick Brown, den haben sie geholt, den 34-Jährigen von den Providence Bruins aus der Organisation von den Boston Bruins aus der National Hockey League. Jetzt ist die Hälfte der Spielzeit vorbei. Wir spielen wieder 5 gegen 5. Von uns aus gesehen die Roosters links hinter dem eigenen Tor. Und erstmal Spielaufbau und starker Eröffnungspass an die rote Linie. Dann kommt Thomas mit 2, 3 schnellen Pässen in die offensive Zone. Aber Thomas bekommt zu wenig Unterstützung. Die Adler können zupacken und zugreifen. Auf der anderen Seite Thomas alleine vor dem Tor. Und dann verspringt ihm die Scheibe. Nach einem guten Vorcheck der Roosters hat er die Möglichkeit auf den Anschlusstreffer, bekommt die Scheibe aber nicht unter Kontrolle. Und deswegen ist Hildebrand da. Es bleibt beim 3:1 für die Adler Mannheim. Powerbreak in der SAP Arena. Wir sind gleich wieder zurück.

0: Viertel vor neun, ihr seid bei Radio MK. Die Roosters spielen in Mannheim. Ja, und eigentlich haben wir uns erstmal über das erste Törchen gefreut, haben auf Nachschub gehofft, aber jetzt gibt's Nachschub auf der anderen Seite. Mittlerweile 4-1 für die Mannheimer. Alex, bitte.
1: Gerade eben gefallen, Jeremy Poirier, wieder ein Verteidiger, der trifft. Und dieses Tor, wenn Sie, wenn ihr die Möglichkeit habt, euch dieses Tor anzugucken, dann macht's unbedingt. Das war absolute Weltklasse. Vor dem Tor, 5-6 Meter Torentfernung, kleiner Querpass von Matthias Klachter. Und dann nimmt Poirier die Scheibe durch die eigenen Beine an, auf die Rückhand und dann ab und das Tordach. Das war ein sehr sehenswertes Tor. Nichts zu machen für Henrik Kahne. Das muss man neidlos anerkennen. Das war der schönste Treffer bislang heute Abend. Aber davon können sich die Roosters nichts kaufen, weil sie waren gut im Spiel. Sie haben mehr als nur mitgehalten. Sie waren den Adler Mannheim ebenbürtig und die nach wie vor sehr, sehr effizient im Umgang mit ihren Torschuss. Das ist eben die andere Qualität. Heim 5-1 und jetzt Shepherds quasi im Doppelpack. Maximilian Heim, keine Gegenwehr, kann die Scheibe per Toe-Drag sich auf die Vorhand legen und dann oben rein in die Knickfalte des Tores von Henrik Kahne. Mein lieber Herr Gesangsverein, jetzt fallen hier Traumtore ab Fließband. Allerdings nicht für die Iserlohn Roosters. Das muss erstmal verdaut werden, dieser Schock. 5-1 für Mannheim. Rückpass ins Studio.

0: 1:5, das ist bitter für unsere Iserlohn Roosters bei den Adlern aus Mannheim. Das ist der Spielstand jetzt im zweiten Drittel in der 14. Minute. Es gab eine Auszeit für die Roosters mit Konsequenzen, Alex?
1: Nee, ohne Konsequenzen, aber Stefan Nyman, der musste natürlich was machen nach diesem Doppelschlag innerhalb von 42 Sekunden, da mal ein bisschen Ruhe reinbringen, aber das ist schon, man merkt das jetzt in den letzten zwei Wechseln schon, war ein Neckbreaker für die Mannschaft, die jetzt nur am Hinterherlaufen ist und die Adler Mannheim durch diesen Doppelschlag natürlich nochmal mehr die breitere Brust bekommen haben. Man muss sich das mal vorstellen, die Adler 12 Torschüsse, 5 Treffer, jetzt kommt der nächste und der geht allerdings vorbei, da haben sie Glück gehabt, aber ja, sie spielen die Roosters jetzt auch so ein bisschen schwindelig und auf dem Bierdeckel her, muss man sagen, die laufen aktuell nur hinterher und sind natürlich mehr als geschockt, weil sie so viel investiert haben in dieses Spiel, aber so wenig bekommen haben, nächster Schuss, Hane ist da und kann parieren, ja, unterm Strich bekommen sie diese Gegentore heute zu einfach, muss man sagen. 12 Schüsse aufs Tor und jetzt liegt sie wieder drin, aber schon abgefälscht und beziehungsweise abgepfiffen, war eine Strafe angezeigt gegen Dan Renouf von den Adler Mannheim und von daher gehörte das eigentlich gar nicht, dass sie da weiterspielen, aber der Pfiff kam offenbar zu leise von den Unparteiischen. Nochmal zurück zum Spiel. 15 Torschüsse, Roosters sind gut aus der Kabine gekommen, haben viel investiert und das, was sie bekommen, die Tore, die auch jetzt gefallen sind von Poirier, der hatte natürlich sehr, sehr viel Platz vor dem Tor, konnte sich das Ding durch die eigenen Beine vorlegen und dann mit der Rückhand in den Giebel nageln und auch Maximilian Heim, der hatte nicht wirklich Körperkontakt zu einem Roosters Gegenspieler und von daher hatten sie natürlich sehr, sehr gute und optimale Schusspositionen und alles, was sie sich so ein bisschen aufgebaut haben, die Iserlohner, das haben sie sich mit dem Allerwertesten eingerissen und dementsprechend auch kein Torhüterwechsel. Hendrik Hane, der hat zwar diese 5 Dinger bei 12 Schüssen bekommen, aber konnte er wirklich an einem was machen? Ich behaupte, nein, einmal der erste war abgefälscht und das andere blitzsauber, viel zu einfach und viel zu viel Platz auch in der Tornähe. Sei es wie sei, die Roosters haben jetzt nochmal ein Powerplay, um hier das Ergebnis besser zu gestalten in diesem zweiten Drittel. Wir wissen natürlich alle, dass es ganz, ganz schwer wird mit dem 4-Tore-Rückstand und nur noch netto knapp 25 Minuten hier in der SAP-Arena was Zählbares mitzunehmen. Da muss schon ein Monster-Comeback her der Mannschaft von Stefan Nyman, aber das Powerplay läuft jetzt auch nicht wirklich. Stattdessen ist Greco da mit Reichel, der hat alle Zeit der Welt den Puck wieder zurückzuspielen. Das sind alles Namen, die den Roosters-Fans vielleicht geläufig sind, die aber ganz genau wissen, die spielen im Trikot der anderen, der Dunkelblauen. Die Adler Mannheim haben jetzt sogar mehr Scheibenbesitz in Unterzahl als die Mannschaft von Stefan Nyman. Das sagt jetzt schon einiges aus, wie down diese Mannschaft ist. Und jetzt Ehl mit der Chance, kurzes Eck geschossen, Hane ist da, Riesending. Jetzt vielleicht Kontermöglichkeit auf der anderen Seite. Christian Thomas 1-1, sieht den wunderbar vorbei, aber er bekommt ihn dann nicht vernünftig auf die Rückhand, nicht sauber auf die Rückhand, kann die Scheibe dann auch nicht anheben und knappe Minute, gute Minute sogar schon von diesem Roosters Powerplay ist abgelaufen, aber sie haben ja noch ein bisschen einen Mann mehr, Okbekele bringt die Scheibe in die offensive Zone, aber jetzt schon wieder abgelaufen, es läuft nicht, es will nicht laufen, es ist Sand im Getriebe jetzt. Hayden Shaw bringt die Scheibe raus. Okbekele mit einem neuen Anlauf. Muss sich aber zurückziehen, weil er verfolgt wird von Tom Kühnhackl. Auch Eisenmenger muss abdrehen. Das kostet natürlich wertvolle Sekunden. Und so einen wirklich vernünftigen Aufbau im Powerplay bekommen sie auch nicht hin. Poland versucht es jetzt mal gegen eine blaue Wand an der blauen Linie. Hat er gut gemacht, weil dann spielbreit aufgezogen. Aber dann von Poland der Fehlpass. Und in aller Ruhe transportiert Tom Kühnhackl den Puck nach draußen, legt ihn sogar noch mal in den gefährlichen Bereich, aber kein Mitspieler weit und breit. Und damit sitzt die Adler Mannheim auch schon wieder komplett. Es bleibt dabei. 5:1, 3 Minuten haben wir noch zu spielen. Gleich wieder zurück aus Mannheim.

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2: Und zwar mit Eishockey. Radio MK ist hier kurz vor 21 Uhr. Wir gehen wieder rüber nach Mannheim, wo noch wenige Momente im zweiten Drittel zu spielen sind. Roosters gegen Mannheim aus Roosters Sicht 1-5. Alex, bitte.
3: Und nochmal Unterzahl. Robin Norell sitzt auf der Strafbank nach einem Halten. Jetzt könnte es natürlich knüppeldick kommen für die Iserlohner Roosters, nachdem sie stark gestartet waren in dieses zweite Drittel, sehr viel Druck gemacht haben. Nach 9 Sekunden in diesem zweiten Drittel, Turbotor von Christian Thomas. Jetzt aber heißt es nochmal Zähne zusammenbeißen für die letzten 86 Sekunden, um nicht hier mit einem 1-6 rauszugehen. Ich glaube, man muss schon sehr optimistisch sein, um zu sagen, das packen die hier heute noch. Da geht es jetzt in erster Linie nur um Ergebniskosmetik. Powerplay läuft mit Mattinen, der im ersten Durchgang keine Gnade gezeigt hat, mit einem Assist und 2 Treffern. Aber der spielt einen Fehlpass und Boland ist da sehr schnell an der Scheibe schon wieder. Aber in Unterzahl kommt er nicht an den Puck. Und jetzt kann Mannheim schnell umschalten. Oh, früher Wechsel haben sie Glück gehabt, dass sie keinen Wechselfehler gegen sich gepfiffen bekommen haben. Mattinen an der Bande beschäftigt, 2 der Roosters. Links vor dem Tor von Hendrik Hane. Dann versuchen sie irgendwie mit Lobach in den Zweikampf zu kommen. Kommen sie aber nicht. Die Adler können sich nochmal aufstellen. Scheibe zurück zur blauen Linie. Da ist Gawanke, der mit Plachter, und unten müsste Mattinen stehen, aber erstmal abgefälscht von Kalsche. Das ist der eine Stürmer, der da vor dem Tor steht, und der andere, das ist Patrick Brown. Aber beide kommen nicht wirklich in eine Position, hier die Scheibe entscheidend abzufälschen. 20 Sekunden noch auf der Uhr. Wenn die Adler nicht treffen, dann werden sie zumindest im Powerplay dann in den letzten Durchgang starten können. Aber bis dahin sind es noch 10 Sekunden. Ein Angriff vielleicht noch für die Hausherren. Über Luke Esposito, linke Seite, zurückgelegt mit der Rückhand zur blauen Linie. Plachter, jetzt müssen sie es schon schnell machen. Einen Schuss haben sie noch und der geht deutlich vorbei. Und damit bleibt's nach 40 Minuten beim 5-1. 3 Tore haben wir gesehen in diesem zweiten Abschnitt. Christian Thomas zum 3-1, dem einzigen Roosters-Tor, dem 2. Auswärtstreffer in dieser Saison. Und dann Doppelschlag innerhalb von 42 Sekunden von Poirier und Maxi Heim zum 5-1 Pausenstand. Jetzt heißt es erstmal durchatmen und dann sind wir rechtzeitig wieder zurück zum letzten Ritt.
2: Dankeschön, Alex, für den Moment. Und wir gehen jetzt gleich in die Nachrichten hier bei Radio MK. Gleich 21 Uhr.

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1: Ich bin Dirk Zeitler. Für den Kampf mit unbemannten Systemen stellt die Bundeswehr ein eigenes Drohnenregiment auf. Der Verband werde aus bis zu 600 Männern und Frauen bestehen und Reichweiten bis zu 500 Kilometer abdecken, sagte Verteidigungsminister Pistorius auf dem niedersächsischen Truppenübungsplatz Bergen. Es gehe nicht nur um fliegende Systeme, sondern auch um unbemannte Landsysteme. Der neue Tankrabatt ist da und drückt die Preise an den Zapfsäulen. Am Nachmittag lagen die Literpreise von E10 und Diesel rund 10 Cent unter den gestrigen Werten.
2: Für Autofahrer lohnt sich trotz Tankrabatt der Blick auf die Uhr. Kurz vor Mittag kostete E10 bundesweit im Schnitt nämlich 2,05 Euro und Diesel knapp 2,20 Euro. An einigen Tankstellen lag E10 sogar zeitweise unter 2 Euro. Dann kam der übliche Preissprung um 12 Uhr. ADAC und ACE raten zur Nutzung von Vergleichs-Apps oder einfach Google Maps. Auch dort werden die Spritpreise angezeigt. Bei der Auswahl der Tankstelle braucht man demnach nicht wählerisch sein. Kraftstoffe sind genormt, sagen die Autoclubs, also könne man bedenkenlos auch Discount-Tankstellen ansteuern. Thomas Bleskin, Nachrichtenredaktion.
1: Eine Preiserhöhung des Online-Händlers Amazon für Prime-Abonnements von 2022 ist laut einem Urteil des Bundesgerichtshofs unwirksam. Die Klauseln in den allgemeinen Geschäftsbedingungen verstoßen demzufolge gegen das Transparenzgebot. Betroffen sind Millionen Verbraucherinnen und Verbraucher.
3: Vor 4 Jahren hatte Amazon den Preis für sein Prime-Abonnement deutlich erhöht, bei jährlicher Abrechnung zum Beispiel von 69 auf 89,90 Euro. Allerdings bat Amazon nicht ausdrücklich um Zustimmung. Die Verbraucherzentrale NRW klagte, bekam in Vorinstanzen Recht und Amazon scheiterte nun mit seinem Einspruch am BGH. Für Altkunden gelten damit bis auf Weiteres wieder die alten Preise. Amazon will sie vor dem nächsten Zahlungstermin informieren. Schon gezahlte Mehrgebühren können Verbraucher entweder individuell zurückfordern oder sich einer Sammelklage der Verbraucherzentrale NRW anschließen. Ronny Thorau, Nachrichtenredaktion.
1: Angesichts völlig überfüllter Gefängnisse hat die britische Regierung erneut zahlreiche Insassen in England und Wales vorzeitig aus der Haft entlassen. Mit dem Programm können bestimmte Straftäter nun grundsätzlich bereits nach Verbüßung eines Drittels ihrer Strafe aus dem Gefängnis entlassen werden. Großbritannien kämpft seit Jahren mit massiv überfüllten Haftanstalten, in denen teils marode Zustände herrschen.
4: Das Wetter.
5: So ist es, das Wetter für den Märkischen Kreis ist auch heute Abend noch nass. Das Ganze bei Temperaturen um 14 Grad aktuell. Freut euch auf morgen, da ist der Regen nämlich weg. Der ist abgezogen, es erwartet uns ein Sonne-Wolken-Mix. 18 Grad sind morgen drin am Freitag. 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Da sind wir staufrei aktuell unterwegs. Wenn das nicht stimmt, wenn ihr was gesehen habt, meldet euch 08150 500. Wir sind in der Drittelpause unseres Spiels. Iserlohn Roosters, Adler Mannheim, Deutsche Eishockey-Liga. Zweites Drittel ist rum. 1:5 aus Roosters Sicht. Das ist bitter. Ein Drittel steht uns noch bevor und wir hoffen, dass sich die Roosters berappeln und noch ein bisschen aufholen. Ja, vielleicht noch richtig aufholen. Wir wollen es auf jeden Fall hoffen. 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

0: Wir sind wieder in the game. Die Roosters im letzten Drittel, 1:5, Rückstand gegen die Adler aus Mannheim. Und wir gehen direkt wieder rüber zum Spiel und zu Alex Kunz.
1: Wir sind in Minute 41 und Hendrik Hane mit einem starken Save gerade eben aus kürzester Distanz. Kann er sich mal auszeichnen, nachdem er heute richtig viel kassiert hat. Wenige Torschüsse der Adler Mannheim, das war jetzt der 13. insgesamt, beziehungsweise mittlerweile sind wir bei 16 gelandet. Aber das ist schon mit 5 Gegentreffern heute ein Abend, den sich ein Torhüter nicht gerne golden umrahmt übers Bett hängen wird. Und Hendrik Hane, der da am allerwenigsten dafür kann. Denn die Tore da doch relativ einfach gefallen. Zweimal Powerplay und gerade die letzten beiden, da hatten sie wenig Gegnerdruck. Die Adler Mannheim bei den Treffern 4 und 5 von Poirier und Maxi Heim innerhalb von 42 Sekunden. Was geht noch für die Iserlohn Roosters? Es geht gar nichts mehr. 6-1. Tom Kühnhackl staubt ab, Minute 17 vorbei im letzten Drittel. Das halbe Dutzend ist voll und glaube, wir müssen uns langsam aber sicher damit abfinden, dass es auch im 5. Saisonspiel für die Roosters erstmal nichts zu holen gibt. 6-1 für die Adler Mannheim, zurück ins Studio.

0: Der Hockeyabend bei Radio MK, 21.23 Uhr. Kleiner Blick in Richtung Fußball, 0-0 immer noch zwischen Deutschland und Serbien. Bei uns sieht's dagegen für die Roosters sehr, sehr düster aus. 1-6 Rückstand gegen die Adler aus Mannheim. Letztes Drittel läuft. Alex, bitte.
1: Es droht die höchste Saisonniederlage im fünften Spiel und die Adler Mannheim, die haben jetzt erst so richtig Lust bekommen, Eishockey zu spielen. Die sind immer einen Schritt schneller, nicht nur auf den Kufen, sondern auch gedanklich bei den Roosters geht gar nichts mehr. Und gerade den Stecker gezogen haben sie den Iserlohnern in der 32. Minute mit diesem Doppelschlag. Danach war es einfach noch rum. Bis dahin waren die Jungs von Stefan Nymann richtig gut im Spiel. Trotz des 0-3 nach dem ersten Drittel, muss man sagen, wirklich ein sehr couragierter Auftritt mit einigen Chancen. Sie hatten sogar teilweise die größeren Spielanteile. Aber dann kommt auch noch die zweite Wahrheit des Abends mit dazu, dass sie in Unterzahl einfach noch nicht so sattelfest sind, wie sie gerne sein wollen. 5 Gegentreffer sind es mittlerweile in den ersten 5 Spielen in Unterzahl. Das ist natürlich auch zu viel für ein Team, das sich in erster Linie auch über die Defensive dann auch definiert, hinten dicht halten und vorne dann vielleicht mit einem Tor mehr aus dem Spiel rausgehen. Das ist so ein bisschen das Credo, wobei sie nach vorne heute wirklich einige Akzente haben setzen können, gleich früh in der Partie die ein oder andere Möglichkeit. Aber Jake Hildebrand war da bis auf einmal. Ja, das war nach 9 Sekunden im zweiten Drittel, als sie alle noch nicht wach waren, die Mannheimer. Und Christian Thomas verkürzen konnte auf 3-1. Davor schon die Treffer von Solo, zweimal Mertinen, Poirier, Heim, Kühnhackl. Sie haben halt dieses Plus an Qualität in ihrem Kader. Der Saisonetat durchaus doppelt so hoch wie der Roosters, die ja nur mit 8 Imports in die Saison gegangen sind. Und einer davon, der heute auch noch fehlt, ein ganz wichtiger Schlüsselmann auf der Center-Position mit Justin Scott. Und die Adler marschieren weiter, 14 Minuten noch auf der Uhr. Das kann natürlich heute mehr als nur eine Packung geben, wenn die Adler weiterhin so treffsicher sind aus ihren insgesamt, was haben sie jetzt, 16 Torschüssen, 6 Treffer. Das ist schon eine enorme Quote, eine Effizienz, von der die Roosters nur träumen können momentan. Sie tun sich unfassbar schwer in Sachen Tore schießen und Konstanz haben sie natürlich auch noch keine reinbekommen nach dem erneuten Umbruch im Sommer. Dauert das alles natürlich auch noch ein Stück weit und am Ende des Tages ist das heute schon ein Qualitätsunterschied, den wir hier auf dem Eis sind. Und wenn man bedenkt, dass die Adler Mannheim dann auch noch 4 Jungs nicht mit dabei haben, die wirklich allererste Güte sind, mit 3 deutschen Nationalspielern, Michaelis mit Schütz und Kälble, die heute nicht am Start sind. Nächster Schuss abgefälscht, Rebound wird weggekehrt in allerletztem Moment vor dem Tor der Roosters. Dürfte das Mac Hollowell gewesen sein, der kleingewachsene Verteidiger, sehr, sehr laufstark, aber er hat seine Offensivakzente auch noch nicht wirklich aufs Eis bringen können. Von ihm erwartet Franz Fritzmeier natürlich auch offensiv so einiges. Nächster Konter über Alexander Ehl, der mit Lennart Nilek diesen letzten und 6. Treffer hat vorbereiten können. Ausgerechnet Nilek, das Ex-Russers-Kind sozusagen, der Nachwuchs schon für die Iserlohner gespielt haben, meldet sich gerade wieder an mit einem Abschluss, aber zu nah an Hendrik Hade. Und damit bleibt es vorerst mal beim Stande von 6-1. Wir haben 7 Minuten gespielt im letzten Drittel und wieder geht's zurück ins Funkhaus.

0: Coldplay, Radio MK ist hier, Arena Live. 21.30 Uhr haben wir durch, die Roosters bei den Adlern aus Mannheim. Zum Glück nichts kassiert, aber auch nichts geschossen. Nach wie vor der Spielstand 1:6 aus Roosters Sicht im letzten Drittel. 11. Minute im letzten Drittel. Alex, bitte.
1: Und wir sehen die nächste Überzahl der Adler Mannheim. Kevin Bicker muss runter nach einem Foul gegen Zach Solo. Powerbreak hier in der SAP Arena. Ja, und die Adler Mannheim, die momentan im letzten Drittel bessere Mannschaft mit vielen Spielanteilen, mit etlichen guten Chancen. Auf der anderen Seite mal ein kleiner Wechsel mit dabei gewesen, wo sie wirklich ein, zwei Abschlüsse hatten. Vor allem Julian Napravnik mit der vielleicht besten Chance im letzten Drittel aus zentraler Position. 5-6 Meter Torentfernung, aber Jake Hildebrand, der war da und konnte parieren, hielt also dieses doch sehr deutliche Resultat fest, 6:1. Das heißt, unterm Strich wäre das die höchste Saisonniederlage für die Roosters, wenn sie nicht noch ein, zwei Tore schießen. Zwei müssten es mindestens sein, aber das auch nur mehr als Ergebniskosmetik. Sie müssten ihre Punkte gegen andere Teams holen, am Sonntag zum Beispiel, gegen die Krefeld-Pinguine zu Hause am Seilersee, bevor es dann morgen in der Woche weitergeht zu den Straubing Tigers. Auch da wird es natürlich sehr, sehr, sehr schwer. Bislang ein Punkt auf dem Konto und ich könnte mir vorstellen, es werden noch mal bis zum Krefeld-Spiel unangenehme Tage für die Jungs von Stefan Nymann. Der Druck, der wächst natürlich. 5 Niederlagen zum Start hat man sich natürlich auch anders vorgestellt. Der einzige Punkt, den sie geholt haben, bislang zu Hause. Nach 2:0 Vorsprung gegen die Augsburger Panther am Ende die 2:3 Niederlagen. Haken gegen Bicker, Powerplay ist zu Ende und deswegen können wir jetzt das Powerplay uns mit angucken und wieder schickt Marcel Gotsch in Vertretung von Dallas Aikens seinen 17-jährigen Max Kaltsche jetzt auf der rechten Seite im Scheibenbesitz und gleich gegen 2 Roosters, ist einer zu viel und dementsprechend ist erstmal Entlastung angesagt für die Defensive der Roosters. Die Adler Mannheim mit einem neuen Anlauf mit Mattinen und Gabanke hat im ersten Drittel gerade im Powerplay ganz hervorragend funktioniert mit den zwei Verteidigern. Mattinen als Shooter und Gabanke oben quasi als Quarterback an der blauen Linie. Zwei schussgewaltige Verteidiger offensiv ausgerichtet, die Adler Mannheim da im Powerplay haben. Links vor dem Tor jetzt der scharfe Pass in die Mitte, aber die Roosters verteidigen das eigene Haus doch ziemlich gut. Mattinen links an der Bande hat ein bisschen Zeit, die Scheibe sich zurechtzulegen und jetzt eben die Iserlohner in ihrer Viererformation, wo einer immer in Richtung Scheibenführenden geht, die anderen versuchen Position zu spielen, aber die Adler lassen sich nicht vom Puck trennen. Lassen Sie natürlich Zeit. Sie müssen nicht unbedingt Tor schießen. Sie können Scheibe und Gegner laufen lassen. Und wenn sie einen Spot ergibt, dann kommt eben der Schuss. So wie jetzt von Gabanke aus. Vollem Lauf, aber eigener Mann angeschossen. Nochmal Gabanke, abgefälscht. Hane ist da, kann zupacken. Es bleibt erstmal dabei. Bei diesem 5-Tore-Rückstand für die Roosters. 8:10 noch auf der Uhr. Und wir melden uns gleich wieder zurück aus Mannheim.

0: Großartiger Song.
1: Zed und Foxes mit Clarity. Radio MK ist hier mit den Roosters in Mannheim 1:6. Wir steuern auf die Endphase zu. Noch 5 Minuten zu spielen. Wir gehen wieder rüber zum Kollegen Alex Kunz.
2: Und jetzt ist es ein Klassenunterschied, gar keine Frage. Es spielen nur noch die Adler Mannheim. Das geht den Roosters alles für einen Moment zu schnell. Das einzige Manko der Adler ist ihre Chancenverwertung momentan. Aber die Roosters kommen kaum noch hinterher. Mindestens 2 Schritte zu spät. Und Hendrik Hane, ohne den stünd's bestimmt schon 7-8-1. Gerade eben glänzend gegen Brooks Masek, der sich da am langen Pfosten nach einem Diagonalpass angeschlichen hatte. Und von daher, das Ding ist durch, gar keine Frage. Jetzt geht's eben nur noch um die Höhe. Kriegen die Roosters noch eins? Schießen sie noch eins? Oder hält Hane diesen Abstand fest? Momentan ist er immer noch Herr der Lage, seine Vorderleute. Ja, die haben das Spiel abgeschenkt. Die sind einfach down. Und dieses Spiel, das eigentlich so gut begonnen hatte für die Roosters, zumindest die ersten Wechsel, die waren ganz ordentlich. Dann kam das 1:0, dann kamen die 2 Unterzahl-Gegentore. Und trotzdem haben sie eine gute Haltung gezeigt zu Beginn des zweiten Abschnitts, als sie da früh das 3-1 geschossen hatten. Und dann waren sie drauf und dran, nochmal nachzulegen. Aber dann Doppelschlag zum 4. und zum 5. Das war dann im Endeffekt zu viel für die Mannschaft von Stefan Niemann, die es mal wieder verpasst hat, aus ihren Chancen eben die Tore zu machen. Effizienz, großes Thema, das haben die Adler besser gemacht. Die ersten 5 Tore haben sie nach nur 12 Torschüssen erzielt. Und das macht eben heute diesen Qualitätsunterschied auch aus. 4 Minuten haben wir noch auf der Uhr und sie versuchen jetzt erstmal die Scheibe rauszubringen. Dann ist es Johannes Kraus, aber allein auf weiter Flur, keine Unterstützung. Und die Adler nochmal an Tempo zugelegt, sind jetzt hier die klar dominante Mannschaft in diesem Drittel, haben einen Schuss nach dem anderen. 12 sind es bereits im letzten Drittel, nur 4 Roosters bislang nach gespielten 16 Minuten in Durchgang Nummer 3. Dan Renouf kann gegen Spieler abschütteln, dann kommt Maximilian Heim dazu und Cole Meyer kommt da auch einen Schritt zu spät. Nochmal Renouf, Schuss, blaue Linie, Hane, der kann nur abtropfen lassen, beziehungsweise kam gar nicht erst an die Scheibe, wurde zuvor geblockt. Roosters spielen den Puck nur noch raus, sorgen für Dauerentlastung, dass sie zumindest wechseln können. Also da geht nicht mehr viel. Der Tank ist leer bei der Mannschaft von Stefan Niemann und wir haben noch gut 3 Minuten auf der Uhr. Nochmal kurze Pause und dann melden wir uns mit den Schlusssekunden wieder zurück.
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0: Die letzten zwei Minuten laufen. Es geht nochmal rüber nach Mannheim, wo unsere Roosters spielen. Im letzten Drittel 1-6 aus Roosters Sicht.
1: Und auch mal eine Strafe kassiert haben. Julian Napravnik, ein hoher Stock, 6. Strafe für die Roosters heute. Und die Adler Mannheim eben nochmal im Powerplay jetzt in der Schlussphase. 1:46 auf der Uhr. Sind wir gespannt, ob sie das nochmal irgendwie runtergespielt bekommen oder ob die Adler Mannheim nochmal nachlegen können. In der Schlussphase vor 9735 Fans, so viele sind an diesem Donnerstagabend in die SAP Arena gekommen. Ein bisschen weniger als sonst, aber trotzdem gute Kulisse. Und die hier zu Hause ihr Heimteam anfeuern, die haben natürlich ihre helle Freude an diesem Spiel. 6 Treffer von ihrer Mannschaft gesehen und gerade im letzten Drittel sehr, sehr dominant auch aufgetreten, die Mannschaft von, heute muss man sagen, Marcel Gonsch, weil Dallas Eakins, der etatmäßige Head Coach beim Scouten ist in Nordamerika, deswegen Verantwortung bei Marcel Gonsch und ja, haben sie gut hinbekommen, die Adler Mannheim, muss man auch neidlos anerkennen, gut auch die Roosters, die erste halbe Stunde im Spiel, wirklich sehr, sehr ordentlich, gute Haltung zum Spiel, trotz der 3 Gegentore im ersten Drittel, aber dann eben 2 Tore schnell nacheinander haben ihnen so ein bisschen den Zahn gezogen. Letzte Minute ist längst angebrochen. Wir haben noch 45 Sekunden auf dem niegelnagelneuen Videowürfel oben unter der Decke an der SAP Arena und er spielt eigentlich nur noch dunkelblau, muss man sagen. Die Roosters im letzten Abschnitt nur noch mit 5 Torschüsse. Da kam nicht mehr viel in Richtung Tor von Jake Hildebrand, der am Ende mit 19 Paraden natürlich auch glänzen konnte. Hendrik Hahner, der fängt nochmal einen. Für ihn war es Safe Nummer 23 und kann damit seine Fangquote noch ein bisschen verbessern. Wobei heute 80%, das ist natürlich nichts, was du als Torhüter in deiner Vita stehen haben möchtest. Bis dato hat das gut gemacht, über 93%. Und trotzdem haben sie nicht gewonnen und es wird die 5. Niederlage im 5. Spiel. 1 Punkt auf dem Konto. Es brechen schwere Zeiten an, weil am Seiler See am Sonntagnachmittag 16:30 gegen die Krefeld Pinguine hast du natürlich dementsprechend Druck, da liefern zu müssen. Weil sonst haben wir natürlich nicht nur eine Abstiegsdiskussion, sondern in Iserlohn sicherlich auch dann eine Trainerdiskussion um Stefan Nymann. Und ich bin mir auch sicher, dass man dann drüber nachdenken wird, vielleicht doch den neuen Importlizenz zu vergeben. Aber das wird die Zeit zeigen. Nochmal 10 Sekunden auf der Uhr. Die Adler nochmal mit 1-2 Schüssen, mit Gilmore 5 noch. Ein Schuss kommt sicherlich noch, aber der wird geblockt und der Rebound geht am Tor vorbei, es bleibt dabei. Die Adler Mannheim am Ende souverän. 6-1 gegen die Roosters, die noch einmal getroffen haben zu Beginn des zweiten Drittels mit Christian Thomas. Da war das Fünkchen Hoffnung und was da. Ansonsten hinten raus chancenlos gewesen, die Treffer für die Adler. Durch zweimal Mertinen, Solo, Borie, Heim und Kühnhackel. Und das war's hier aus Mannheim. Ein letztes Mal zurück ins Studio.
0: Dankeschön, Alex aus Mannheim. Unsere Roosters also mit der nächsten Niederlage 1-6 bei den Adlern. Leider läuft's nicht. Leider, leider. Wir hoffen auf wirklich Besserung, damit's wieder hochgeht. Vielleicht am Sonntag. Wir schauen. Ich bin Markus Duda, wünsche euch noch einen schicken Rest Donnerstag trotz der Niederlage. Bis bald. Ciao, ciao.

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1: Ich bin Uli Reitinger. Der Tankrabatt hat schnell für sinkende Preise und gut besuchte Tankstellen gesorgt. Schon um Mitternacht hatten die Preise schlagartig nachgegeben. Bis zum Vormittag stieg der Preisunterschied im Vergleich zu den jeweils gleichen Zeitpunkten des Mittwochs weiter an und lag nur noch wenige Cent unter der Höhe des Steuerrabatts von 16,7 Cent. Kurz vor dem üblichen Preissprung zur Mittagszeit waren die Tankstellen oft gut besucht. An außergewöhnlich günstigen bildeten sich sogar Schlangen. Bundeskanzler Merz hat in einer außenpolitischen Grundsatzrede eindringlich vor nachlassender Hilfe für den Abwehrkampf der Ukraine gegen Russland gewarnt. Wanken wir in Deutschland, dann wankt Europa, und wankt Europa, dann wankt auch die Ukraine, sagte Merz bei der Verleihung des Westfälischen Friedenspreises an die NATO in Münster.
2: Gelingt es nicht, Moskau Einhalt zu gebieten, dann wird sich die russische Kriegsmaschinerie früher oder später auch gegen uns, gegen die NATO selbst richten. Drei Generationen nach 1945 käme der Krieg zurück in unseren Teil Europas.
1: Ohne deutsche Hilfe werde der Krieg in einen diktierten Frieden münden, sagte Merz weiter. Dann drohten Massenmigration Richtung Westen und die Destabilisierung des ukrainischen Staates. Für den Kampf mit unbemannten Systemen stellt die Bundeswehr ein eigenes Drohnenregiment auf. Der Verband soll aus bis zu 600 Männern und Frauen bestehen und Reichweiten bis zu 500 Kilometer abdecken, sagt Verteidigungsminister Boris Pistorius.
3: Wer sich zu Land durchsetzen will, der muss eben den Kampf mit unbemannten Systemen beherrschen, sagt der SPD-Politiker. Das Drohnenregiment soll Fähigkeiten bündeln und Tempo aufnehmen. Außerdem soll das Regiment mit neuen Kamikaze-Drohnen ausgerüstet werden. Für Pistorius ergänzen Drohnen das Spektrum der Waffensysteme, können aber etwa Panzer und Kampfflugzeuge nicht gänzlich ersetzen. Aus Berlin, Dirk Zeitler.
1: Amazon hatte den Preis für sein Prime-Abo in Deutschland im September 2022 erhöht, ohne die Kundinnen und Kunden ausdrücklich um Zustimmung zu bitten. Der Bundesgerichtshof hat jetzt geurteilt, diese Preiserhöhung war unwirksam. Sie verstieß gegen das Transparenzgebot. Das Unternehmen kündigte an, den Prime-Betrag für betroffene Kunden vorübergehend wieder zu senken. Schon gezahlte Gelder werden erstmal nicht zurückerstattet. Sie seien Gegenstand eines gesonderten Verfahrens, heißt es.
4: Das Wetter.
5: Nach einem sehr, sehr unschönen Donnerstag wettermäßig kann es dann aber auch wieder schöner weitergehen. Über Nacht verzieht sich der Regen, die Temperaturen gehen dann runter auf bis zu 11 Grad. Und in den nächsten Tagen bleibt es trocken und hier und da kann es sogar sonnig werden. Morgen kriegen wir bis zu 20 Grad und am Wochenende kann es sogar noch ein bisschen wärmer werden. Bis zu 22 Grad sind drin.
4: NRW Verkehr.
5: Eine Meldung gibt es noch von der A3 Köln Richtung Oberhausen zwischen dem Kreuz Breitscheid und Oberhausen-Lierich. 7 Kilometer, da braucht ihr eine knappe Stunde länger. Allen unterwegs eine gute Fahrt. Also ich habe mal nachgeguckt, ne? In der Stadt, in der ich wohne, kostet der Liter Super aktuell zwischen 2,13 Euro und 2,18 Euro. Ich weiß ja nicht, ne? Tankrabatt hin oder her, so richtig Spaß macht er mit dem Tanken immer noch nicht, ne?
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5: Nichtsdestotrotz haben wir uns natürlich mal umgehört, denn seit 0 Uhr gilt ja der Tankrabatt. 17 Cent günstiger sollte es sein an den Tankstellen. Und wir wollten natürlich von euch mal wissen, wie seht ihr das denn? Das hört ihr gleich bei mir. Ich bin Vera Körber. Schönen

0: Wouldn't it be good? Ja, wouldn't it be good, wenn der Sprit nicht noch viel günstiger wäre? Ja, er ist endlich da, der Tankrabatt. Haben wir uns ein bisschen gefreut, ne? Heute um Mitternacht ist er in Kraft getreten. 17 Cent sollte der Sprit heute günstiger sein als gestern. Laut ADAC ist der Rabatt auch größtenteils bei den Autofahrern angekommen. Wie groß die Erleichterung heute ist, das wollten wir natürlich wissen und haben uns mal an der Tankstelle umgehört.
1: Inwiefern hilft Ihnen denn der Tankrabatt jetzt weiter?
2: Mein Freund.

0: sich ja über jeden Cent, der niedriger ist, ne?
1: Der hilft mir besonders gut, weil ich sehr viel Kilometer fahre, beruflich unterwegs bin.
2: Es ist auf jeden Fall erstmal nicht mehr ganz so schlimm zu tanken.
3: Ich habe es gar nicht gewusst. Ein Kollege sagte mir das heute Morgen. Ich habe da gar nicht dran gedacht. Das ist generell zu wenig.
4: Ich hätte gerne ein bisschen mehr gehabt, bin ich ganz ehrlich, weil wir viel Auto fahren müssen, weil man ist auf Montage und das geht richtig ins Geld, ne?
5: Müssen Sie sich mittlerweile auch so ein bisschen einschränken, weil die Spritpreise so hoch sind? Oder haben Sie eine Strategie entwickelt oder was machen Sie?
2: Also ich erledige dann schon das eine oder andere auch mal mit dem Fahrrad.
6: Wir müssen uns schon ein bisschen einschränken, ja, was das angeht. Und dann müssen wir mal gucken, dass wir dann schon irgendwie weniger fahren, ja.
4: Ja, ich überlege, welche Fahrten ich mache oder was ich koppeln kann, ne? Dass ich nicht für der Sache fahren muss und für die Sachen. Also ich sehe schon zu, dass ich einmal so einen Rundumschlag machen kann.
7: Also halten wir fest, ja, wir sind natürlich froh, dass das alles ein bisschen günstiger ist. Aber so richtige Begeisterung hört sich, glaube ich, anders an.
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0: das Wetter.
1: Ja, gestern noch die Flipflops, heute die Gummistiefel. In der Nacht verzieht sich der Regen aber so langsam. Die Temperaturen gehen runter auf bis zu 11 Grad. Und dann wird es aber wieder richtig schön in den nächsten Tagen. Es wird hier und da sonnig, auf jeden Fall bleibt es trocken. Morgen bis zu 20 und am Wochenende bis zu 22 Grad.
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1: Noch eine Meldung von der A3 Köln Richtung Oberhausen. Zwischen dem Kreuz Breitscheid und Oberhausen-Lierich 4 Kilometer, 46 Minuten länger dauert es da. Gute Fahrt. Hallo und einen schönen Abend wünsche ich euch zugegeben. Es ist noch nicht so richtig Kinowetter, wobei man natürlich auch sagen muss, abends wird es ja schon wieder ein bisschen kühler. Wie dem auch sei, es ist natürlich wieder ein neuer Film draußen und den gucken wir uns gleich an. Also sagen wir mal so, ein Kollege hat sich den angeguckt und gibt da gleich mal seinen Senf zu. Ich freue mich da schon drauf.
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1: Um es mal genau zu sagen, geht es um den neuen Kinofilm mit Tom Cruise. Ich bin Vera Körber und das hier sind Maroon 5 mit Memories.

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0: Da werde ich ja immer ein bisschen rührselig bei dem Lied Aerosmith und Crying. Das ist tatsächlich die erste Single, die ich mir damals gekauft habe. Ja, so genug in Erinnerung geschwelgt. Gucken wir in die Zukunft. Um genau zu sein, auf morgen, da kommen wieder neue Filme raus. Unter anderem ein neuer Film mit Tom Cruise. Ich meine, dieser Mann ist so erfolgreich und einfach einer der größten Stars, ne? Aber mit Filmen wie Mission Impossible oder Top Gun hat es ja nicht geklappt mit dem Oscar. Deshalb versucht er es jetzt als Charakterdarsteller in der Filmsatire Digger. Und wie die Oscar-Chancen für Cruise stehen, das weiß natürlich unser Kinomann Jörg Albrecht.
1: An einem Tag bist du eine Katze, ein kleiner Haps für Daddy. Am nächsten Tag bist du bloß noch Asche in der Dose.
2: Ja, sind wir denn hier bei James Bond oder doch bei Austin Powers? Tom Cruise als Digger Rockwell schmust gerade mit seinem Kätzchen. Da kommt ein Videoanruf rein aus Grönland, wo der milliardenschwere Digger nach Öl bohren lässt.
3: Mr. Rockwell, mein Name ist Sandy Clarkson.
4: Ja, Sandy, alles klar, der Mann mit der 1,5-Meter-Spalte.
5: Mein Schwanz hat ein Zehntel von der Größe.
2: Auf die Größe kommt es in diesem Fall sehr wohl an. Denn die Spalte, von der da die Rede ist, die hat dafür gesorgt, dass sich ein Eisberg gewaltigen Ausmaßes Richtung Europa in Bewegung setzt. Bedeutet, ganze Landstriche werden in kürzester Zeit überflutet sein.
6: Digger hat uns in diese Scheiße geritten und Digger gräbt uns da auch wieder raus.
2: So die Strategie des US-Präsidenten, den John Goodman spielt. Dass man bei ihm an Trump und bei Digger an Elon Musk denken muss, ist natürlich beabsichtigt.
7: Klar schieben Sie die ganze Schuld auf mich.
8: Du hast gerade einen halben Kontinent ertränkt. Was willst du denn machen? Noch einen draufsetzen?
2: Und das ist Sandra Hüller, die auch ein paar Szenen hat als Mitglied der Rockwell-Dynastie. Eine Satire soll und will Digger sein. Auf die Mächtigen der Welt und ihre Machenschaften. Und Tom Cruise, kaum erkennbar unter den ganzen Prothesen, sieht so richtig vom Leder.
9: Also, was sind die schärfsten Angriffe, mit denen ich bei diesen Leuten rechnen muss? Die denken, ich bin der Abschaum der Erde.
10: Das habe ich nicht erwartet.
2: Sowas wie Digger werden viele auch nicht erwarten. Für die meisten dürfte der Katastrophenfilm eine Filmkatastrophe sein. Klar, Tom Cruise spielt das großartig, aber der wirre, selten lustige und auch nicht wirklich böse Film lässt einen völlig ratlos und erschöpft zurück. Wird schwer mit dem Oscar, Tom.
11: Es ist lächerlich.
12: Und es ist erschreckend.
13: Und es ist dumm. Macht großen Spaß zuzusehen.
2: Und zwar so wie bei einem Unfall. Man will nicht hingucken, kann aber nicht anders.

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1: Ich bin Uli Reitinger. Der neue Tankrabatt ist da und drückt direkt die Preise an den Zapfsäulen. Am Nachmittag lagen die Literpreise von E10 und Diesel rund 10 Cent unter den gestrigen Werten.
2: Für Autofahrer lohnt sich trotz Tankrabatt der Blick auf die Uhr. Kurz vor Mittag kostete E10 bundesweit im Schnitt nämlich 2,05 Euro und Diesel knapp 2,20 Euro. An einigen Tankstellen lag E10 sogar zeitweise unter 2 Euro. Dann kam der übliche Preissprung um 12 Uhr. ADAC und ACE raten zur Nutzung von Vergleichs-Apps oder einfach Google Maps. Auch dort werden die Spritpreise angezeigt. Bei der Auswahl der Tankstelle braucht man demnach nicht wählerisch sein. Kraftstoffe sind genormt, sagen die Autoclubs, also könne man bedenkenlos auch Discount-Tankstellen ansteuern. Thomas Bleskin, Nachrichtenredaktion.
1: Das Bundeskanzleramt stoppt vorerst den Entwurf von Finanzminister Klingbeil zur Einführung einer Steuer auf zuckerhaltige Getränke. Klingbeil hatte seine Pläne erst am Mittwoch zur Abstimmung an die Ministerien geschickt. In Regierungskreisen heißt es nun, sein Entwurf weiche vom Vorschlag der Finanzkommission Gesundheit ab und sei in dieser Form in der Regierung nicht mehrheitsfähig. Geplante Einnahmen rund 1 Milliarde Euro. Eine Preiserhöhung des Online-Händlers Amazon für Prime-Abos von 2022 ist laut einem Urteil des Bundesgerichtshofs unwirksam. Die Klauseln in den allgemeinen Geschäftsbedingungen verstoßen demzufolge gegen das Transparenzgebot. Betroffen sind Millionen Abonnenten.
3: Vor 4 Jahren hatte Amazon den Preis für sein Prime-Abonnement deutlich erhöht, bei jährlicher Abrechnung zum Beispiel von 69 auf 89,90 Euro. Allerdings bat Amazon nicht ausdrücklich um Zustimmung. Die Verbraucherzentrale NRW klagte, bekam in Vorinstanzen Recht und Amazon scheiterte nun mit seinem Einspruch am BGH. Für Altkunden gelten damit bis auf Weiteres wieder die alten Preise. Amazon will sie vor dem nächsten Zahlungstermin informieren. Schon gezahlte Mehrgebühren können Verbraucher entweder individuell zurückfordern oder sich einer Sammelklage der Verbraucherzentrale NRW anschließen. Ronny Thorau, Nachrichtenredaktion.
1: Zum Sport. Die deutsche Fußballnationalmannschaft hat den ersten Sieg unter Bundestrainer Jürgen Klopp eingefahren. Das Team setzte sich in der Nations League zu Hause gegen Serbien mit 2:0 durch. Die Tore in München schossen Tom Bischoff in der 39. Minute und Florian Wirtz nach einer Stunde. Eine Partie gibt es noch in dieser Länderspielphase, am Sonntag in Griechenland. Das waren die Nachrichten mit Uli Reitinger.
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4: Ein ziemlich useliger Donnerstag geht so langsam aber sicher zu Ende und dann kann es ja jetzt auch mal wieder schöner werden. Heute Nacht bis zu 11 Grad und da verzieht sich der Regen dann so langsam. In den nächsten Tagen bleiben die Temperaturen angenehm. Morgen bis zu 20 und am Wochenende bis zu 22 Grad und dann ist auch erstmal kein Regen in Sicht. Es bleibt also trocken und hier und da schafft es auch mal die Sonne raus.
0: NRW Verkehr.
4: Eine Meldung noch von der A3 Köln Richtung Oberhausen. Zwischen dem Kreuz Breitscheid und Oberhausen liege ich 3 Kilometer Stau. Da braucht ihr eine Dreiviertelstunde länger. Gute Fahrt. Hallo zusammen, ich hoffe, ihr habt den Tag und den Abend gut rumgekriegt und könnt jetzt ganz entspannt in diese Nacht starten mit mir. Ich bin Vera Körber.
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4: Das hier ist Rosalind mit Snap. Ich wünsche euch eine schöne Nacht.

0: Ich frage mich ja, gibt es noch Menschen, die irgendwie, weiß ich nicht, Kohlenhydrate essen? Hier Kartoffeln oder ihr wisst schon.
1: Man kann im Winter, Sommer, man kann morgens, abends essen. Eine Nudel ist wirklich ein sehr leckeres Gericht. Ja. Man kann Nudeln machen warm, man kann Nudeln machen kalt. Also ist eine Nudel ein ewiges Essen.
0: Ja. Mein Reden, einfach auch mal ein paar Kohlenhydrate oder vielleicht Fett zu sich nehmen. Ne? Ich kann es nicht mehr sehen, diesen ganzen Proteinwahnsinn. Du willst ein Rezept machen und du findest überall nur Hüttenkäse und Skier und Pulver. Keine Ahnung, habe ich keine Lust mehr drauf. Und ich habe das Gefühl, das eint mich und Atze Schröder momentan.
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1: Ja, nee, ist klar.
2: Ich war wirklich überrascht, was es alles gibt, was man so einwerfen kann. Ich meine, früher, überleg mal, da gab's Abtei Kieselerde, Mertz Spezialdragees und Klosterfrau Melissengeist. Das war gegen alles gut. Also je nachdem, in welcher Reihenfolge man das Zeug genommen hat. Ja, und unsere Oma ist ja damit auch 95 geworden. Heute hast du im Rossmann ganze Regale voll mit Vitaminpillen und Supplements. Sogar im Lidl kannst du riesige Dosen Eiweiß kaufen. Wo ich mich immer frage, wo bleibt das ganze Eigelb? Ja, das geht wahrscheinlich alles in den Selbstbräuner. Außerdem heißt das nicht mehr Eiweiß, sondern Protein. Ja, genau wie Snickers. Das heißt heute auch Proteinriegel. Ja, sicher. Und spätestens da hat uns die Verarsche doch komplett eingeholt. Ich hatte letztens im Supermarkt einen Becher Magerquark in der Hand. Ja, da ist ja nun wirklich nichts drin, außer Eiweiß. Aber das reicht den Vögeln nicht. Das ist zu einfach, zu billig. Also wird auf den Quark gedruckt, High-Protein-Quark. Dann kannst du die Pampe nämlich für 4,80 Euro verkaufen. Und da sage ich, nicht mit mir, Freunde. Da stelle ich mich lieber an die Pommesbude vorm Lidl. Ja, siehe, so eine Currywurst ist ja auch eine Eiweißbombe. Glaub mir, gesund lebt man nicht länger. Das kommt einem nur länger vor.
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1: Im Laufe der Nacht ist dann auch der letzte Regen abgezogen. Es bleibt dann also trocken erstmal in den nächsten Tagen. In der Nacht gehen die Temperaturen runter auf bis zu 11 Grad. In den nächsten Tagen ist hier und da schon mal ein bisschen Sonne auch drin. Wie gesagt, trocken und das Ganze bei morgen bis zu 20 und am Wochenende bis zu 22 Grad.
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1: Wir starten mit einer Warnmeldung von der A46 Wuppertal Richtung Düsseldorf zwischen Wuppertal-Faresbeck und dem Sonnenborner Kreuz. Da hat es einen Unfall gegeben. Aktuell ist die Autobahn da gesperrt. Ihr braucht momentan 20 Minuten länger. Und dann noch die Meldung von der A3 Köln Richtung Oberhausen zwischen dem Kreuz Breitscheid und Oberhausen-Nierich. 3 Kilometer, 48 Minuten plus. Kommt alle gut an. Da nimmt man sich mal ein paar Euro und schon heißt es das Steuerverschwendung. Ne? Ja, der Bund der Steuerzahler hat sein Schwarzbuch vorgestellt. Die 100 krassesten Fälle von Steuerverschwendung sind da drin vermerkt. Und wir haben uns gedacht, das hat doch schon eine lange Geschichte, dieses Schwarzbuch. Deswegen haben wir uns mal ein paar Fälle von früher angeguckt.
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1: Vielleicht haben sich die Kommunen aber auch einfach ein Beispiel an Karl Lagerfeld genommen.
2: Das Geld muss aus dem Fenster, damit es durch die Tür wieder reinkommt.
1: Also wir gucken uns gleich bei mir ein paar kuriose Fälle an. Aber jetzt machen wir erstmal ein bisschen Musik. Sommer ist das mit Homewrecker. Ich bin Vera Körber.

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0: Huch, da sind Jens Spahn doch tatsächlich die alten Masken aus der Hand gefallen. Ja, Steuerverschwendung in Deutschland, das gibt es doch nicht. Ne? Der Bund der Steuerzahler veröffentlicht jedes Jahr sein Schwarzbuch. Das zeigt, wo Steuergeld verschwendet wird, welche Fehlentscheidungen dahinter stecken und was die Verantwortlichen besser machen können. Heute ist das aktuelle Schwarzbuch rausgekommen und da haben wir uns gedacht, wir schicken Laura Potting mal ins Archiv und lassen sie nach kuriosen Beispielen suchen.
1: Wusstet ihr, dass Kaiser Wilhelm II. Einen Dackel namens Erdmann hatte?
2: Nein, doch.
1: Tja, so, laut Schwarzbuch hat 2020 eine Institution vom Land Hessen bei einer Auktion einen Mantel ersteigert, der angeblich besagtem Dackel mal gehört haben soll. 4.500 Euro hat das Ding gekostet. So, und jetzt kommt's. Leider war damals aber noch nicht mal sicher, dass die Decke überhaupt dem kaiserlichen Dackel gehört hat. Kunsthistoriker haben das nämlich angezweifelt. Ja, und laut Schwarzbuch gab es auch einfach gar keine Belege. Das heißt, diese 4.500-Euro-Decke hätte auch einfach jedem x-beliebigen Dackel gehören können. Die entsprechende Landesinstitution, die verweist darauf, dass sie vor dem Kauf nicht umfangreich nachprüfen konnte, da alles sehr kurzfristig war. Stand da bei der Decke vielleicht sowas wie: Dieses Angebot geht nur noch in den nächsten 10 Minuten. Schlagen Sie jetzt zu. Stark limitiert. Also ich habe da jedenfalls noch so ein paar Pumps. Die hat das Krokodil von Kaiserin Sissi immer getragen, wenn es in der Kirche Orgel gespielt hat. Nur 1.000 Euro. Nur 13 Millionen Exemplare verfügbar. Nur solange der Vorrat reicht. Und jetzt gucken wir noch nach NRW, nach Bochum-Wattenscheid. Da wurde 2024 eine neue Sporthalle eingeweiht. 20 Millionen Euro hat das Ding gekostet, laut Schwarzbuch. Das Problem, das Ding war innen mit schwarz-weißen Streifen verkleidet. Daher waren Netze und Tore leider schwer zu erkennen und den Kids ist zum Teil schwindelig geworden oder sie waren desorientiert. Jacqueline, rechts ist das Tor. Nein, nicht dahin. Jetzt. Oh, jetzt heult der Elias wieder. Tja, das Ding musste also verändert werden. Kostenpunkt fast 50.000 Euro.
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1: Ich bin Uli Reitinger. Der Tankrabatt hat an den Tankstellen direkt für deutlich niedrigere Preise gesorgt. Am Mittag um 12 stiegen sie zwischenzeitlich zwar wieder leicht an, pendelten sich dann aber doch wieder auf einem Niveau ein, das viele Menschen vollgetankt haben. An manchen Tankstellen bildeten sich Schlangen. Grünen-Fraktionschefin Katharina Dröge hält den Tankrabatt bei NTV nicht für eine sinnvolle Maßnahme.
2: Ich kann total verstehen, dass man momentan Autofahrer beim Pendeln mit den hohen Benzinpreisen nicht alleine lassen will. Es gibt einen viel schlaueren Weg zu helfen. Und das wäre, wenn man pauschal ein Energiegeld auszahlen würde. Es würde allen Menschen Unterstützung geben. Und es würde nicht zu einem relevanten Einteil am Ende doch bei den Mineralölkonzernen landen, die eh in dieser Krise krasse Übergewinne machen.
1: Die grüne Fraktionschefin Katharina Dröge. Die Pläne für eine Zuckersteuer sind vorerst gestoppt. Das Bundeskanzleramt hält den Entwurf von Finanzminister Klingbeil in seiner jetzigen Form für nicht mehrheitsfähig.
3: 26 bis 38 Cent Steuer pro Liter, je nach Zuckergehalt, das ist der Plan von Bundesfinanzminister Klingbeil. Zum einen soll das die Haushaltskasse des Bundes füllen, zum anderen die Hersteller dazu bringen, ihre Getränke weniger zu zuckern, sprich gesünder zu machen. Dass so ein Anreiz funktionieren kann, zeigt Großbritannien. Dort gibt es seit 2018 eine Zuckersteuer. Inzwischen ist der durchschnittliche Zuckergehalt von Softdrinks dort um knapp die Hälfte gesunken. Lea Matschulat, Nachrichtenredaktion.
1: Bei den Schulprotesten in Frankreich sind knapp 2000 Menschen festgenommen worden. Den meisten werde Gewalt etwa gegen Einsatzkräfte vorgeworfen, heißt es aus dem Innenministerium. Gut 300 Polizisten wurden verletzt. An diesem Freitag sollen wegen des Protests gut 400 Schulen geschlossen bleiben und nur Fernunterricht anbieten. Laut Bildungsministerium wurden seit Beginn der Proteste 235 Schüler und Lehrer verletzt. Seit Ende vergangener Woche demonstrieren Schülerinnen und Schüler gegen marode Schulgebäude, überfüllte Schulklassen und zu wenig Lehrkräfte. Und noch zum Fußball, der erste Sieg im dritten Spiel für Bundestrainer Jürgen Klopp. Die deutsche Nationalmannschaft setzte sich in der Nations League in München mit 2:0 gegen Serbien durch. Die Tore schossen Bischoff in der 39. und Wirtz in der 61. Minute. In der letzten Partie dieser Länderspielphase trifft die deutsche Mannschaft am Sonntag in Thessaloniki auf Griechenland.
4: Das Wetter. Ja, es ist noch eine wolkige Nacht und vor allen Dingen auch eine regnerische Nacht. Aber das Gute ist, der Regen zieht langsam raus, den sind wir gleich los. Also spätestens, wenn die Sonne dann aufgegangen ist, ist es zwar noch wolkig, aber der Regen ist dann raus aus NRW und dann wird es nachher im Tagesverlauf sogar ganz heiter, muss man sagen. Und es wird relativ warm mit bis zu 20 Grad. Am Samstag, da wechseln sich Wolken und Sonne dann ab, wird ein ganz schöner Tag mit bis zu 21 Grad am Samstag.
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5: Hier die aktuelle Verkehrslage. A3 Frankfurt-Köln zwischen Kreuz Bonn-Siegburg und Lohmar, 1 Kilometer Stau. Im weiteren Verlauf zwischen Duisburg-Wedau und Oberhausen-Lierich, 1 Kilometer stockender Verkehr, 20 Minuten Verzögerung. Und zusätzlich auf der A44 Dortmund-Kassel zwischen Warburg und Bräuna, 3 Kilometer zähfließender Verkehr. Wir wünschen allen unterwegs gute Fahrt.
4: Mein Gott, das ist ja diese Woche der Veränderung. Wir waren in dieser Woche noch im September und im Spätsommer. Jetzt sind wir im Herbst, im Oktober und jetzt haben wir auch schon Ende der Woche, Freitag. So schnell geht das, Mensch. Kommt ihr da noch mit? Ah, wir müssen durchatmen. Dafür spiele ich ein bisschen Musik. Bebe Rexha ist mit dabei, Dermot Kennedy und The Cranberries aus den 90ern und Zombie. Diese drei Hits jetzt hintereinander weg.
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0: So, das ist doch ein Song, der pustet die schlechte Laune weg, die wir vielleicht jetzt durch die Regenwolken bekommen haben. Und ich weiß noch was, was schlechte Laune wirklich wegpustet, indem man Wünsche erfüllt bekommt.
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0: Elias zieht bald mit seiner Freundin zusammen in das Haus von seiner Oma. Und da wird vorher ordentlich renoviert, neue Tapeten, neue Möbel, was man also braucht. Und vor allem muss ein neuer Boden her. Und den wünscht er sich von uns. Jürgen Banger, das ist im Wunscherfüller-Team, hat ihn heute Morgen angerufen.
2: Was macht ihr mit den Fußböden?
3: Ja, haben wir jetzt schon mal ein bisschen geguckt, ob wir da jetzt irgendwie Laminat, Vinyl oder ähnliches drauf verlegen.
2: Hast du noch nicht gekauft, auch noch nicht bestellt?
3: Nee.
0: Na, es muss was Qualitatives sein, denn seine Freundin bringt 4 Katzen mit ins Haus. Und wir dachten uns, bevor die beiden jetzt in etwas Halbgares investieren, das nach einem Jahr wieder komplett zerkratzt ist von den Viechern, von den lieben Katzen, helfen wir ein bisschen nach.
2: 2.500 Euro als Gutschein vom Laminatdepot sind 21 Filialen in NRW, wo du das einlösen kannst oder online.
3: Oh wow, also da bin ich jetzt echt sehr geschockt.
4: Ja, vielen, vielen Dank, das ist super.
2: Bitteschön.
0: So, mega Elias Wunsch haben wir erfüllt. Und wenn wir euch als nächstes glücklich machen sollen, dann geht auf unsere Website, stöbert auf unseren Wunscherfüller-Katalog oder ihr schickt uns euren persönlichen Wunsch einfach so online.
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1: Ja, ist noch regnerisch in dieser Nacht, aber das Gute ist, die Regenwolken ziehen langsam raus aus NRW. Aktuell messen wir 10 bis 13 Grad. Nachher starten wir dann auch erst nochmal trüb in den Morgen. Dann ziehen diese Wolken auch raus. Dann kommt immer öfter auch mal die Sonne raus. Es wird trocken bleiben, das ist das Gute. Bei Temperaturen so um 20 Grad. Und der Samstag, der wird dann recht schön. Wolken, Sonne im Mix, auch da Temperaturen bis 20 Grad.
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2: A61 Mönchengladbach-Venlo zwischen Nettetal-West und Grenzübergang Grenzwald. Dichter Verkehr, 6 Minuten Zeitverlust. Wir wünschen allen unterwegs gute Fahrt.
1: So, was für eine regnerische Nacht, wenn sich da noch Vanessa Carlton ans Klavier setzt und A Thousand Miles spielt. Ah, oh, hör mal, dann machen wir es uns kuschelig, oder? Dann spiele ich das jetzt.
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1: Ich bin Uli Reitinger. Der Tankrabatt hat direkt für sinkende Preise und gut besuchte Tankstellen gesorgt. Bis zum Vormittag stieg der Preisunterschied im Vergleich zu den jeweils gleichen Zeitpunkten des Vortages immer weiter an und lag nur noch wenige Cent unter der Höhe des Steuerrabatts von 16,7 Cent. Das lockte offenbar viele Autofahrer an die Zapfsäulen. An außergewöhnlich günstigen Tankstellen bildeten sich sogar Schlangen. Wo werden öffentliche Gelder verschwendet? Der Bund der Steuerzahler hat 100 Beispiele in seinem neuen Schwarzbuch aufgelistet. Im Fokus hat der Lobbyverband dieses Mal vergiftete Geschenke.
2: Diese Geschenke sind staatliche Förderprogramme, die zum Beispiel Kommunen beantragen, nur weil es dann Geld gibt, ohne wirklichen Nutzen, sagt der Lobbyverband und fordert mehr Transparenz bei solchen Verfahren. Und dann wären da noch die Projekte, wo viele nur sagen, der Hammer. Designermöbel im Jobcenter, einen einzigen Fahrradstellplatz für 16.000 Euro oder Dienstlaptops, die nie eingeschaltet werden. Claudia Wächter, Nachrichtenredaktion.
1: Für den Kampf mit unbemannten Systemen stellt die Bundeswehr ein eigenes Drohnenregiment auf. Der Verband soll aus bis zu 600 Männern und Frauen bestehen und Reichweiten bis zu 500 Kilometer abdecken. Dabei gehe es nicht nur um fliegende Systeme, sondern auch um unbemannte Landsysteme, sagte Verteidigungsminister Boris Pistorius. Zum Fußball. Im dritten Spiel unter Bundestrainer Jürgen Klopp hat die Nationalmannschaft in der Nations League den ersten Sieg eingefahren. In München schlug die DFB-Elf Serbien mit 2:0 durch Tore von Tom Bischoff und Florian Wirtz. Klopp war nach dem Spiel im ZDF komplett zufrieden.
3: Wir wollen jetzt nicht durchtrennen und so weiter. Wir haben eine sehr gute Anfangsphase gehabt. Wenn wir mehr Tore schießen können, zu Beginn gleich aus Ballgewinn heraus. Also gegen den Ball war es herausragend und mit Ball haben wir einfach wundervollen Fußball gespielt. Die Jungs sind dran geblieben. Wenn man das macht und Spaß daran findet, dann kann das so aussehen.
4: Sein Traum, mit vor dem Spiel reinzukommen und Schwarz-Rot-Gold zu sehen, das Herz aufgegangen. Atmosphäre während dem Spiel, ich bin echt happy. Als ihr da Oella losging, dachte ich erst, wäre irgendwas passiert auf der Tribüne.
1: Eine Partie gibt's noch in dieser Länderspielphase, am Sonntag in Thessaloniki gegen Griechenland.
5: Das Wetter. Ja, in dieser Nacht sind noch einige Regenwolken unterwegs und es regnet hier und da, aber der Regen zieht langsam raus. Aktuell messen wir Temperaturen so zwischen 10 und 13 Grad bei uns in NRW. Nachher, wenn die Sonne dann aufgegangen ist, bekommen wir einen Tag, der erstmal so ein bisschen trüb anfängt, ein bisschen nebelig ist, aber dann lockert es immer mehr auf und wir bekommen Temperaturen bis 20 Grad. Der Samstag wird dann relativ schön, muss man sagen. Sehr viel Wolken sind zwar unterwegs, aber auch sehr viel Sonne. 18 bis 21 Grad am Samstag.
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6: A2 Hannover-Dortmund zwischen Porta Westfalica und Kreuzbad Oeynhausen, 1 Kilometer Stau, 8 Minuten Zeitverlust. Wir wünschen allen unterwegs gute Fahrt.
5: Schöne Nacht mit uns und wenn ihr gerade unterwegs seid, wir sorgen dafür, dass ihr wach bleibt, ja. Vielleicht seid ihr gerade im Auto, da ist es ganz gut, wenn man wach ist. Wenn ihr gerade in der Nachtschicht seid, da hilft es auch, wenn ihr wach bleibt. Also von daher geben wir jetzt alles für euch, für alle Nachtschwärmer da draußen. Jetzt Rosé und Bruno Mars, A Patte. Jack Jones ist mit dabei mit Breathe und ein echter 90er mit R.E.M. Losing My Religion. Jetzt für euch. Schöne Nacht mit uns.
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0: Das passiert ja nicht oft, dass Stars mir eine Sprachnachricht schicken, so wie beispielsweise ESC-Teilnehmer von 2024, Isaac. Gucke ich auf mein Handy, war da eine Sprachnachricht plötzlich.
1: Ich habe mir gedacht, ich melde mich einfach mal bei dir, weil die Frage ist nämlich folgende. Ich habe, was gibt es, das ich tun kann, damit ich mehr bei euch gespielt werde?
0: Ja, Isaac möchte einen Wunsch von uns erfüllt haben. Und wir sind ja gerade das Wunscherfüller-Radio. Und da habe ich mir gedacht, komm, ich rufe Isaac mal an und erfülle ihm den Wunsch, dass wir seinen Song spielen. Hallo Isaac!
2: Moin Kevin!
0: Hi! Mensch,

0: Isaac, was machst du gerade?
1: Boah, ich bin gerade auf dem Weg zu einer Session. Was machst du gerade?
0: Ich mache Radio und spiele ein bisschen Musik, weißt du?
1: Ja, check ich.
0: Du bist auf dem Weg zu einer Session? Habe ich das richtig verstanden? Was ist es denn für eine Session?
1: Naja, ich treffe mich mit einem Dude in Nordhorn und mache mit dem Musik. Also wir schreiben Songs.
0: Neue Songs, die wir bald dann hören können?
1: Naja, also das dauert ja immer so ein bisschen, aber grundsätzlich ja bald. Das
0: Hör mal, 2024, ESC. Guckst du dir heute eigentlich nochmal den Auftritt an? Oder wenn wir hier bei den NRW-Lokalradios Always on the Run spielen und du hörst es bei uns im Radio, kommen dann so Flashbacks eigentlich noch bei dir?
1: Ja, Flashbacks grundsätzlich, aber den Auftritt gucke ich mir nicht an, weil ich muss auch ganz ehrlich sagen, als ich da vor Ort gewesen bin, also man hat das ja irgendwie gefühlt 20 Mal geprobt und immer mit voller Aufnahme, bis ich den Auftritt gespielt habe, habe ich den selber schon 20 Mal gesehen. Und dann hatte ich irgendwie nicht mehr so das Verlangen danach, mir das nochmal zu gucken.
0: Du hast ja, das muss ich sagen, Isaac, unserer Musikchefin, der Anik, eine Sprachnachricht geschickt, dass du dir wünschst, dass wir deinen neuen Song spielen. Isaac, wir erfüllen ja gerade hier im Radio Wünsche unserer Hörer. Da erfüllen wir natürlich auch deinen. Das ist doch kein Problem, Mensch. Also, we had it all. Warum ist dir dieser Song so wichtig? Warum willst du unbedingt, dass wir den spielen?
1: Du musst dir vorstellen, nachdem ich Always on the Run veröffentlicht habe und der auch so durch die Decke gegangen ist, da war eine absolute Erwartungshaltung dahinter. Wenn du auf Krampf irgendwie versuchst, ja, jetzt lass mal einen Radiobanger schreiben, und dann ist das irgendwie das Arsch. Lass mal einfach chillen, lass uns vielleicht ein bisschen jammen und ich gehe lieber mit zwei, drei kurz schönen Ideen heraus. Und dann habe ich auf einmal diesen Song geschrieben, so immediately, sofort. Das ist eine super starke Nummer geworden, die sehr so zu diesem Früher hingezogen hat, dieses, wo alles so unbeschwert war, es eben an niemandem, weil wir alle komplette Loser waren, hatte niemand irgendeine Erwartungshaltung an uns. Das war dieser Moment, den ich mir da zumindest für eine Sekunde wahnsinnig doll zurückgewünscht habe.
0: Hast du eigentlich bei dir, wo du gerade von der Kindheit auch gesprochen hast und so ein bisschen, wo du kleiner warst, gab es da irgendwie so einen Wunsch, der vielleicht nie in Erfüllung gegangen ist, den du heute noch hast?
1: Boah, also ja doch, ich hatte schon immer so den Wunsch von einer Welttournee, hatte ich schon irgendwie, weil ich liebe es, Konzerte zu spielen und ich liebe es, Länder zu bereisen. Aber das war schon immer so ein Wunsch von mir und den werde ich mir auch noch irgendwann erfüllen. Kannst aber Gift aufnehmen.
0: Ja, das glaube ich. Ich glaube dir das. Wenn du das so sagst, dann glaube ich das so, Mensch. Gibt es irgendeinen Wunsch, den du dir schon abgearbeitet hast?
1: Es war immer ein Wunsch von mir gewesen, sämtliche Instrumente zu lernen. Ich habe jetzt seit einem Jahr ungefähr ein Cello.
0: Aber wie geil ist das? Da kauft der Mann sich einfach ein Cello. Du kannst aber noch nichts da drauf. Du hast einfach gesagt, ich will das jetzt lernen, das ist ein Wunsch von mir und dann kaufe ich mir das. Und dann gucke ich mal, wie weit ich komme. Bringst du dir das dann autodidaktisch bei oder hast du irgendwie einen Cello-Lehrer?
1: Nein, ich habe keinen Lehrer. Ich setze mich dann einfach dran und probiere, solange ein geiler Ton rauskommt.
0: Okay. Isaac, also, wenn du mal wieder einen Wunsch hast, meldest du dich einfach bei uns und das mit We Had It All, den Wunsch erfüllen wir dir jetzt. Hier ist dein Song. Isaac, vielen Dank. Alles Gute für dich. 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

0: Wetter.
1: Ja, es ist noch eine wolkige Nacht und vor allen Dingen auch eine regnerische Nacht. Aber das Gute ist, der Regen zieht langsam raus, dann sind wir gleich los. Also spätestens, wenn die Sonne dann aufgegangen ist, ist es zwar noch wolkig, aber der Regen ist dann raus aus NRW und dann wird es nachher im Tagesverlauf sogar ganz heiter, muss man sagen. Und es wird relativ warm mit bis zu 20 Grad. Am Samstag, da wechseln sich Wolken und Sonne dann ab, wird ein ganz schöner Tag mit bis zu 21 Grad am Samstag.
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2: A44 Aachen-Mönchengladbach. Zwischen Aachen-Brand und Kreuz-Aachen dichter Verkehr, 5 Minuten Zeitverlust. Wir wünschen allen unterwegs gute Fahrt.
1: So, jetzt sind wir angekommen im Oktober und jetzt auch schon im Wochenende. Das geht hier ratzfatz in dieser Woche, muss man wirklich sagen. Ja? Gestern neuer Monat, ja, jetzt schon Ende der Woche. So schnell geht das. Und wir begleiten euch mit Musik. Will.i.am jetzt für euch mit Scream and Shout. Schöne Nacht.
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0: Seit gestern haben wir ja einen neuen Tankrabatt. 17 Cent soll es Entlastung geben, aber geben die Mineralölkonzerne diese 17 Cent auch ja wirklich zu 100% an uns Endverbraucher weiter? Das war die große Frage. Deswegen haben wir unseren Reporter Thorsten Ortmann mal an eine Tankstelle geschickt und der sollte sich mal umhören. Werden diese Rabatte auch wirklich weitergegeben? Wie sah es bei dir da aus?
1: Ja, hier an der Avia-Tankstelle sind nach Mitternacht tatsächlich die kompletten 17 Cent angekommen und zwar exakt bei allen Spritsorten. Und heute Vormittag sind die Preise dann sogar noch mal etwas weiter nach unten gegangen, bei Super 95 und E10 um 3 Cent. Klar, dass hier heute Vormittag natürlich richtig was los war an der Tankstelle und die meisten waren erleichtert.
2: Inwiefern hilft Ihnen denn der Tankrabatt jetzt weiter?
3: Man freut sich ja über jeden Cent, der niedriger ist, ne?
4: Der hilft mir besonders gut, weil ich sehr viele Kilometer fahre, beruflich unterwegs bin.
5: Es ist auf jeden Fall erstmal nicht mehr ganz so schlimm zu tanken.
1: Allerdings gab es auch viele kritische Stimmen. Vielen geht dieser Tankrabatt nicht weit genug.
6: Ist generell zu wenig. Nur in Deutschland ist er so teuer.
7: Ich hätte gerne ein bisschen mehr gehabt, bin ich ganz ehrlich, weil wir viel Auto fahren müssen. Weil man ist auf Montage und das geht richtig ins Geld. Ne?
1: Und was ich auch immer wieder gehört habe, trotz des Tankrabatts müssen sich doch noch viele Autofahrerinnen und Autofahrer einschränken. Zum Beispiel dieser Familienvater.
2: Inwiefern hilft Ihnen denn der Tankrabatt jetzt weiter?
8: Ja, sehr viel, weil wir fahren mit dem Auto ja immer zur Arbeit. Ja, wir sind halt eine vierköpfige Familie und das macht sich dann schon sehr bemerkbar.
2: Müssen Sie sich mittlerweile auch so ein bisschen einschränken, weil die Spritpreise so hoch sind? Oder haben Sie eine Strategie entwickelt oder was machen Sie?
8: Wir müssen uns schon ein bisschen einschränken, ja, was das angeht. Und dann müssen wir gucken, dass wir dann schon irgendwie weniger fahren, ja.
7: Ja, ich überlege, welche Fahrten ich mache oder was ich koppeln kann, ne? Dass ich nicht für der Sache fahren muss und für die Sachen. Also ich sehe schon zu, dass ich einmal so einen Rundumschlag machen kann. Ja.
1: Dennoch freuen wir uns erstmal über die leichte Entspannung an den Zapfsäulen, denn der September war laut ADAC mit Abstand der teuerste Tankmonat bisher. Jetzt haben wir erstmal bis Ende des Jahres den Tankrabatt.
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